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Der Radio SAW Verkehrsservice, der schnellste im SAW-Land. Die A2 Magdeburg Richtung Braunschweig ist zwischen Irxleben und der Raststätte Börde Nord wegen ausgelaufenem Kraftstoff gesperrt. Und auf der A9 Nürnberg Richtung Halle-Leipzig liegt zwischen Dreußig und Naumburg ein totes Tier auf der mittleren Spur. Alle Verkehrsmeldungen auch immer aktuell auf radio-saw.de und in unserer App. Gute Fahrt durchs SAW-Land.

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1: Ich bin Hanna Messerschmidt. Deutschland und die Ukraine wollen zusammen Drohnen entwickeln und herstellen. Das hat Verteidigungsminister Pistorius bei einem Besuch in Kiew angekündigt. Dabei geht es um Drohnen mit unterschiedlichen Reichweiten, von weniger als 100 bis zu mehr als 1500 Kilometern. Pistorius betonte:
2: Die technologischen Sprünge hier in der Ukraine sind beachtlich und wir können davon profitieren, im besten Sinne des Wortes, indem wir für unsere Bundeswehr, für die NATO-Streitkräfte lernen, Informationen mitnehmen und vor allen Dingen auch weitere Joint Ventures auf den Weg bringen, also gemeinsame Entwicklung und gemeinsame Produktion von Technologie, um unsere Abschreckungsfähigkeit deutlich zu erhöhen.
1: Vor allem der Dieselpreis an den Tankstellen ist gerade im Sinkflug. Laut ADAC ist der Preis im bundesweiten Schnitt zum ersten Mal seit Anfang März unter die 2-Euro-Marke gefallen. Das Allzeithoch beim Diesel lag nach Beginn des Irankriegs zwischenzeitlich bei gut 2,44 Euro pro Liter. In Hamburg soll ein Jugendlicher einen Anschlag geplant haben. Der 17-Jährige wurde von Spezialkräften der Polizei festgenommen. Jana Klonikowski berichtet.
3: Der 17-jährige Syrer soll laut Ermittlern von der Terrormiliz Islamischer Staat zu dem Anschlagsplan inspiriert worden sein. Demnach soll er für einen Sprengstoffanschlag Ziele wie ein Einkaufszentrum oder eine Polizeiwache ins Auge gefasst haben. Auch einen Anschlag mit Molotow-Cocktails oder einem Messer soll der Jugendliche in Erwägung gezogen haben. Bei Durchsuchungen wurden Dünger, flüssiger Grillanzünder, ein Messer und eine Sturmhaube gefunden.
1: Die EU lehnt Altkanzler Schröder als Vermittler im Ukraine-Krieg ab. Es sei nicht sehr weise, Russland die Ernennung eines europäischen Vermittlers zu überlassen, sagte die Außenbeauftragte Kallas. Kreml-Chef Putin hatte Schröder am Wochenende als Vermittler ins Spiel gebracht. Der deutsche Schiedsrichter Daniel Siebert wird das Champions-League-Finale pfeifen. Das hat die UEFA bekannt gegeben. Der 42-Jährige ist erst der 5. deutsche Finalschiri überhaupt. Beim Finale Ende Mai in Budapest treffen der FC Arsenal und Paris Saint-Germain aufeinander. Die nächsten Nachrichten in einer Stunde. 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Auf der A10 zwischen dem Dreieck Potsdam und Ferch bitte aufpassen, hier sind in beiden Richtungen Personen auf der Fahrbahn. Und die A2 Magdeburg Richtung Braunschweig ist zwischen Irxleben und der Raststätte Börde-Nord wegen ausgelaufenem Kraftstoff gesperrt. Alle Verkehrsmeldungen auch immer aktuell auf radiosab.de und in unserer App. Gute Fahrt durchs SAB-Land.

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Der Radio SAW Verkehrsservice. Der schnellste im SAW-Land. Auf der A10 zwischen dem Dreieck Potsdam und Ferch bitte aufpassen, hier sind in beiden Richtungen Personen auf der Fahrbahn. Und die A2 Magdeburg Richtung Braunschweig ist zwischen Irxleben und der Raststätte Börde Nord wegen ausgelaufenem Kraftstoff gesperrt. Alle Verkehrsmeldungen auch immer aktuell auf radio-saw.de und in unserer App. Gute Fahrt durchs SAW-Land.

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1: Ich bin Hanna Messerschmidt. Guten Morgen. Wie können die Menschen in Deutschland entlastet werden? Nachdem die Entlastungsprämie im Bundesrat gestoppt wurde, will die Bundesregierung das weitere Vorgehen prüfen. Zuletzt hatte sich unter anderem die Verbraucherzentrale für Direktzahlungen ausgesprochen. Die würde auch der Wirtschaftsberater der Bundesregierung, Gabriel Felbermayr, begrüßen. Er sieht aber Hürden und sagt bei NTV:
2: Wenn man daran denkt, wie in der Corona-Krise versucht wurde, genau das umzusetzen und man da die Datenvoraussetzungen nicht hat, dann würde man meinen, dass man jetzt, 6 Jahre später, die Infrastrukturen hat. Sie sind auch scheinbar da, aber wohl nicht in der Form, wie man es bräuchte. Aber jetzt, weil man diese Infrastruktur nicht hat, zur Gießkanne zu greifen, das ist sicherlich die schlechteste aller Alternativen.
1: Deutschland und die Ukraine wollen zusammen Drohnen entwickeln und herstellen. Das hat Verteidigungsminister Pistorius bei einem Besuch in Kiew angekündigt. Wir können von den Erfahrungen der Ukraine in dem Bereich nur profitieren, so Pistorius weiter. Die Spritpreise sind zum ersten Mal seit Anfang März unter die 2-Euro-Marke gefallen. Der ADAC dämpft aber die Hoffnungen, dass die Preise noch weiter runtergehen. Mehr von Jana Klonikowski.
3: Der Liter Diesel kostete gestern im Schnitt 1,98 Euro. Super E10 war nochmal 2 Cent günstiger. Grund für die gesunkenen Preise sind laut ADAC der ebenfalls gesunkene Ölpreis und der starke Euro. Die ADAC-Experten kritisieren aber weiter, dass der Tankrabatt nicht vollständig an die Kunden weitergegeben, sondern zum Teil von den Mineralölunternehmen einbehalten wird. Weil der Ölpreis zuletzt wieder angezogen hat, geht der ADAC auch davon aus, dass die Spritpreise zunächst nicht weiter runtergehen.
1: Letztes Jahr sind in Deutschland zum ersten Mal mehr Wärmepumpen als Gasheizungen verkauft worden. Sie kommen vor allem in neu gebauten Häusern zum Einsatz. In bestehenden Häusern wird noch häufiger auf Gasheizungen gesetzt, heißt es von der Deutschen Energieagentur. In Wien hat die Eurovision Song Contest Woche begonnen. Zum Auftakt zogen die 35 Teilnehmerländer in einer großen Parade durch die österreichische Hauptstadt. Heute und am Donnerstag gibt's die Halbfinals, am Samstag das Finale. Favorit ist laut den Buchmachern in diesem Jahr Finnland. Die nächsten Nachrichten in einer Stunde. Der Radio SAB Verkehrsservice, der schnellste im SAB-Land. Auf der A10 zwischen dem Dreieck Potsdam und Ferch bitte aufpassen, da sind in beiden Richtungen Personen auf der Fahrbahn. Auf der A2 Dortmund Richtung Hannover ist zwischen Hannover-Bodfeld und dem Rastplatz Varelheide ein defekter PKW auf der rechten Spur und dem Standstreifen liegen geblieben. Die A2 Magdeburg Richtung Braunschweig ist zwischen Irxleben und der Raststätte Börde-Nord wegen ausgelaufenem Kraftstoff gesperrt. Auf der A9 Halle Leipzig Richtung Berlin ist am Schkeuditzer Kreuz in der Überleitung zur A14 Richtung Halle ein Unfall passiert. Und in Halle ist die B80 Franke-Straße bis an der Magistrale zwischen Rebeckplatz und Glauchauer Platz nach einem Unfall gesperrt. Alle Verkehrsmeldungen auch immer aktuell auf radio-saw.de und in unserer App. Gute Fahrt durchs SAW-Land.

Der Radio SAW Verkehrsservice. Der schnellste im SAW-Land. Auf der A10 zwischen dem Dreieck Potsdam und Ferch bitte aufpassen, da sind in beiden Richtungen Personen auf der Fahrbahn. Auf der A2 Dortmund Richtung Hannover ist zwischen Hannover-Bodfeld und dem Rastplatz Varelheide ein defekter PKW auf der rechten Spur und dem Standstreifen liegen geblieben. Die A2 Magdeburg Richtung Braunschweig ist zwischen Irxleben und der Raststätte Börde-Nord wegen ausgelaufenem Kraftstoff gesperrt. Auf der A9 Halle Leipzig Richtung Berlin ist am Schkeuditzer Kreuz in der Überleitung zur A14 Richtung Halle ein Unfall passiert. Und in Halle ist die B80 Frankestraße bis an der Magistrale zwischen Rebeckplatz und Glauchauer Platz nach einem Unfall gesperrt. Alle Verkehrsmeldungen auch immer aktuell auf radio-saw.de und in unserer App. Gute Fahrt durchs SAW-Land.

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1: Die Diakonie Mitteldeutschland hat zur Landtagswahl im September christliche Werte mit dem Wahlprogramm der AfD verglichen. Das Ergebnis: Wie bei keiner anderen Partei stünden die grundsätzlichen Werte der Diakonie im krassen Gegensatz zum Programm, sagt Christoph Stolte, Vorstandsvorsitzender der Diakonie Mitteldeutschland.
2: Das Grundgesetz der Bundesrepublik Deutschland ist ja sehr geprägt vom christlichen Menschenbild. Eben, dass jedem einzelnen Menschen ein unvergleichlicher Wert und höchste Würde zukommt.
1: In einer 40-seitigen Broschüre stellt die Diakonie jetzt die Positionen auf den Prüfstand. Das Heft will Menschen Mut machen, miteinander zu diskutieren. Es gibt Tipps, wie man sich trauen kann, auch wenn man sich in sogenannten Politikthemen nicht überall im Detail auskennt.
2: Also erstmal wollen wir ermutigen, überhaupt zu widersprechen und auch mutig in einen Diskurs zu gehen.
1: Es geht um Themen, die zum Kernbereich der diakonischen Arbeit gehören. Inklusion, Bildung und Migration, Unterstützung für Schwächere und die Leute ohne dickes Bankkonto. Die Diakonie möchte Menschen zur Auseinandersetzung und politischen Streit ermutigen, denn, so Christoph Stolte, sachlicher Streit mit Argumenten statt plumpen Parolen ist wichtig in der Demokratie.
2: Unsere Broschüre dient genau als Hilfestellung für diesen Diskurs und soll auch ein bisschen die Angst nehmen, ich bin dem nicht gewachsen.
1: Das Heft Was wäre wenn gibt's zum Download kostenlos im Netz bei der Diakonie Mitteldeutschland. Aus der Kirchenredaktion Thorsten Kessler, Radio SAW.
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3: Ich bin Hanna Messerschmidt. Guten Morgen. Wie können die Menschen in Deutschland entlastet werden? Nachdem die Entlastungsprämie im Bundesrat gestoppt wurde, will die Bundesregierung das weitere Vorgehen prüfen. Zuletzt hatte sich unter anderem die Verbraucherzentrale für Direktzahlungen ausgesprochen. Die würde auch der Wirtschaftsberater der Bundesregierung Gabriel Felbermayr begrüßen. Er sieht aber Hürden und sagt bei NTV:
4: Wenn man daran denkt, wie in der Corona-Krise versucht wurde, genau das umzusetzen und man da die Datenvoraussetzungen nicht hat, dann würde man meinen, dass man jetzt, 6 Jahre später, die Infrastrukturen hat. Sie sind auch scheinbar da, aber wohl nicht in der Form, wie man es bräuchte. Aber jetzt, weil man diese Infrastruktur nicht hat, zur Gießkanne zu greifen, das ist sicherlich die schlechteste aller Alternativen.
3: Deutschland und die Ukraine wollen zusammen Drohnen entwickeln und herstellen. Das hat Verteidigungsminister Pistorius bei einem Besuch in Kiew angekündigt. Wir können von den Erfahrungen der Ukraine in dem Bereich nur profitieren, so Pistorius weiter. Die Spritpreise sind zum ersten Mal seit Anfang März unter die 2-Euro-Marke gefallen. Der ADAC dämpft aber die Hoffnungen, dass die Preise noch weiter runtergehen. Mehr von Jana Klonikowski.
5: Der Liter Diesel kostete gestern im Schnitt 1,98 Euro. Super E10 war nochmal 2 Cent günstiger. Grund für die gesunkenen Preise sind laut ADAC der ebenfalls gesunkene Ölpreis und der starke Euro. Die ADAC-Experten kritisieren aber weiter, dass der Tankrabatt nicht vollständig an die Kunden weitergegeben, sondern zum Teil von den Mineralölunternehmen einbehalten wird. Weil der Ölpreis zuletzt wieder angezogen hat, geht der ADAC auch davon aus, dass die Spritpreise zunächst nicht weiter runtergehen.
3: Letztes Jahr sind in Deutschland zum ersten Mal mehr Wärmepumpen als Gasheizungen verkauft worden. Sie kommen vor allem in neu gebauten Häusern zum Einsatz. In bestehenden Häusern wird noch häufiger auf Gasheizungen gesetzt, heißt es von der Deutschen Energieagentur. In Wien hat die Eurovision Song Contest Woche begonnen. Zum Auftakt zogen die 35 Teilnehmerländer in einer großen Parade durch die österreichische Hauptstadt. Heute und am Donnerstag gibt's die Halbfinals, am Samstag das Finale. Favorit ist laut den Buchmachern in diesem Jahr Finnland. Die nächsten Nachrichten in einer Stunde.
6: Schönen guten Morgen, wünsche mir um 2 nach 5 mit dem Radio SAW Verkehrsservice zum schnellsten SAW-Land, Nadine.
7: Die A2 ist in Richtung Hannover gesperrt und zwar zwischen Irxlem und der Raststätte Börde wegen eines Feuerwehreinsatzes. Bitte nutzt hier die Umleitung ab dem Kreuz Magdeburg über die A14. Die B87 ist in beiden Richtungen zwischen Torgau und Herzberg wegen eines Polizeieinsatzes gesperrt. Bitte hier den Bereich umfahren und Flitzerblitzer stehen. Auf der A2 Richtung Berlin Höhe Rastplatz Lorkberg, A36 Richtung Braunschweig Höhe Wernigerode Nord, auf der B4 zwischen Torfhaus und Bad Harzburg, Halle, Burgstraße und Leipziger Chaussee und zwischen Dodendorf und Magdeburg stehen sie im Ortsteil Anker. Wenn ihr noch was habt, dann ruft bitte an 0800 1630 630 oder schickt eine WhatsApp, die Nummer im Netz.
6: Es wird wieder so ein frischer Start in den Tag mit 5 Grad in Sattuelle bei Haldensleben. Heute ist ein meist stark bewölkter Dienstag. Es gibt Regen, Graupelschauer, kurze Gewitter im Oberharz. Da gibt es sogar Schnee. 10 bis 13 Grad heute. Morgen am Mittwoch ist es auch so ein wechselhafter Tag. Ab und zu ein paar Auflockerungen, aber leider auch wieder Wolken und Regen und Gewitter. 10 bis 14 Grad und am Feiertag, am Donnerstag, Mix aus Sonne und Wolken, aber auch wieder Gewittern bei 12 bis 16 Grad.
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6: Einen schönen Dienstag wünschen wir euch, für mich persönlich gefühlt. Als Pendler ist es der Schwertransporter-Dienstag. Ich glaube, ich bin an 10 oder 12 Schwertransportern vorbeigefahren. Wir sorgen auf jeden Fall an eurer Seite dafür, dass ihr gut in den Dienstag kommt.

0: Natürlich sind wir Radio SAW Muckefuchs ja nur da, um euch fit zu machen für den Feiertag am Donnerstag. Christi Himmelfahrt, schönen guten Morgen um 10.05 Uhr. Und jetzt kommt der Hammer, unser Geschenk für euch. Am nächsten Tag, an dem viele von euch Brückentag haben, könnt ihr uns intensiv genießen. Denn dann sind wir schon ab 6 bis 12 für euch da. 6 Stunden halt wird ihr eigentlich durch.
1: Ja, aber ich frage mich, warum du das jetzt anbietest, wie andere Menschen, die irgendwie zu viel im Sortiment eingekauft haben und sagen, alles muss raus. Was ist denn los?
0: Wieso? Sagt er das jetzt gerade so? Ja. Ich freue mich drauf auf eine schöne Zeit mit dir. Ich glaube, so lange haben wir dann auch schon lange nicht mehr zusammen hier im Studio gestanden.
1: Aus oder? Gründen, würde ich sagen. Ja. Aus Gründen.
0: Ja, wir haben auch noch ein Privatleben. Ihr kommt jetzt erstmal gut in den Dienstag mit uns Radio SRW Muckefuchs. Und über das, was wir gerade gesprochen haben, reden wir nachher nochmal. 11:05 haben wir es. Guten Morgen.
1: Morgen auch nochmal. Bis morgen. Quatschen die Blödsinn. Schönen guten Morgen.

0: Wird langsam hell bei uns im SAB-Land. Schönen Dienstag wünschen wir euch um 14 nach 5. Wir gucken für euch auf die Straßen bei uns.
1: Die A2 ist in Richtung Hannover gesperrt zwischen Irxleben und der Raststätte Börde. Grund ist ein Feuerwehreinsatz. Bitte nutzt hier die Umleitung ab dem Kreuz Magdeburg über die A14. Und die B187 ist in beiden Richtungen gesperrt zwischen Torgau und Herzberg. Hier ist die Polizei im Einsatz. Bitte umfahrt das Gebiet.
0: Mit 4 Grad geht ihr in Körner bei Nordhausen jetzt gerade rauf auf die Straße. Meist stark bewölkt heute an diesem Dienstag. Es gibt Regen, es gibt Graupel, also ein ähnliches Wetter wie gestern. Es gibt aber auch Gewitter und im Oberharz Schnee. 10 bis 13 Grad heute und morgen am Mittwoch so ein wechselhaftes Wetter. 10 bis 14 Grad.

0: auf und wir sind schon da. Wie Radio SAW Muckefox, der Dienstag um 17.05 Uhr, euer Geburtstag. Herzlichen Glückwunsch, ihr feiert mit Rolf Zukowski.
1: Frühstück für Mama, Frühstück für Papa, alles wunderbar.
0: Haben uns ganz kurz geborgt aus unserem Radio SAW Hits für Kids Stream und Steve Winwood hat heute Geburtstag. Und ihr genießt ganz einfach diesen 11., der jetzt schon der 12. Mai ist, Dienstag mit uns Muckefuchs und den Stern.
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3: Ihr seid heute blitzschnell. Ihr wisst immer sofort, was zu tun ist.
2: Stier.
3: Lasst euch nicht kleinreden. Vertraut auf euer eigenes Können.
2: Zwillinge.
3: In der Liebe sollte Eifersucht gerade keine Rolle spielen. Redet einfach offen miteinander.
2: Krebs.
3: Ihr geht erstmal entspannt in den Tag. Erst am Nachmittag kommt ihr richtig in Gang.
2: Löwe.
3: Ihr entwickelt heute große Raffinesse, wenn es darum geht, andere zu überzeugen.
2: Jungfrau.
3: Körperlich seid ihr fit. Das zieht sich heute durch den ganzen Tag.
2: Waage.
3: Ein guter Tag für Planungen. Strukturiert mal eure Woche.
2: Skorpion.
3: Ihr habt ein gutes Auge für Finanzen. Eure Sparsamkeit wird sich noch auszahlen.
2: Schütze.
3: Der Tag kostet euch zwar eine Menge Kraft, dafür könnt ihr am Ende auch stolz auf euch sein.
2: Steinbock.
3: Ihr zeigt euch von Anfang an engagiert. Das kommt euch die ganze Woche über zugute.
2: Wassermann.
3: Ihr braucht einen kleinen Tapetenwechsel. Sorgt für ausreichend frische Luft.
2: Fische.
3: Heute dominieren die angenehmen Dinge. Für Ärgerliches habt ihr heute gar keinen Platz.
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0: Wir bringen euch in den 12. Mai. Schönen guten Morgen an diesem Dienstag mit den Radio SAW Nachrichten und Hanna Messerschmidt.
1: Nachdem die umstrittene Entlastungsprämie vorerst gestoppt ist, prüft die Bundesregierung, wie es weitergeht. Heute berät dazu auch der Koalitionsausschuss. Die 1.000 Euro Entlastungsprämie war letzte Woche durch den Bundesrat gefallen. Bei Union und SPD gibt es Stimmen, dass sie damit vom Tisch ist. Deutschland und die Ukraine wollen zusammen Drohnen entwickeln und herstellen. Das hat Verteidigungsminister Pistorius bei einem Besuch in Kiew angekündigt. Dabei geht es um Drohnen mit unterschiedlichen Reichweiten, von weniger als 100 bis zu mehr als 1.500 Kilometern. In Hamburg soll ein Jugendlicher einen Anschlag geplant haben. Der 17-jährige Syrer wurde von Spezialkräften der Polizei festgenommen. Er soll zu den Plänen von der Terrormiliz IS inspiriert worden sein. Bei Durchsuchungen wurden unter anderem Dünger und auch ein Messer gefunden.
0: Die nächsten Radio SAW Nachrichten bekommt ihr um 6 Uhr von uns. Nadine guckt für euch auf die Straßen im SAW-Land.
2: Da ist die A2 in Richtung Hannover zwischen Irxleben und der Raststätte Börde wegen eines Feuerwehreinsatzes gesperrt. Bitte nutzt hier die Umleitung ab dem Kreuz Magdeburg über die A14. Und die B87 ist in beiden Richtungen zwischen Torgau und Herzberg wegen eines Polizeieinsatzes gesperrt. Hier bitte das Gebiet umfahren. Flitzer, Blitzer. Auf der A2 Richtung Berlin, Höhe Rastplatz Lorkberg, A36 Richtung Braunschweig, Höhe Wernigerode Nord. Auf der B4 zwischen Torfhaus und Bad Harzburg, in Halle in der Burgstraße und zwischen Dodendorf und Magdeburg im Ortsteil Anker. Habt ihr dazu noch was? Dann meldet es bitte. Kostenfrei 0800 1630 630 oder schickt eine WhatsApp, die Nummer bei uns im Netz.
0: In Tunzenhausen bei Sommer, da haben wir 4 Grad jetzt für euch. Meist ist es stark bewölkt heute an diesem Dienstag und es gibt auch Regen, es gibt Graupelschauer, es gibt kurze Gewitter im Oberharz. Wenn ihr da Lust drauf habt, da gibt es auch Schnee für euch, 10 bis 13 Grad. Auch der Mittwoch wird wechselhafter. Es gibt Auflockerungen, ab und zu Wolken mit Regen und auch wieder Gewitter, 10 bis 14 Grad. Temperaturen steigen am Donnerstag, am Feiertag so ein bisschen an bei Sonne und Wolken im Mix, 12 bis 16 Grad.
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0: Mensch, wir Bokofox haben gestern völlig vergessen, den Dreiband-Billardspieler vom Billardclub Magdeburg zum deutschen Meistertitel zu gratulieren. Das möchten wir an dieser Stelle recht herzlich nachholen. Alles Liebe, alles Gute, herzlichen Glückwunsch zum tollen Titel.
2: 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In dieser halben Stunde der gute Laune 90er dabei von Toploader, Dancing in the Moonlight. Ihr bekommt aus den 2000ern ATB Let You Go. Direkt nach Lieblingsmusik von Ed Sheeran. Hier ist für euch Bad Habits. Guten Morgen. Morgen.

0: Hallo und schönen guten Morgen, 5.43 Uhr. 17 vor 6 im SAW-Land. Wie sieht's auf den Straßen aus?
1: Keine Veränderung, immer noch die gesperrte A2 Richtung Hannover zwischen Irxleben und der Raststätte Börde wegen Reinigungsarbeiten jetzt. Nitte nutzt hier weiterhin die Umleitung ab dem Kreuz Magdeburg über die A14 und die B87 ist nach wie vor in beiden Richtungen zwischen Torgau und Herzberg gesperrt. Bitte umfahrt den Bereich.
0: Buckefuchs sprechen gleich über etwas, was 70 Jahre alt ist, aber quietschbunt. Wir sprechen über den Eurovision Song Contest. In Zappendorf bei Salzmünde haben wir jetzt gerade 3 Grad für euch. Heute so Temperaturen 10 bis 13 Grad, immer wieder Wolken, immer wieder Regen. Morgen wird es ein bisschen wärmer, aber das Wetter wird ähnlich bleiben.

0: Heute Morgen machen wir euch fertig für den Tag und das machen wir um 5.47 Uhr, 13 vor 6 für Radio SAW Muckefuchs. Und ihr macht euch fertig für die Arbeit, dann bringt ihr die Kids zur Schule oder in die Kita und abends geht's dann zum Ausspann für die meisten von uns vor den Fernseher. Und da sind wir jetzt in der Woche vorm Eurovision Song Contest, für die einen die sinnloseste Veranstaltung, die es geben kann. Und für dich, liebe Nadine.
1: Pure Unterhaltung. Ich kann das ja verstehen, wenn es kritisiert wird, ne? Warum wir an diesem Gesangswettstreit teilnehmen, weil wir eh selten im vorderen Bereich landen und es auch Heidengeld kostet, was da ausgegeben wird. Aber ich find's halt bunt, mir macht Spaß, die Musikacts aus aller Herren Länder zu sehen und mich dann auch später zusammen mit Freunden über die Punktevergabe aufzuregen.
0: Heute steht ja das erste Halbfinale an diesem Dienstag. 15 Länder treten an, nur 10 kommen dann auch ins Finale am Samstag und du hast schon mal so reingeguckt und dir deine Favoriten rausgesucht, ja?
1: Genau, also bei mir ganz klar vorn die Republik Moldau. Aha. Die schicken in diesem Jahr den Rapper Satoshi ins Rennen, der in verschiedensten Sprachen seine Heimat hochleben lässt und das klingt dann so. Außerdem würde Finnland ins Finale einziehen. Bei den Buchmachern übrigens der Favorit schlechthin, die Geigerin Linda Lampenius und Sänger Pete Parkkonen. Ja, so Typ Latin Lover, sie mit sehr hochgeschlitztem Kleid. Also die treten definitiv nicht an, um Spaß zu haben. Die wollen den Sieg.
0: Wer ist denn jetzt so dein Top-Favorit?
1: Naja, zum einen England, die treten dann im zweiten Halbfinale an. Darüber werden wir dann morgen sprechen. Aber in diesem Halbfinale ist es definitiv Schweden mit der Sängerin Felicia. Da knallt's nämlich wirklich. So, pass auf. Jetzt gleich. Geht los.
0: Ja, okay. Ich halte mich fest.
1: Warte. Jetzt.
0: Aua, hallo.
1: Und dazu eine Lasershow. Freunde, also wenn ihr das verpasst, weil ihr sagt, der ESC ist wirklich nur Rotze, dann kann ich es nicht verstehen. Ich kann es wirklich nicht verstehen.
0: And the next 12 points goes to Sweden.
1: So, nämlich.
0: Ja. Schönen guten Morgen mit uns Radio SAW Muckefuchs. 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
3: Der erste Europäer, der massenhaft Schuhe herstellte und das unter eigenem Markennamen, war Konrad Tack. 1883 gründete er dafür eine Fabrik in Burg bei Magdeburg.
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6: Ich bin Lena Vieregge. Guten Morgen. Der verurteilte Rechtsextremist Maler Svenja Liebig aus Halle sitzt immer noch in Tschechien im Gefängnis. In dem Prozess einer möglichen Auslieferung nach Deutschland kommt jetzt Bewegung. Mehr dazu von Thorsten Rössler.
7: Das Landgericht in Pilsen hat für nächsten Montag eine öffentliche Verhandlung angesetzt. Möglicherweise fällt dann auch eine Entscheidung. Liebig selbst will nicht nach Deutschland, er fürchtet um seine Bürgerrechte. Der Neonazi war vor 3 Jahren, damals noch unter dem Namen Sven, wegen Volksverhetzung, übler Nachrede und Beleidigung zu einer Freiheitsstrafe von 1 Jahr und 6 Monaten verurteilt worden. Vor dem Haftantritt war Liebig abgetaucht und am 9. April in Böhmen festgenommen worden.
6: Wer heute früh auf der A2 Richtung Hannover unterwegs ist, braucht Geduld. Bei Irxleben im Landkreis Börde ist die Autobahn aktuell voll gesperrt. Ein LKW hat dort einen Gegenstand überfahren und dabei den Dieseltank aufgerissen. Rund 1500 Liter Diesel sind ausgelaufen und haben sich über mehrere Spuren verteilt. Der Fahrer konnte den Laster noch auf den Standstreifen bringen, verletzt wurde niemand. Feuerwehr und Umweltamt sind im Einsatz und reinigen die Fahrbahn. An der Tankstelle, beim Einkaufen oder bei der Heizrechnung, viele spüren die gestiegenen Kosten nach dem Iran-Krieg deutlich. Nach dem Nein des Bundesrats zur Entlastungsprämie für Arbeitnehmer suchen Union und SPD nun im Koalitionsausschuss nach schnellen Alternativen. Ob es schon Entscheidungen gibt, ist offen, Thomas Thunfeld berichtet.
8: Für die schwarz-roten Koalitionäre geht es heute hier in der Hauptstadt um 2 Punkte. Zum einen müssen sie mindestens Ansätze finden, wie die Bürger entlastet werden sollen, nachdem die Pläne mit der 1000-Euro-Prämie ja im Bundesrat gescheitert sind. Und zum anderen müssen sie sich nach der offenbar kontroversen letzten Runde zusammenraufen und auf das Wesentliche fokussieren, wie CSU-Chef Söder betont, mentale Aufräumarbeiten nennt er das. Wie weit Schwarz-Roter heute kommt, ist allerdings schwer zu sagen.
6: Nach dem Ausbruch der Hantavirus-Infektion an Bord des Kreuzfahrtschiffs Hondius sind alle Passagiere evakuiert. Das Schiff fährt nach Rotterdam in den Niederlanden. Dort wird es gründlich desinfiziert und untersucht, um den Ausbruch aufzuklären. Laut WHO gab es 6 bestätigte Infektionen, 3 Menschen sind gestorben. Das Robert-Koch-Institut sagt, für Deutschland bestehe keine Gefahr, eine Ausbreitung oder Pandemie sei nicht zu erwarten. Die nächsten Nachrichten um 6.30 Uhr.
9: 3:06 haben wir es. Schönen guten Morgen wünschen wir euch und gucken für euch auf die Straßen besser WLAN. Nadine?
10: Ihr habt es gerade in den Nachrichten von Lena gehört. Die A2 ist in Richtung Hannover nach dem LKW-Unfall immer noch zwischen Irxleben und der Raststätte Börde wegen Reinigungsarbeiten gesperrt. Bitte nutzt hier die Umleitung ab dem Kreuz Magdeburg über die A14 und die B246a zur Wiederauffahrt Eilsleben. Die B87 ist beidseitig wegen eines Polizeieinsatzes zwischen Torgau und Herzberg dicht. Bitte umfahrt das Gebiet. Und im Stadtverkehr Magdeburg ist die Straße am Neustädter Feld zwischen am Kiebitzpfuhl und Goldammerweg nach einem Unfall gesperrt. Auch hier bitte drumherum fahren. Flitzer, Blitzer. Auf der A2 Richtung Berlin, Höhe Rastplatz-Lorkberg. A36 Richtung Braunschweig, Höhe Wernigerode-Nord. Auf der B4 zwischen Torfhaus und Bad Harzburg in Halle in der Burgstraße und zwischen Dodendorf und Magdeburg wurde im Ortsteil Anker aufgebaut. Wenn ihr dazu noch was habt, dann meldet es bitte kostenfrei natürlich 0800 1630 630 oder schickt eine WhatsApp, die Nummer bei uns im Netz.
9: Ja, hell ist es draußen. In Haslingen bei Halberstadt ist es aber auch frisch mit 5 Grad. Heute ist es meist stark bewölkt an diesem Dienstag. Es gibt Regen, es gibt Graupel, es gibt kurze Gewitter. 10 bis 13 Grad sind heute die Höchstwerte. Und ein bisschen steigen sie an. Morgen 10 bis 14 Grad, ein ähnliches Wetter so wie heute. Donnerstag am Feiertag und am Freitag Sonne und Wolken im Mix, aber auch Gewitter dabei bei 12 bis 16 Grad.
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9: Schönen guten Morgen, ja, wir sind im Mai und wir sind mitten in der Zeit der ganzen Jugendweihen, wie jetzt am Wochenende in Jessen zum Beispiel. Herzlichen Glückwunsch, ihr seid jetzt erwachsen und in der Zeit der Konfirmation und Lebenswenden. Vielleicht habt ihr euch auch ein Fahrrad gewünscht oder möchtet euch eins kaufen und wie ihr das am besten sichert, das sagen wir euch gleich in 5 Minuten.
10: Jetzt wohl die Superhits fürs SAW-Land obendrauf, unter anderem die neue Nummer von Teddy Swims, Mr. Know-It-All, ist ein schönes Ding geworden. Hört ihr noch in dieser halben Stunde und jetzt für euch Ava Max. Guten Morgen. Morgen.

0: mit so vielen Infos wie möglich. Also wo das Fahrrad stand, was die Rahmennummer ist, der Kaufbeleg, die Marke und natürlich idealerweise auch Fotos vom Fahrrad. Nebenbei könnt ihr dann schon mal selbst bei Fundbüros oder Online-Plattformen wie Kleinanzeigen schauen. Da tauchen die Fahrräder meist echt schnell wieder auf. Aber auch hier gilt, nicht selbst aktiv werden und den Dieb konfrontieren, sondern Screenshots machen und die Polizei anschalten.
1: Dankeschön für diese Tipps unserer Kollegin Laura Fürdisch. Und noch ein Tipp, vielleicht einen Fahrradpass anschaffen. Da stehen dann alle wichtigen Infos drin und die gibt es meist schon direkt beim Kauf, wenn man einfach nachfragt. Ernst.

0: mit einem Kaffee und uns Muckefuchs geht's in den Dienstag. Schönen guten Morgen um 6:45. Gucken auf die Straßen, Nadine.
1: Die A2 immer noch gesperrt in Richtung Hannover wegen Reinigungsarbeiten zwischen Irxleben und der Raststätte Börde. Bitte nutzt hier die Umleitung über die A14 und die B246A zur Wiederauffahrt Eilsleben.
0: Die dickere Jacke, das soll heute Morgen sein, gerade auch in Nordschacht bei Helmstedt mit 6 Grad. Mike's stark bewölkt, also Regenschirm heute mitnehmen, denn es gibt auch wieder Regen. Und auch kurze Gewitter, 10 bis 13 Grad heute und morgen ähnliches Wetter bei 10 bis 14 Grad.
1: Genießt euer Frühstück mit Radio SAW Muckefuck und einem Superhit fürs SAW-Land aus den 2010ern. Hier ist für euch George Ezra mit Shotgun.
2: Moin! Morgen.

0: Egal, welche Prüfung heute ansteht für euch, die packt auf jeden Fall auch die Nachprüfung im Fach Biologie für alle Abiturienten an diesem Dienstag. Schönen guten Morgen und viel Glück wünschen Buckefuchs um 18 nach 6.
1: Guten Morgen.
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3: Wir sehen uns heute beim Firmenlauf Anhalt in Dessau. 18 Uhr ist Startschuss im Stadtpark. Anmelden könnt ihr euch bis kurz vorher, aber auch Anfeuerer sind immer gern gesehen. Zwischen Baumwipfeln und Harzluft. Morgen heißt es in Bad Harzburg wieder tief durchatmen beim Yoga auf dem Baumwipfelpfad. Von 18 bis 20 Uhr macht ihr entspannende Übungen in einer besonderen Naturkulisse hoch über dem Waldboden. Treffpunkt ist am Haupteingang des Baumwipfelpfads. Mitbringen müsst ihr nur Matte, Getränk und wetterfeste Kleidung. Mehr zum Yoga in den Baumwipfeln in Bad Harzburg morgen. Weitere Termine und Infos zum Klangschalen-Spezial am 13. Juli lest ihr auf radiosab.de. Und zu Christi Himmelfahrt steigt in Bernburgs Ortsteil Biendorf der traditionelle Heiratsmarkt auf der Waldbühne. Los geht's Donnerstag ab um 10 mit dem großen Festumzug durch den Ort mit bunt geschmückten Wagen und Musik. Danach wird weiter gefeiert. Am Freitag gibt's ab 15 Uhr ein Freizeitfußballturnier und ab 19 Uhr die große Mädelsparty mit DJ Hobi. Mehr zum Heiratsmarkt in Biendorf am Donnerstag lest ihr ebenfalls bei uns im Netz.
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0: Wir sind bei euch, wenn ihr jetzt aufsteht. Wir Radio SAW Muckefuchs schicken euch in den Dienstag um 6.28 Uhr, 6:02, 7:02. Guten Morgen.
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0: Es ist 6:30 Uhr, 6:30. Wir wünschen euch einen schönen guten Morgen an diesem 12. Mai. Jetzt mit den Radio SAW Nachrichten für euch und Lena Vierecke.
7: Guten Morgen. In Tschechien könnte im Fall des verurteilten Rechtsextremisten Maler Svenja Liebig aus Halle bald eine Entscheidung fallen. Das Landgericht in Pilsen verhandelt am Montag öffentlich über eine mögliche Auslieferung nach Deutschland. Liebig lehnt diese ab und beruft sich auf seine Bürgerrechte. Er war vor rund 3 Jahren wegen Volksverhetzung und Beleidigung zu 1 Jahr und 6 Monaten Haft verurteilt worden. Vor dem Haftantritt tauchte er unter und wurde am 9. April in Böhmen festgenommen. Und jetzt mehr Nachrichten aus dem SAW-Land von unseren Reportern.
8: Camping in der Großstadt und am Wasser. Das geht ab sofort wieder in Halle zwischen Nordbad und Saaleufer. Das Angebot ist noch verbessert worden, erzählt Betriebsleiterin Ulrike Heinicke.
9: Wir hatten vorher 15 Wohnmobilstellflächen, jetzt haben wir doppelt so viel. Dazu kommen noch diverse Zeltstellflächen. Und was für die Camper natürlich besonders toll ist, sie müssen nicht mehr in einem Mietcontainer auf die Toilette gehen, sondern wir haben jetzt ein richtiges festes Sanitärgebäude mit Duschen und Toiletten.
8: Eröffnung für das Nordbad gleich nebenan ist in einer Woche. Aus Halle Thorsten Rössler, Radio SAW.
10: Ein Auto mit eigentümlicher Antenne fährt jetzt nachts gemächlich durch die Straßen von Gardelegen in der Altmark. Nein, hier werden keine Bild- oder Videoaufnahmen gemacht. Das Auto ist von der Avacon und soll für mehr Sicherheit sorgen. Die Antenne misst, wie viel Methan in der Luft ist. So sollen mögliche Lecks an den Gasleitungen schnell gefunden und repariert werden können. Das Auto ist nun für ein paar Wochen in Gardelegen und Umgebung unterwegs. Danach geht es weiter nach Gentin und Salzwede. Aus Gardelegen Rebecca Göring, Radio SAW.
11: Zwischen alten Klostermauern gibt es in Ilsenburg im Harz jetzt modernes Internet. Das Land Sachsen-Anhalt hat das kostenlose WLAN im Kloster mit rund 32.000 Euro gefördert. Besucher können damit auf dem gesamten Gelände online gehen und etwa digitale Angebote und Führungen besser nutzen. Möglich machen das 32 neue Zugangspunkte für stabiles Internet. Das Angebot soll das Kulturzentrum für Gäste noch attraktiver machen. Aus Ilsenburg, Laura Födisch, Radio SAW.
7: Die nächsten Nachrichten um 7.
0: Schönen guten Morgen, 6:35. Wir sind für euch da mit dem Radio SAW Verkehrsservice. Zum schnellsten SAW-Land, Nadine.
12: Da ist die A2 immer noch in Richtung Hannover zwischen Irxleben und der Raststätte Börde wegen Reinigungsarbeiten gesperrt. Bitte nutzt hier die Umleitung ab dem Kreuz Magdeburg über die A14 und die B246a bis zur Wiederauffahrt Eilsleben. Tobi hat angerufen und gemeldet, auf der A9 Richtung Berlin am Schkeuditzer Kreuz in der Überfahrt zur A14 Richtung Magdeburg gibt es Behinderungen nach einem Unfall, da ist die Standspur gesperrt. Vorsicht auf der A14 Richtung Dresden in Höhe Kalbe, da liegt Dachpappe auf der Fahrbahn. Die B87 ist in beiden Richtungen zwischen Torgau und Herzberg wegen eines Polizeieinsatzes immer noch gesperrt. Bitte umfahrt das Gebiet und im Stadtverkehr Magdeburg ist die Straße am Neustädter Feld zwischen am Kiebitzfuhl und Goldammerweg nach einem Unfall dicht. Flitzerblitzer. Die stehen auf der A2 Richtung Berlin, Höhe Rastplatz-Lorkberg, A36 Richtung Braunschweig, Höhe Wernigerode-Nord, auf der B4 zwischen Torfhaus und Bad Harzburg, in Halle auf der Burgstraße und zwischen Dodendorf und Magdeburg stehen sie im Ortsteil Anker. Und wenn ihr auch noch was dazu habt, dann meldet es bitte kostenfrei 0800 1630 630 oder schickt uns eine WhatsApp, die Nummer gibt's bei uns im Netz.
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0: Mit 6 Grad seid ihr dabei im Boos bei Wittenberg. So startet der Rhein in den Dienstag, der heute mal stark bewölkt ist. Es gibt Regen, kennt ihr schon von gestern. Es gibt auch Graupel und kurze Gewitter. Im Oberharz sogar Schnee. 10 bis 13 Grad, das ist das höchste der Gefühle heute. Was die Temperaturen angeht, morgen auch wechselhaft bei 10 bis 14 Grad ähnliches Wetter. Und der Feiertag, der Donnerstag, da gibt's auch Sonne, aber auch Wolken und Gewitter. 12 bis 16 Grad.
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0: Im Radio SAW Muckefuck sorgen dafür, dass es euch gut geht und begleiten euch hoffentlich in die kurze Woche für euch. Und falls ihr keinen Brückentag habt am Freitag, dankeschön, dass ihr auch am Freitag für uns da seid.
12: Oder auch am Feiertag, je nachdem, was ihr für einen Job macht. Wir haben für alle Lebenslagen die beste Mischung, die meiste Abwechslung, die Superhits fürs SAW-Land. Ganz neu mit dabei und ein wahnsinnig cooles Ding von Bibi Rexha, New Religion, noch in dieser halben Stunde. Ihr bekommt aus den 2010ern One Republic mit If I Lose Myself. Und das hier ist für euch Billie Eilish. Oh.

0: Ihr seid die fittesten Frühaufsteher im SAB-Land, weil wir euch gleich wecken mit Lieblingsmusik von Cindy Lauper. Schönen guten Morgen um 6.41 Uhr, 19 vor 7.
1: Ja, und ich sehe euch da vor dem Spiegel stehen mit Augen auf Halbmast und sich denken, wat fit, ich glaube nicht, Herr Tapper.
0: Einbildung ist alles.
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3: Ja, Oberamtsrat Alfred Klausen?
4: Morgens, Alfred, na, wie ist?
3: Gut und selbst, habe?
4: Du, ich bin irgendwie ein bisschen irritiert.
3: Wieso, was denn?
4: Hast du das von DHL gehört?
3: Was meinst du?
4: Der klassische Brief hat wohl keine Zukunft mehr.
3: Jetzt echt?
4: Ja, habe ich heute im Radio gehört.
3: Das ist ja der absolute Wahnsinn.
4: Wahnsinn?
3: Ja, das ist ja ein Grund zu feiern, Mann.
4: Wie bitte?
3: Keine Briefe mehr, was gibt's denn Größeres?
4: Ach, du denkst doch schon wieder, dass keine Briefe bedeutet keine Bauanträge.
3: Bingo!
4: Eben nicht, Alfred.
3: Wie?
4: Das läuft dann eben in Zukunft sowieso alles nur noch übers Internet.
3: Ja, da verweigere ich mich ja.
4: Wie bitte?
3: Bei mir gibt es keine Online-Geschäfte.
4: Du kannst das gesamte Bauamt Nettelhassstedtfeld nicht per Internet erreichen?
3: Nope.
4: Seit wann?
3: Wir nutzen eine ganz neue Entwicklung von der Deutschen Beamtenmesse. Das Programm nennt sich Analogis.
4: Analogis?
3: Genau. Es saugt aus dem Netz alle Daten, die mit dem Bauamt Nettelhassstedtfeld in Verbindung stehen, und löscht sie. Du wirst über mich nichts finden.
4: Wie sollen dann die Antragsteller in Zukunft die Anträge abgeben?
3: Zu Fuß, ab in den Briefkasten damit.
4: Hattest du den nicht neulich auch abgeschraubt?
3: Stimmt, weil unser Zuhause geklemmt hat.
4: Alfred, dringendes Unfassbarkeitskäffchen.
2: Bingo. 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

0: Schönen guten Morgen um 6:45 mit euren Muckefuchs. Egal wo ihr seid, wir sind bei euch. Und bringen euch sicher in den Dienstag, indem wir auf die Straßen gucken für euch. Nadine.
1: A2 ist gesperrt in Richtung Hannover zwischen Irxleben und der Raststätte Börde wegen Reinigungsarbeiten. Hier bitte die Umleitung ab dem Kreuz Magdeburg über die A14 und die B246A zur Wiederauffahrt Eilsneben nutzen. Und Vorsicht auf der A36 Richtung Fienenburg zwischen Güsten und Aschersleben Ost liegt ein toter Fuchs auf der Fahrbahn.
0: Chris Himmelfahrt am Männertag ist der Geiselteilsee vielleicht ein tolles Ausflugsziel. Und in diese Richtung gucken wir jetzt mal in Schorter bei Braunsbedra. Da haben wir nämlich 5 Grad. Heute ist es leider mal stark bewölkt. Es gibt auch Regen, müsste also keine Blumen gießen. Im Oberharz gibt es sogar wieder Schnee bei 10 bis 13 Grad.
1: Schönen guten Morgen, trotz Schnee, mit Radio SRW Muckefuck. Schönen guten Morgen.
0: Morgen.

0: Radio SAB Muckefox Song für ein gutes Gefühl an diesem Dienstag und ihr für ein leckeres Frühstücksbrot. Einfach noch eine Gurke draufpacken und dann schmeckt es nachher richtig.
1: Auf die Marmelade. Toll. Gute Idee.
0: Tolle Geschichte um 9 vor 7. Guten Morgen.

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5: Deutschlands kleinste Kirche aus Holz steht im Harz. Und zwar in Elend. Um zu sparen, hatte man da 1896 komplett auf Stein verzichtet und schön klein gebaut. Knapp 90 Personen finden hier Platz auf insgesamt 5x11 Metern.
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9: Schönen guten Morgen. Eigentlich habt ihr alles, was ihr braucht. Ihr habt euren Lieblingssender, Radio SAW. Danke fürs Einschalten. Gleich bekommt ihr die Radio SAW-Nachrichten, denn es ist kurz vor 7 am Dienstag.
10: Guten Morgen.
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12: Ich bin Lena Vieregge. Guten Morgen. Der verurteilte Rechtsextremist Maler Svenja Liebig aus Halle sitzt immer noch in Tschechien im Gefängnis. In dem Prozess einer möglichen Auslieferung nach Deutschland kommt jetzt Bewegung. Mehr dazu von Thorsten Rössler.
13: Das Landgericht in Pilsen hat für nächsten Montag eine öffentliche Verhandlung angesetzt. Möglicherweise fällt dann auch eine Entscheidung. Liebig selbst will nicht nach Deutschland. Er fürchtet um seine Bürgerrechte. Der Neonazi war vor 3 Jahren, damals noch unter dem Namen Sven, wegen Volksverhetzung, übler Nachrede und Beleidigung seiner Freiheitsstrafe von 1 Jahr und 6 Monaten verurteilt worden. Vor dem Haftantritt war Liebig abgetaucht und am 9. April in Böhmen festgenommen worden.
12: In Hettstedt im Landkreis Mansfeld-Südharz treibt offenbar ein Feuerteufel sein Unwesen. Eine Polizeisprecherin sagte uns, die Zahl der Einsätze sei zuletzt ungewöhnlich stark angestiegen. In den vergangenen Wochen rückte die Feuerwehr dort mehr als 20 Mal zu Bränden aus. Vor allem nachts zündete ein bislang unbekannter Täter immer wieder Mülleimer und Müllcontainer an. Auch Gartenlauben und Grünschnitt gerieten bereits in Brand. Die Polizei schließt einen Zusammenhang zwischen den Vorfällen nicht aus und bittet um Zeugenhinweise. Auch wenn das Wetter derzeit nicht danach aussieht, Sachsen-Anhalt startet nach und nach in die Freibadsaison. Gute und nicht so gute Nachrichten hat dazu Holger Friedrich, Chef der Deutschen Lebensrettungsgesellschaft im Land. Ehrenamtliche Rettungsschwimmer gibt es genug, aber...
14: Was fehlt, sind sogenannte Fachangestellte für Bäderbetriebe, also die einen richtigen Abschluss in dem Bereich haben, die fehlen an allen Ecken und Enden. Und wir haben natürlich auch das Problem bei den Bädern, bei der Refinanzierung. Wir haben immer noch nicht den Trend gestoppt, dass die Bäderschließungen in den Kommunen aufhören. Und von daher ist eher das Problem, was wir beseitigen müssen, als das Thema Anzahl der Rettungsschwimmer.
12: Der Erhalt von Bädern sollte nach Ansicht der DLRG-Chefs keine freiwillige Leistung, sondern Pflichtaufgabe sein. Nach dem Ausbruch der Hantavirus-Infektion an Bord des Kreuzfahrtschiffs Hondius sind alle Passagiere evakuiert. Das Schiff fährt nach Rotterdam in den Niederlanden. Dort wird es gründlich desinfiziert und untersucht, um den Ausbruch aufzuklären. Laut WHO gab es 6 bestätigte Infektionen, 3 Menschen sind gestorben. Das Robert-Koch-Institut sagt, für Deutschland bestehe keine Gefahr, eine Ausbreitung oder Pandemie sei nicht zu erwarten. Die nächsten Nachrichten um 7.30 Uhr.
9: Euch einen schönen guten Morgen. Gleich haben wir es 3:07. Wir blicken auf die Straßen im Westerwieland. Übernimmt Nadine.
10: Die R2 ist immer noch in Richtung Hannover gesperrt zwischen Irxleben und der Raststätte Börde. Die Fahrbahn muss hier gereinigt werden. Bitte nutzt die Umleitung ab dem Kreuz Magdeburg über die A14 und die B246A zur A2 wieder Auffahrt Eilsleben. Weiter in Richtung Hannover zwischen Peine und Lehrte Ost. Stop and go wegen Bauarbeiten. Hier dauert es wieder 10 Minuten länger. A9 Richtung Berlin am Schkeuditzer Kreuz in der Überfahrt zur A14 Richtung Magdeburg gibt es Behinderungen nach einem Unfall. Seid bitte vorsichtig, auf der A36 Richtung Fienenburg zwischen Güsten und Aschersleben-Ost liegt ein toter Fuchs auf der Fahrbahn. A38 Richtung Leipzig zwischen der Raststätte Rhonetal und Eisleben, ein Unfall in der Baustelle, hier derzeit Behinderungen. Die B87 ist beidseitig zwischen Torgau und Herzberg wegen eines Polizeieinsatzes gesperrt. Bitte umfahrt das Gebiet. Und Flitzerblitzer stehen heute Morgen auf der A2 Richtung Berlin in Höhe Rastplatz-Lorkberg, A36 Richtung Braunschweig-Höhe Wernigerode-Nord, auf der B4 zwischen Torfhaus und Bad Harzburg, Halle, Burgstraße und zwischen Dodendorf und Magdeburg im Ortsteil Anker. Wenn ihr auch noch was habt, gerne anrufen 0800 1630 630 oder schickt uns eine WhatsApp, die Nummer im Netz.
9: In Ammern bei Mühlhausen haben wir 4 Grad. Ja, es wird heute auch wieder so ein frischer Tag, 10 bis 13 Grad frisch, vor allem weil es sehr, sehr viele Wolken gibt, aus denen ab und zu auch mal Regen kommt, auch Graupelschauer, kurze Gewitter sind heute möglich. Auch der morgige Mittwoch ist wechselhaft. Ab und zu gibt es ein paar Auflockerungen, aber auch Wolken mit Regen. 10 bis 14 Grad und der Feiertag, der Donnerstag. Sonne und Wolken, auch Gewitter. 12 bis 16 Grad.
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9: Wir sind da für euch auch an diesem Dienstag und das vielleicht auch mit eurer Vorfreude auf die Pfingstferien in der letzten Woche hier in diesem Monat Mai und wie es da ist, mit Kindern zu verreisen, das werdet ihr gleich hören, in gut 5 Minuten.
10: Und wir haben für euch die Superhits fürs SAW-Land, die euch aus dem Tag helfen und vor allem in den Tag helfen.
9: Aus dem Tag, in den Tag.
10: Ja Gott, aus dem Alltag, so, in so das schöne Leben. Herrje, ihr wisst doch, was wir meinen. Kamrat und Hug Yourself, die neue Nummer ist mit dabei, genauso wie Sonique und Sky aus den 2000ern. Und jetzt Pharrell Williams. Guten Morgen.
9: Hallo.

6:07 haben wir es. Hier ist der Radio SAW Verkehrsservice. Bitte seid vorsichtig. Auf der A2 Richtung Dortmund zwischen Garbsen und Wunsdorf-Lute liegt ein Gummischlauch auf der Fahrbahn. A2 Richtung Dortmund zwischen Garbsen und Wunsdorf-Lute ein Gummischlauch.

0: Der Dienstag vor euch um 10.07 Uhr noch in Muckefuchs.
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0: aus unserem 90er-Stream. Captain Hollywood Project. Schönen guten Morgen am 7:15 am Dienstag. Gucken viertelstündlich vor euch auf die Straßen. Das machen wir jetzt, Nadine.
1: Da ist leider immer noch die A2 in Richtung Hannover gesperrt. Reinigungsarbeiten laufen hier zwischen Irxleben und der Raststätte Börde. Bitte hier die Umleitung ab dem Kreuz Magdeburg über die A14 und die B246a bis zur Wiederauffahrt Eilsleben nutzen.
0: Die Temperaturen haben sich so eingependelt, jetzt gerade zwischen 4 und 6 Grad in Gaditz bei Kemberg. Das sind 6, 10 bis 13, das sind heute so die Höchsttemperaturen bei uns im Westerwieland. Bewölkt wird es sein, auch regnerisch. Ab und zu gibt es auch mal Graupel- oder Gewitterschauer. Morgen auch wechselhaft bei 10 bis 14 Grad.

0: Wir sind da für euch. Radio SAW Muckefuchs um 7:50 an diesem Dienstag. Manchmal kann das Abschließen sogar länger dauern als das Fahren einer Strecke mit dem Fahrrad selbst, oder?
1: Es kommt immer darauf an, wie viele Schlösser du dabei hast, ja.
0: Ich persönlich finde ja das Klauen von Fahrrädern einfach widerlich. Ihr könnt das auch gerne noch mit irgendwelchen anderen, ja, unflätigen Worten steigern, weil ich finde das echt so traurig. Da spart man sein Geld zusammen auf ein tolles Fahrrad, freut sich, dass man damit durch die Gegend fahren kann. Und auf einmal, schwupps, klaut das einfach jemand unterm Hintern weg.
1: Ja, und selbst wenn es kein tolles Fahrrad ist, ich habe zum Beispiel das Uraltfahrrad von meinem Opa geerbt. Das ist wirklich so ein, frag mich, DDR, selbst zusammengeschraubtes Ding, der Rahmen von da, die Räder von dort. Völlig egal, aber das hat emotionalen Wert für mich. Mhm. Und vor allem, wenn ich darauf angewiesen bin, von A nach B zu kommen, ist das das Allerletzte, wenn mir jemand das Fahrrad klaut.
0: Ja, vielleicht ist es für manchen auch nur ein Sport, jemandem das Fahrrad zu klauen. Ich verstehe es nicht, aber wie sichert ihr denn eure Fahrräder, damit es nicht passiert?
2: Mit einem Faltschloss.
3: Mit einem Schloss, einem ganz normalen Schloss.
4: Ich habe eine dicke Eisenstahlkette.
5: Mit zwei Schlössern.
6: Aber ich habe noch ein ganz altes Diamantrad. Da habe ich Angst, dass mir das irgendjemand mobst.
7: Ich hatte so ein Abus-Schloss, so ein Kettenschloss mit so einem Gewebe drum. Wurde aber letztes geklaut.
8: So ein mittleres Ding, so mit Ketten. Und außenrum so Stoff.
9: Dritte Fahrrad ist schon geklaut. Funde Treppenhaus. Ich überlege mir, ob ich eine Schrottfahrrad kaufen würde, damit es einfach nicht mehr geklaut wird.
0: Genau das, was du auch gerade eben so ein bisschen erzählt hast, ne?
1: Ja.
0: Wir hoffen auf jeden Fall, dass euer Fahrrad nicht geklaut wird und haben nochmal Tipps und Hinweise für euch um 10:08 hier in Radio SAW Muckefuck, damit es nicht passiert.

27 haben wir es. Sorry, ist wichtig jetzt gerade für euch als Autofahrer. Achtung bitte auf der A2 in beiden Richtungen. Da kommt euch ein Falschfahrer entgegen zwischen dem Kreuz Magdeburg und Irxleben. Da kommt euch ein Falschfahrer entgegen. Bitte fahrt äußerst rechts und überholt nicht. Wir sagen euch, wenn die Gefahr vorüber ist. Achtung, bitte fahrt vorsichtig auf der A2 in beiden Richtungen zwischen dem Kreuz Magdeburg und Irxleben. Kommt euch ein Falschfahrer entgegen.

0: Gott sei Dank, manchmal kann es recht schnell gehen. Der Falschfahrer auf der A2 in beiden Richtungen zwischen Kreuz Magdeburg und Irxleben, da ist wieder weg. Dort habt ihr wieder freie Fahrt. Gute Fahrt wünschen euch die Radio SRW Muckefuchs durch den Dienstag um 7:40.
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8: Die gewaltigste Stahlkonstruktion Europas ist die Trogbrücke in Magdeburg. 24.000 Tonnen Stahl wurden verarbeitet, um den Mittellandkanal über die Elbe zu führen. Dieses technische Wunderwerk ist mit 918 Metern Länge die größte Kanalbrücke Europas.
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0: Euch einen schönen guten Morgen um 7:30 Uhr, 7:30, an diesem Dienstag. Heute ist der 12. Mai. Ihr bekommt die Radio SAW Nachrichten mit Lena Vieregge.
10: Guten Morgen. In Tschechien könnte im Fall des verurteilten rechtsextremisten Malers Svenja Liebig aus Halle bald eine Entscheidung fallen. Das Landgericht in Pilsen verhandelt am Montag öffentlich über eine mögliche Auslieferung nach Deutschland. Liebig lehnt diese ab und beruft sich auf seine Bürgerrechte. Er war vor rund 3 Jahren wegen Volksverhetzung und Beleidigung zu 1 Jahr und 6 Monaten Haft verurteilt worden. Vor dem Haftantritt tauchte er unter und wurde am 9. April in Böhmen festgenommen. Und jetzt mehr Nachrichten aus dem SAW-Land von unseren Reportern.
11: Camping in der Großstadt und am Wasser. Das geht ab sofort wieder in Halle zwischen Nordbad und Saaleufer. Das Angebot ist noch verbessert worden, erzählt Betriebsleiterin Ulrike Heinicke.
12: Wir hatten vorher 15 Wohnmobilstellflächen, jetzt haben wir doppelt so viel. Dazu kommen noch diverse Zeltstellflächen. Und was für die Camper natürlich besonders toll ist, sie müssen nicht mehr an einem Mietcontainer auf die Toilette gehen, sondern wir haben jetzt ein richtiges festes Sanitärgebäude mit Duschen und Toiletten.
11: Eröffnung für das Nordbad gleich nebenan ist in einer Woche. Aus Halle Thorsten Rössler, Radio SAW.
13: Ein Auto mit eigentümlicher Antenne fährt jetzt nachts gemächlich durch die Straßen von Gardelegen in der Altmark. Nein, hier werden keine Bild- oder Videoaufnahmen gemacht. Das Auto ist von der Avacon und soll für mehr Sicherheit sorgen. Die Antenne misst, wie viel Methan in der Luft ist. So sollen mögliche Lecks an den Gasleitungen schnell gefunden und repariert werden können. Das Auto ist nun für ein paar Wochen in Gardelegen und Umgebung unterwegs. Danach geht es weiter nach Gentin und Salzwede. Aus Gardelegen Rebecca Göring, Radio SAW.
14: Zwischen alten Klostermauern gibt es in Ilsenburg im Harz jetzt modernes Internet. Das Land Sachsen-Anhalt hat das kostenlose WLAN im Kloster mit rund 32.000 Euro gefördert. Besucher können damit auf dem gesamten Gelände online gehen und etwa digitale Angebote und Führungen besser nutzen. Möglich machen das 32 neue Zugangspunkte für stabiles Internet. Das Angebot soll das Kulturzentrum für Gäste noch attraktiver machen. Aus Ilsenburg, Laura Födisch, Radio SAW.
10: Die nächsten Nachrichten um 8.
0: Euch einen schönen guten Morgen um 7:30. Wir blicken auf die Straßen. Wie sieht's aus, Nadine?
15: Die A2 ist in Richtung Hannover zwischen Irxleben und der Raststätte Börde wegen Reinigungsarbeiten leider immer noch gesperrt. Bitte nutzt hier die Umleitung ab dem Kreuz Magdeburg über die A14 und die B246a bis zur A2 Wiederauffahrt Eilsleben. Weiter in Richtung Hannover zwischen Peine und Lehrte Ost. Bauarbeiten, hier braucht ihr im Moment 10 Minuten länger. A36 Richtung Braunschweig zwischen Wolfenbüttel Nord und dem Kreuz Braunschweig Süd. Stop and go nach einem Unfall. Hier braucht ihr eine Viertelstunde mehr. A38 Richtung Leipzig zwischen der Raststätte Rhonetal und Eisleben. Behinderungen nach einem Unfall in der Baustelle. Die B87 ist beidseitig zwischen Torgau und Herzberg wegen eines Polizeieinsatzes gesperrt. Bitte umfahrt den Bereich und im Stadtverkehr Magdeburg ist immer noch die Straße am Neustädter Feld zwischen am Kiebitzpfuhl und Goldammerweg nach einem Unfall dicht. Flitzerblitzer. Auf der A2 Richtung Berlin, Höhe Rastplatz-Lorkberg, A36 Richtung Braunschweig, Höhe Wernigerode-Nord. Auf der B4 zwischen Torfhaus und Bad Harzburg, in Halle auf der Burgstraße. Sven hat einen in Leipzig in der Permoser Straße stadteinwärts gemeldet, danke dafür. Es blitzt zwischen Dodendorf und Magdeburg im Ortsteil Anker und am Ortseingang Tangermünde aus Grobleben kommend. Und wenn ihr dazu noch was habt, dann gerne anrufen 0800 1630 630 oder schickt eine WhatsApp, die Nummer im Netz.
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0: In Treseburg im Harz, da sind es jetzt gerade 4 Grad. Im Oberharz, da gibt es sogar heute noch Schnee an diesem Dienstag. Heute ist es meist stark bewölkt im Flachland und es gibt auch Regen und Graupel, teilweise auch kurze Gewitter. Werden nicht mehr als 13 Grad heute. Morgen werden es 14 in der Spitze. Auch der Mittwoch wird wechselhaft. Es gibt einzelne Auflockerungen. Die Sonne, die kommt am Donnerstag am Feiertag mal raus, aber auch ein paar Wolken und Gewitter. 12 bis 16 Grad am Donnerstag.
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0: Wir schicken euch nicht nur in den Dienstag, sondern wir schicken euch auch in die Spur auf eine Laufstrecke von 2,5 Kilometer. Wohin? Das sagen wir euch gleich in gut 5 Minuten.
15: Und haben die perfekte Laufmusik für euch mit dem Frischen von Tiffany Harris, Vertigo, noch in dieser halben Stunde. Ihr bekommt aus den 90ern die coole italienische Nummer von Neck, Laura Nonce. Und jetzt für euch Swedish House Mafia und The Weeknd. Hier ist Moth to Flame bei Radio SAW Muckefuck. Habt einen schönen Dienstag.
0: Guten Morgen.

auf die Plätze. Fertig. Los. 7:40 haben wir es. Und schon seid ihr drin im Dienstag. Ein bisschen entspannter wird es heute zugehen beim Firmenlauf in Dessau. Das ist der Firmenlauf Anhalt. Das macht echt so viel Spaß, einfach mal mit den Kolleginnen und Kollegen zusammen zu laufen. Das macht ihr heute ab 17 Uhr 2,5 Kilometer durch den Stadtpark und auch so eine Art Sightseeing-Tour. Ihr lauft auch direkt am Bauhausmuseum vorbei. Also, wenn ihr noch Lust habt, mit eurer Firma, mit euren Kollegen loszulaufen, einfach direkt vor Ort anmelden und am Ende gemeinsam ins Ziel laufen und es genießen und ein Gesprächsthema für die nächsten Wochen haben.

0: auch bei euch im Büro ist es 7.43 Uhr, 17 vor 8. Gucken auf die Straßenmesser WLAN, Nadine.
1: Keine Veränderungen auf der A2 Richtung Hannover zwischen Irxleben und der Raststätte Börde. Laufen immer noch Reinigungsarbeiten, nachdem hier Diesel ausgelaufen war. Bitte nutzt die Umleitung ab dem Kreuz Magdeburg über die A14 und die B246A, um zur Wiederauffahrt auf die A2 Eilsleben zu kommen.
0: Ich ein bisschen dicker anziehen, auch in Zappendorf nach wie vor bei Halle mit 6 Grad. Temperaturen heute zwischen 10 und 13 Grad. Einiges an Wolken da, es gibt auch Regen und Graupel, auch kurze Gewitter. Im Oberharz sogar Schnee. Morgen am Mittwoch wechselhaft, auch regnerisch, 10 bis 14 Grad. Und am Donnerstag am Feiertag 12 bis 16 Grad mit Sonne.
1: Schönen guten Morgen mit SAW.

0: Bitte.
1: Ihr kennt das doch auch, oder? Rote Welle und Stau auf dem Weg zur Arbeit. Die Laune ist im Keller und plötzlich läuft ein Song im Radio und ihr seid wieder gut drauf. Damit schönen guten Morgen mit uns Radio SAW Muckefuchs an diesem Dienstag um 10 vor 8. Musik verbindet, Musik bringt Stimmung. Musik ist einfach für alle da. Und jetzt sind wir auch schon mittendrin in der Eurovision Song Contest Woche. Für die einen die sinnloseste Veranstaltung, die es überhaupt geben kann, weil die eben auch ein Heidengeld kostet. Ja, und für dich, stimmt, liebe Nadine, ist es einfach nur pure Unterhaltung.
2: Jawohl.
1: Und deshalb hast du dir auch schon mal die Teilnehmer des ersten Halbfinals angeguckt, das heute um 21 Uhr startet.
2: Und da ist bei mir ganz klar weit vorne die Republik Moldau. Die schicken in diesem Jahr nämlich einen Rapper namens Satoshi ins Rennen, der in den verschiedensten Sprachen seine Heimat hochleben lässt. Und so klingt das Ganze.
1: Interessant.
2: Ich find's großartig. Außerdem will Finnland ins Finale einziehen und die sind bei den Buchmachern auch absolut der Favorit schlechthin. Die Geigerin Linda Lampinius und der Sänger Pete Parkkonen klingt dann so. Ist stabil, aber ich muss ganz ehrlich sagen, eher so Typ Latin Lover, sie mit einem hochgeschlitzten Kleid, da siehst du, die treten halt wirklich auch an, um das Ding zu gewinnen.
1: Ja, genau. Und wer ist denn jetzt dein Top-Favorit?
2: Schweden. Mit der Sängerin Felicia. Einmal der Song, der knallt so richtig. Und zum Zweiten gibt's dazu so eine grenzgeniale Lasershow, da hast du das Gefühl, du stehst mitten im Club. So ein bisschen so 2000er Club-Atmosphäre, weißt du? Pass auf, jetzt geht's los. Achtung. Und ganz ehrlich, das Ding im Sommer, offene Fenster, du über die Autobahn, da kannst du nichts Besseres geben.
1: Klingt alles so ein bisschen anders als der 80er-Siegertitel aus Deutschland, ein bisschen Frieden von Nicole. Ne?
2: Würde ich sagen, dass sich da ein bisschen was verändert hat, ja.
1: Der Eurovision Song Contest, alles auch im Übrigen, was die Story angeht, zum Nachlesen bei uns im Netz unter radio-saw.de.

0: Wir starten mit euch in den Dienstag. Schönen guten Morgen mit uns Radio SAW Muckefuchs, auch bei euch in der Werkstatt um 7:58.
1: Guten Morgen.
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1: Ich bin Lena Vieregge. Guten Morgen. Stau und Stress mussten Autofahrer auf der Halberstädter Straße in Magdeburg die letzten Monate täglich ertragen. Grund ist die marode und gesperrte Ringbrücke. Die Freigabe der Ersatzbrücke wurde wetterbedingt immer weiter nach hinten verschoben. Wann ist es denn nun soweit, Laura Födisch?
2: Heute dann aber wirklich. Gegen Mittag ist die Bauabnahme und dann wird die Brücke freigegeben, sagte uns ein Stadtsprecher. Eine genaue Uhrzeit konnte er uns nicht nennen, aber am Nachmittag ist's wohl realistisch. Wirklich entspannt wird's auf der Halberstädter Straße aber trotzdem nicht, denn morgen startet die MVB direkt mit Gleisarbeiten. Deswegen ist der Abschnitt zwischen Helle Straße und Südring in Fahrtrichtung Sudenburg das nächste halbe Jahr gesperrt. Die Umleitung erfolgt über die Sudenburger Wuhne und den Südring.
1: Der Fall des verurteilten Rechtsextremisten Malers Svenja Liebig aus Halle beschäftigt in Tschechien weiter die Justiz. Das Landgericht in Pilsen verhandelt am Montag über eine mögliche Auslieferung nach Deutschland. Liebig, früher unter dem Namen Sven bekannt, lehnt diese ab und beruht sich auf seine Bürgerrechte. Der 33-Jährige war vor rund 3 Jahren wegen Volksverhetzung und Beleidigung zu 1 Jahr und 6 Monaten Haft verurteilt worden. Vor dem Haftantritt tauchte er unter, im April nahmen ihn die Behörden in Böhmen fest. An der Tankstelle, beim Einkaufen oder bei der Heizrechnung, viele spüren die gestiegenen Kosten nach dem Iran-Krieg deutlich. Heute Abend kommen die Spitzen von Union und SPD im Koalitionsausschuss zusammen, um über mögliche Entlastungen zu beraten. Tine Klimach berichtet.
3: Der beschlossene Tankrabatt funktioniert nicht richtig und die geplante 1.000 € Prämie wollen die Bundesländer nicht haben. Nach dem Nein im Bundesrat hat die Bundesregierung aber klargemacht, dass sie weiter zu Entlastungen bereit ist. Maßnahmen, die kurzfristig wirken könnten, wären eine Erhöhung der Pendlerpauschale, eine Senkung der Stromsteuer für alle oder Direktzahlungen. Oder man setzt auf die geplante Reform der Einkommensteuer, die eine Entlastung kleiner und mittlerer Einkommen zum Ziel hat. Sie soll zum 1. Januar in Kraft treten.
1: Im Oberharz hat es in der vergangenen Nacht geschneit. Der Brockengipfel ist von einer dünnen Schneeschicht bedeckt, aber auch in Schirke waren die Dächer heute früh leicht überzuckert, berichtet uns Hotelier Daniel Steinhoff. Mitte Mai ist Schneefall in unseren Breiten äußerst selten. Grund ist eine Kaltfront, die Sachsen-Anhalt überquert hat. Mehr zum Wetter gibt's gleich bei den Muckefuchs. Die nächsten Nachrichten um 8.30 Uhr.
4: Jetzt gucken wir aber erstmal auf die Straßen. Jetzt um 2:08. Nadine, wie sieht's aus?
5: Immer noch keine Verbesserung auf der A2 Richtung Hannover. Die ist immer noch wegen Reinigungsarbeiten zwischen Irxleben und der Raststätte Börde gesperrt. Hier bitte weiterhin die Umleitung ab dem Kreuz Magdeburg nutzen über die A14 und die B246a, um bei Eilsleben auf die A2 wieder aufzufahren. Im weiteren Verlauf Richtung Hannover zwischen Peine und Lehrte Ost Stop and Go wegen Bauarbeiten. 10 Minuten dauert es länger. Auf der A36 Richtung Braunschweig zwischen Wolfenbüttel Nord und im Kreuz Braunschweig Süd hat es einen Unfall gegeben. Ihr braucht hier im Moment eine Dreiviertelstunde Geduld. Haltet bitte durch. Vorsicht auf der A38 Richtung Leipzig. Zwischen Eisleben und Querfurt liegt eine Warnbarke auf der Fahrbahn. Die B87 ist in beiden Richtungen zwischen Torgau und Herzberg immer noch gesperrt, weil die Polizei hier im Einsatz ist. Bitte umfahrt den Bereich und Flitzerblitzer stehen. Auf der A2 Richtung Berlin, Höhe Rastplatz-Lorkberg, A36 Richtung Braunschweig, Höhe Wernigerode-Nord. Auf der B4 zwischen Torfhaus und Bad Harzburg. In Halle, Burgstraße. In Leipzig auf der Permoser Straße stadteinwärts. Zwischen Dodendorf und Magdeburg blitzt es im Ortsteil Anker und am Ortseingang Tangermünde aus Grobleben kommend. Wenn ihr auch noch was habt, dann klingelt bitte kurz bei uns durch 0800 1630 630 oder schickt eine WhatsApp. Die Nummer gibt's bei uns im Netz.
4: Mit 6 Grad seid ihr in Leier bei Braunspetra dabei. Heute ist es meist stark bewölkert. Dienstag bewölkt heißt im Übrigen. Es ist regnerisch. Es gibt immer wieder kurze Gewitter. Wir haben es gehört in den Radio SAB Nachrichten im Oberharz. Schnee, alles leicht bezuckert auf den Schirke. 10 bis 13 Grad. Morgen am Mittwoch eher wechselhaft. Auch wieder Regen. 10 bis 14 Grad. Und am Donnerstag am Männertag, am Christi Himmelfahrt, dem Feiertag, 12 bis 16 Grad. Auch mit Sonne.
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4: Ja, es war frisch, aber trotzdem fahrradfahrtauglich. Vielleicht sind einige von euch auch auf das Fahrrad angewiesen, um eben von A nach B zu kommen. Dumm nur, wenn es geklaut ist. Richtig blöd. Aber wie ihr euer Fahrrad sichern könnt, das sagen wir euch in gut 5 Minuten.

0: 10 nach 8 am Dienstag mit uns Radio SAW Mockerfuchs. Und wir müssen, glaube ich, noch nicht mal auf irgendwelche Statistiken gucken. Ich glaube, wir sind alle schon mal Opfer davon geworden, dass unser Fahrrad geklaut worden ist. Bei dir auch schon mal direkt?
1: Bei mir aus einer Tiefgarage rausgeklaut. Freunden irgendwie vorne vor der Haustür.
0: Ich vom Supermarkt.
1: Ich habe einen Nachbarn, der trägt sein Fahrrad hoch. In die Wohnung. Der hat zwar nur eine kleine Wohnung, aber der trägt das hoch, weil ihm schon so oft das Fahrrad geklaut wurde.
0: Jemand hat mal die Schnauze voll und man fragt sich natürlich, wie kann ich denn eigentlich mein Fahrrad sichern? Wie kann ich das denn diebstahlsmäßig so sichern, dass es nicht geklaut wird? Wie machen wir das am besten? Fragen wir mal unsere Kollegin Laura Födisch.
2: Am wichtigsten ist erstmal ein gutes Schloss. Am besten so ein stabiles Bügel- oder Kettenschloss aus Stahl. Da lohnt es sich dann auch zu investieren. Die Polizei rät etwa 5-10% des Fahrradpreises für das Schloss einzuplanen. Wichtig beim Abstellen ist, das Fahrrad am Rahmen und am Rad anzuschließen, natürlich an einem festen Gegenstand. Denn wenn das Schloss nur am Rad angebracht ist, können die Diebe das einfach abmontieren und ersetzen. Außerdem solltet ihr eure Räder kodieren lassen, so können sie euch dann ohne Zweifel zugeordnet werden. Diebe haben es vor allem auf E-Bikes, teure Markenräder oder neue Fahrräder abgesehen, aber an so einem schlecht gesicherten Fahrrad werden die auch nicht vorbeigehen.
0: Gut, dann gehen wir trotzdem mal vom Worst Case aus. Man hat unser Fahrrad geklaut, was sollen wir denn machen?
2: Da hilft nur, direkt zur Polizei zu gehen und den Diebstahl zu melden und dann natürlich mit so vielen Infos wie möglich, also wo das Fahrrad stand, was die Rahmennummer ist, der Kaufbeleg, die Marke und natürlich idealerweise auch Fotos vom Fahrrad. Nebenbei könnt ihr dann schon mal selbst bei Fundbüros oder Online-Plattformen wie Kleinanzeigen schauen. Da tauchen die Fahrräder meist echt schnell wieder auf, aber auch hier gilt, nicht selbst aktiv werden und den Dieb konfrontieren, sondern Screenshots machen und die Polizei anschalten.
0: Danke dir, lieber Laura Födisch, für deine Tipps und vielleicht besorgt ihr euch auch noch einen Fahrradpass. Da stehen nämlich alle wichtigen Infos drin, die ihr braucht und die gibt es mal schon direkt bei

0: 14 nach 8, guten Morgen. Der Dienstag mit dem Blick auf die Straßen vor euch, Nadine.
1: Großes Problem immer noch auf der A2, die ist in Richtung Hannover gesperrt zwischen Irxleben und der Raststätte Börde. Hier muss die Fahrbahn gereinigt werden. Bitte nutzt in der Zeit die Umleitung ab dem Kreuz Magdeburg über die A14 und die B246A zur A2, wieder Auffahrt Eilsleben. Sobald sich auf der Weststrecke was tut, erfahrt ihr es natürlich bei uns. Und auf der A36 Richtung Braunschweig zwischen Wolfenbüttel Nord und dem Kreuz Braunschweig Süd braucht ihr im Moment leider eine Dreiviertelstunde länger. Hier hat es einen Unfall gegeben.
0: Wieso das heute so ein wichtiger Tag für alle Handball- und Fußballfans ist, das erfahrt ihr gleich in gut 3 Minuten. Vorher erfahrt ihr noch, dass wir 7 Grad jetzt gerade in Biederitz bei Magdeburg haben. Viele Wolken gibt es heute, es gibt auch Regen und Gewitter. 10 bis 13 Grad heute.
1: Einen zauberhaften guten Morgen wünschen wir euch mit Radio SAW Muckefuck. Ordentlich Power für den Tag gibt's jetzt von Sia. Hier ist für euch Unstoppable.
0: Morgen.

0: Ja, das muss er erstmal schaffen, ne? Viermal in Folge beim Final Four der Handball Champions League dabei zu sein. Aber er hat es geschafft. Darüber können wir mit Stolz berichten, wir als Medienpartner.
1: SCM.
0: Der weltbeste Handballverein, der SC Magdeburg. Die Jungs von Bennett Wiegert haben es tatsächlich zum vierten Mal in Folge geschafft. Sind schließlich auch Titelverteidiger, mussten trotzdem auch dann noch darum wieder spielen, eben dort einzuziehen. Und das machen sie in Köln, wird dieses Final Four ausgetragen. Und heute um 15 Uhr steht dann fest, gegen wen man als Erstes spielt und dann hoffentlich auch ins Finale einzieht. Wird. Aalborg ist mit dabei, die Füchse und Barcelona. Mhm. Das sind die vier. Und dann wäre es ja heute eigentlich für alle Fußballfans der Tag gewesen, an dem man erfährt, ist mein Lieblingsspieler eigentlich bei dieser Fußball-Weltmeisterschaft in diesen drei Ländern dabei. Aber man hat sich dazu entschlossen, beziehungsweise Bundestrainer Julian Nagelsmann, die Zahlen einfach umzudrehen. Heute nicht am 12. Mai, sondern am 21. Mai den Kader bekannt zu geben, um eben zu sehen, wie entwickeln sich gerade bei Spielern die Verletzungen, die man eigentlich nominieren wollte. Also am 21. Mai erfahren wir erst, damit zur WM fliegt fürs deutsche Team.
1: Vorfreude ist die schönste Freude.
0: Richtig.
1: 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Guten Morgen.

0: Lasst euch den Dienstag und vor allem den Kaffee schmecken. Schönen guten Morgen mit uns Radio SRB Muckefuchs um 8:40.
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4: In der westlichen Altmark finden wir eines der ältesten Museumsdörfer in Deutschland. Das Freilichtmuseum Diesdorf. Mehr als 20 Wohn- und Wirtschaftsgebäude präsentieren hier auf einer Fläche von 6 Hektar die Kultur und Lebensweise der Menschen zwischen dem 17. und dem 20. Jahrhundert. Dazu gehören unter anderem Bauernhäuser, Schmiede, Bockwindmühle, Taubenturm, Backhaus und Dorfschule. In diesem außergewöhnlichen Ambiente geben sich auch regelmäßig Brautpaare das Jawort. Und auch Kindergeburtstage werden hier immer wieder gefeiert.
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0: Halb neun ist es. Schönen guten Morgen um 8:30 an diesem Dienstag bei uns im SAW-Land. Ihr bekommt die Radio SAW-Nachrichten mit Lena Vierecke.
7: Guten Morgen. Monatelang war die Ringbrücke dicht. Heute soll der Verkehr in Magdeburg wieder rollen. Laut Stadt läuft gegen Mittag die Bauabnahme. Am Nachmittag soll die Ersatzbrücke voraussichtlich freigegeben werden. So richtig durchatmen können Autofahrer allerdings nur kurz. Bereits morgen startet die MVB mit Gleisarbeiten. Deshalb bleibt der Bereich zwischen Hellestraße und Südring in Richtung Sudenburg für rund ein halbes Jahr gesperrt. Und jetzt mehr Nachrichten aus dem SAW-Land von unseren Reportern.
8: Camping in der Großstadt und am Wasser. Das geht ab sofort wieder in Halle zwischen Nordbad und Saaleufer. Das Angebot ist noch verbessert worden, erzählt Betriebsleiterin Ulrike Heinicke.
9: Wir hatten vorher 15 Wohnmobilstellflächen, jetzt haben wir doppelt so viel. Dazu kommen noch diverse Zeltstellflächen. Und was für die Camper natürlich besonders toll ist, sie müssen nicht mehr in einem Mietcontainer auf die Toilette gehen, sondern wir haben jetzt ein richtiges festes Sanitärgebäude mit Duschen und Toiletten.
8: Eröffnung für das Nordbad gleich nebenan ist in einer Woche. Aus Halle Thorsten Rössler, Radio SAW.
10: Ein Auto mit eigentümlicher Antenne fährt jetzt nachts gemächlich durch die Straßen von Gardelegen in der Altmark. Nein, hier werden keine Bild- oder Videoaufnahmen gemacht. Das Auto ist von der Avacon und soll für mehr Sicherheit sorgen. Die Antenne misst, wie viel Methan in der Luft ist. So sollen mögliche Lecks an den Gasleitungen schnell gefunden und repariert werden können. Das Auto ist nun für ein paar Wochen in Gardelegen und Umgebung unterwegs. Danach geht es weiter nach Gentin und Salzwede. Aus Gardelegen Rebecca Göring, Radio SAW.
11: Zwischen alten Klostermauern gibt es in Ilsenburg im Harz jetzt modernes Internet. Das Land Sachsen-Anhalt hat das kostenlose WLAN im Kloster mit rund 32.000 Euro gefördert. Besucher können damit auf dem gesamten Gelände online gehen und etwa digitale Angebote und Führungen besser nutzen. Möglich machen das 32 neue Zugangspunkte für stabiles Internet. Das Angebot soll das Kulturzentrum für Gäste noch attraktiver machen. Aus Ilsenburg, Laura Födisch, Radio SAW.
12: Die nächsten Nachrichten um 9.
0: Euch einen schönen guten Morgen um 8:30 mit dem Radio SAW Verkehrsservice. Zum schnellsten SAW-Land, Nadine.
13: Die A2 ist immer noch in Richtung Hannover gesperrt zwischen Irxleben und der Raststätte Börde. Die Fahrbahn muss hier gereinigt werden. Da war ein 1500 Liter Diesel ausgelaufen.
0: Ui.
13: Auch noch einige Autos durch. Dadurch ist diese ganze Spur so auf 5 Kilometern gezogen. Mhm. Und das Stück dann zu reinigen, das dauert wirklich leider noch eine Weile. Sobald sich auf der Strecke was tut, erfahrt ihr es natürlich bei uns. Ansonsten in der Zeit bitte die Umleitung ab dem Kreuz Magdeburg über die A14 und die B246A nutzen, um bei Eilsleben wieder auf die A2 aufzufahren. Im weiteren Verlauf dann in Richtung Hannover zwischen Peine und Lehrte Ost. Bauarbeiten, hier dauert es 10 Minuten länger. A36 Richtung Braunschweig zwischen Wolfenbüttel Nord und Braunschweig Süd. Ein Unfall, hier dauert es eine Dreiviertelstunde länger. Die B87 ist in beiden Richtungen zwischen Torgau und Herzberg immer noch gesperrt. Die Polizei ist hier im Einsatz. Bitte umfahrt das Gebiet. Und im Stadtverkehr Magdeburg ist die Mittagstraße zwischen Lübecker Straße und Umfassungsstraße gesperrt. Hier ist die Feuerwehr im Einsatz. Bitte auch hier das Gebiet umfahren. Die Flitzerblitzer stehen. Auf der A2 Richtung Berlin, Höhe Rastplatz-Lockberg, A36 Richtung Braunschweig, Höhe Wernigerode-Nord, auf der B4 zwischen Torfhaus und Bad Harzburg, B181 in Merseburg Richtung Leipzig. In Halle stehen sie auf der Burgstraße, in Leipzig in der Permoser Straße stadteinwärts. Zwischen Dodendorf und Magdeburg wurde im Ortsteil Anker aufgebaut, am Ortseingang Üngligen aus Stendal kommend und am Ortseingang Tangermünde aus Grobleben kommend. Wenn ihr dazu noch was habt, dann klingelt bitte kurz bei uns durch, 0800 1630 630 oder schickt eine WhatsApp, die Nummer im Netz.
0: In Oker bei Goslar, da haben wir 5 Grad, ja, das klingt alles nicht gerade hoch, 10 bis 13 Grad, die sind heute so an Spitzenwerten, heute wird es auch mal stark bewölkt sein und Regen geben, auch Graupelschauer, kurze Gewitter. Im Oberharz, ihr habt es schon bei uns heute Morgen gehört, im Oberharz gibt es Schnee, 10 bis 14 Grad werden es morgen am Mittwoch, da wird es auch wechselhaft sein und regnerisch. Auch wieder mit Gewittern. Donnerstag und Freitag, gerade der Feiertag. Da gibt es ein bisschen Sonne, aber auch ein paar Wolken und Gewitter. 12 bis 16 Grad.
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0: Für den Weg in Richtung Dienstag, den wir gehen, wir gemeinsam wie Radio SAW Muckefuchs mit euch. Schön, dass ihr uns eingeschaltet habt.

0: 43, der Radio SAW Verkehrsservice. Seid bitte vorsichtig auf der B100 Richtung Halle. Am Ortseingang Halle aus Brena kommend hat es einen Wildunfall gegeben. Hier befinden sich auch Personen auf der Fahrbahn. B100 Richtung Halle am Ortseingang Halle aus Brena kommend.
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2: Ja, Oberamtsrat Alfred Klausen?
3: Morgens, Alfred. Na, wie ist?
2: Gut und selbst, habe?
3: Du, ich bin irgendwie ein bisschen irritiert.
2: Wieso, was denn?
3: Hast du das von DHL gehört?
2: Was meinst du?
3: Der klassische Brief hat wohl keine Zukunft mehr.
2: Jetzt echt?
3: Ja, habe ich heute im Radio gehört.
2: Das ist ja der absolute Wahnsinn.
3: Wahnsinn?
2: Ja, das ist ja ein Grund zu feiern, Mann.
3: Wie bitte?
2: Keine Briefe mehr, was gibt's denn Größeres?
3: Ach, du denkst doch schon wieder, dass keine Briefe bedeutet keine Bauanträge.
2: Bingo!
3: Eben nicht, Alfred.
2: Wie?
3: Das läuft dann eben in Zukunft sowieso alles nur noch übers Internet.
2: Ja, da verweigere ich mich ja.
3: Wie bitte?
2: Bei mir gibt es keine Online-Geschäfte.
3: Du kannst das gesamte Bauamt Nettelhassstedtfeld nicht per Internet erreichen?
2: Nope.
3: Seit wann?
2: Wir nutzen eine ganz neue Entwicklung von der Deutschen Beamtenmesse. Das Programm nennt sich Analogis.
3: Analogis?
2: Genau. Es saugt aus dem Netz alle Daten, die mit dem Bauamt Nettelhassstedtfeld in Verbindung stehen, und löscht sie. Du wirst über mich nichts finden.
3: Wie sollen dann die Antragsteller in Zukunft die Anträge abgeben?
2: Zu Fuß, ab in den Briefkasten damit.
3: Hattest du den nicht neulich auch abgeschraubt?
2: Stimmt, weil unser Zuhause geklemmt hat.
3: Fred, dringendes Unfassbarkeitskäffchen.
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0: 9:45, das ist bei uns im SAW-Land. Euch einen schönen Dienstag. Damit ihr gut ankommt, gucken wir vor euch auf die Straßen.
1: Weiterhin die gesperrte A2 Richtung Hannover zwischen Irsleben und der Raststätte Börde. Die Fahrbahn muss hier gereinigt werden. Bitte nutzt die Umleitung ab dem Kreuz Magdeburg über die A14 und die B246A zur Wiederauffahrt in Höhe Eilsleben.
0: Und da, wo Anfang Juni die Sonne scheinen wird, dann schließlich feiern wir dort gemeinsam den Sachsen-Anhalt-Tag in Bernburg. Da haben wir jetzt gerade 6 Grad. Auch da ist es heute noch mal ein bisschen wolkig und regnerisch. 10 bis 13 Grad sind heute die Höchstwerte. Morgen sind sie bei 10 bis 14 Grad mit einem ähnlichen Wetter.
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0: Morgen. 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
5: 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Je nachdem, was gerade ansteht. 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
7: Euch einen schönen Dienstag. Es gibt heute Ecken bei uns im SAW-Land. Da solltet ihr auf jeden Fall den Regenschirm nicht vergessen. Und es gibt sogar eine Region, wo Winterhandschuhe und Winterausrüstung gar nicht mal so schlecht ist. Das erfahrt ihr gleich bei uns in den Radio-SAW-Nachrichten um 9.
8: Guten Morgen.
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10: Ich bin Lena Vieregge. Guten Morgen. Stau und Stress mussten Autofahrer auf der Halberstädter Straße in Magdeburg die letzten Monate täglich ertragen. Grund ist die marode und gesperrte Ringbrücke. Die Freigabe der Ersatzbrücke wurde wetterbedingt immer weiter nach hinten verschoben. Laura Födisch, wann ist es denn nun soweit?
11: Heute dann aber wirklich. Gegen Mittag ist die Bauabnahme und dann wird die Brücke freigegeben, sagte uns ein Stadtsprecher. Eine genaue Uhrzeit konnte er uns nicht nennen, aber am Nachmittag ist's wohl realistisch. Wirklich entspannt wird's auf der Halberstädter Straße aber trotzdem nicht. Denn morgen startet die MVB direkt mit Gleisarbeiten. Deswegen ist der Abschnitt zwischen Helle Straße und Südring in Fahrtrichtung Sudenburg das nächste halbe Jahr gesperrt. Die Umleitung erfolgt über die Sudenburger Wuhne und den Südring.
10: In Hettstedt im Landkreis Mansfeld-Südharz treibt offenbar ein Feuerteufel sein Unwesen. Eine Polizeisprecherin sagte uns, die Zahl der Einsätze sei zuletzt ungewöhnlich stark angestiegen. In den vergangenen 2 Wochen rückte die Feuerwehr dort mehr als 20 Mal zu Bränden aus. Vor allem nachts zündete ein bislang unbekannter Täter immer wieder Mülleimer und Müllcontainer an. Auch Gartenlauben und Grünschnitt geriet bereits in Brand. Die Polizei schließt einen Zusammenhang zwischen den Vorfällen nicht aus und bittet um Zeugenhinweise. Auch wenn das Wetter derzeit nicht danach aussieht, Sachsen-Anhalt startet nach und nach in die Freibadsaison. Gute und nicht so gute Nachrichten hat dazu Holger Friedrich, Chef der Deutschen Lebensrettungsgesellschaft im Land. Ehrenamtliche Rettungsschwimmer gibt es genug, aber...
12: Was fehlt, sind sogenannte Fachangestellte für Bäderbetriebe, also die einen richtigen Abschluss in dem Bereich haben, die fehlen an allen Ecken und Enden. Und wir haben natürlich auch das Problem bei den Bädern, bei der Refinanzierung. Wir haben immer noch nicht den Trend gestoppt, dass die Bäderschließungen in den Kommunen aufhören. Und von daher ist eher das Problem, was wir beseitigen müssen, als das Thema Anzahl der Rettungsschwimmer.
10: Der Erhalt von Bädern sollte nach Ansicht der DLRG-Chefs keine freiwillige Leistung, sondern Pflichtaufgabe sein. Von Freibadwetter ist im Harz derzeit noch keine Spur. Im Oberharz schneit es sogar gerade. Der Brocken ist von einer dünnen Schneeschicht bedeckt und auch in Schirke waren die Dächer am Morgen leicht überzuckert, berichtet Hotelier Daniel Steinhoff. Mitte Mai ist Schneefall in diesen Breiten äußerst selten. Ursache ist eine Kaltfront, die aktuell über Sachsen-Anhalt hinwegzieht. Mehr zum Wetter gibt's gleich bei den Muckefuchs. Die nächsten Nachrichten um 10.
7: Danke, Lena. Wir gucken aber erstmal auf die Straßenmutter. SAB Land, das übernimmt Nadine für euch.
8: Und da gibt's jetzt gute Nachrichten von der R2 Richtung Hannover. Die Sperrung zwischen Irxleben und der Raststätte Börde wurde aufgehoben. Ihr werdet hier jetzt daran vorbeigeleitet. Reinigungsarbeiten laufen immer noch ein bisschen. Bleibt jetzt hier bitte auf der Autobahn. Der Stau, der löst sich langsam, aber sicher auf. Seid bitte vorsichtig, wenn ihr losfahrt. Nicht, dass es dann da nochmal kracht. A2 Richtung Berlin in der Abfahrt Wollin, Spanngurte auf der Fahrbahn. Vorsicht bitte in Richtung Hannover nochmal zwischen Peine und Lehrte Ost. Stop and go wegen Bauarbeiten, das macht 10 Minuten mehr. Auf der A7 Richtung Kassel wird gebaut zwischen Hildesheim-Drispenstedt und Hildesheim und da ist genau in der Baustelle ein Auto liegen geblieben. Hier im Moment eine Viertelstunde mehr einplanen. A36 Richtung Braunschweig zwischen Wolfenbüttel Nord und dem Kreuz Braunschweig Süd, Stau nach einem Unfall. Eine Dreiviertelstunde dauert das immer noch länger, haltet bitte durch. B100 Richtung Halle am Ortseingang Halle aus Brena kommend. Behinderungen nach einem Wildunfall. Und im Stadtverkehr Magdeburg ist die Mittagsstraße zwischen Lübecker Straße und Umfassungsstraße gesperrt. Die Feuerwehr ist hier im Einsatz. Bitte umfahrt den Bereich. Flitzerblitzer. Die stehen auf der A2 Richtung Berlin, Höhe Rastplatz-Lorkberg, A9 Richtung Berlin, Höhe Raststätte-Köckern, A36 Richtung Braunschweig in Höhe Wernigerode-Nord. Auf der B4 wurde zwischen Torfhaus und Bad Harzburg aufgebaut, auf der B181 in Merseburg Richtung Leipzig. In Halle blitzt es auf der Burgstraße, Leipzig-Permoser-Straße stadteinwärts. Zwischen Dodendorf und Magdeburg stehen sie im Ortsteil Anker, am Ortseingang Ünglingen aus Stendal kommend und am Ortseingang Tangermünde aus Gropleben kommend. Habt ihr auch noch was? Dann klingelt bitte kurz durch. 0800 1630 630 oder schickt uns eine WhatsApp. Die Nummer gibt's bei uns im Netz.
7: So, dann kommen wir nochmal zum Wetter und zu den Winterbedingungen, die jetzt wieder im Oberharz sind. Da gibt's immer wieder Neuschnee. Meist ist es heute aber auch im Flachland stark bewölkt. Es gibt auch Regen und Graupel, kurze Gewitter. In Bellingen bei Tangerhütte haben wir jetzt gerade 9 Grad und 10 bis 13 sind heute die Höchstwerte. Der morgige Mittwoch, ja, der wird wechselhaft. Also fast identisch wie heute, immer wieder Wolken und auch Regen und Gewitter. Ein bisschen wärmer, 10 bis 14 Grad und der Feiertag am Donnerstag ist auch sonnig, aber auch wolkig. Und auch dann gibt's wieder Gewitter bei 12 bis 16 Grad.
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7: So, bevor ihr jetzt gleich den Schlitten rausholt.
8: Ja, und ich habe mir vor einer Woche die Winterreifen runter und den Sommerreifen draufziehen lassen.
7: Deine Schuld, auch ich war recht spät dran. Ich sei einer der Letzten gewesen, wurde mir im Autohaus gesagt. Naja, gut.
8: Und jetzt guckst du in Oberharz und was liegt? Schnee, Freunde. So
7: genau.
8: Nämlich.
7: Und es ist herrlich. Es sind ganz, ganz tolle Bilder, die ihr auch von Daniel Steinhoff aus Schirke gesehen haben. Genießt es dort oben und genießt ganz einfach mal eure Radio SRW Muckefuchs am frühlingshaften Dienstag.

0: Branche verschwindet. Viele der herkömmlichen Hausratversicherungen gelten außerdem nur für Diebstahl und nicht für andere Schäden. Guckt da mal ins Kleingedruckte eurer Hausratversicherung. Eine gute Fahrradversicherung kann also im Ernstfall bares Geld sparen, denn die greift auch dann, wenn euch euer Fahrrad während der Shoppingtour oder auf der Arbeit geklaut wird. Die Stiftung Warentest hat aktuell Fahrradversicherungen getestet und herauskam, dass sich zum Beispiel ein Trekkingrad im Wert von 1500 Euro bereits ab 30 Euro pro Jahr versichern lässt. Den Diebstahlschutz für ein 6000 Euro E-Bike bekommt ihr ab 50 Euro pro Jahr. Zusätzlich gibt es Versicherungsschutz gegen Unfälle, Vandalismus oder Verschleiß, aber das sollte jeder Fahrradbesitzer selber entscheiden und sich vorher gut informieren.
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0: Diese Nummer könnte auch gerne 10 Minuten gehen. Schönen guten Morgen um 16 nach 9 mit diesem Klassiker und uns Muckefuchs am Dienstag. Oasis war das im Übrigen mit Wonderwall.
1: Schönen guten Morgen. Danke, dass du das so sagst.
0: Kann man ja vielleicht auch gerade zum ersten Mal genossen haben. Jetzt gucken wir erstmal auf die Straßenbahn zum SAW-Land, Nadine.
2: Auf der R2 Richtung Hannover zwischen Magdeburg-Rotensee und der Raststätte Börde. Stop and go wegen Bergungsarbeiten. Hier dauert es im Moment 20 Minuten länger. Und im Stadtverkehr Magdeburg ist die Mittagsstraße immer noch zwischen Lübecker Straße und Umfassungsstraße gesperrt. Die Feuerwehr ist hier im Einsatz. Bitte umfahrt das Gebiet.
0: Vielleicht sollte ich auch noch mal erwähnen, dass wir eigentlich Frühling haben laut Kalender. Das fühlt man nämlich heute auch nicht unbedingt.
1: Das musst du sogar
0: dazu sagen. Ja, das ist eher so ein Aprilwetter heute. Ja, gerade jetzt in Kalförde bei Haldensleben 7 Grad, 10 bis 13 Grad haben wir heute. Bei einigen Wolken, die auch Regen rausschütten und genauso ein Wetter haben wir. Ja, gerade jetzt in Kalförde bei Haldensleben 7 Grad, 10 bis 13 Grad haben wir heute. Bei einigen Wolken.

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1: Die World of Lights verwandelt von morgen bis zum 7. Juni die Barbarossa-Höhle im thüringischen Kyffhäusergebirge in ein faszinierendes unterirdisches Lichtermeer. Auf 15.000 Quadratmetern treffen spektakuläre Lichtinstallationen, LEDs und Projektionen auf bizarre Gipslappen, glasklare Seen und geheimnisvolle Felsformationen. Wege leuchten bunt, Lichtskulpturen wachsen scheinbar aus dem Boden und überall entstehen so beeindruckende Spiegelungen und Effekte. Die World of Lights in der Barbarossa-Höhle entdeckt ihr täglich ganz entspannt, ohne Führung und Anmeldung. Und Action am Himmel sowie ein Familienfest am Boden gibt es Donnerstag beim 32. Flugplatzfest in Ballenstedt. Ab um 10 erlebt ihr spektakuläre Flugshows, Kunstflüge mit historischen Maschinen, erstmals eine JAK 11 am Himmel und das beliebte Ballonrammen mit gleich 5 Kunstflugzeugen. Dazu Fallschirmspringer, Feuerlöschflugzeuge mit Wasserbombenabwürfen, Rundflüge über den Harz, Oldtimer-Trödelmarkt und Kinderaktionen. Das komplette Programm vom Flugplatzfest Ballenstedt am Donnerstag findet ihr auf unserer Internetseite.
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11: Halb zehn ist es. Schönen guten Morgen um 9.30 Uhr mit dem Radio SAW Verkehrsservice. Im schnellsten SAW-Land, Nadine.
12: A2 Richtung Hannover zwischen Irxlehm und Bornstedt. Stop and go wegen Bergungsarbeiten. Eine halbe Stunde braucht ihr derzeit länger. Im weiteren Verlauf Richtung Dortmund zwischen Peine und Lehrte Ost. 10 Minuten plus wegen der Bauarbeiten. Und zwischen dem Kreuz Hannover Ost und Lahe nochmal 10 Minuten mehr einplanen. Auf der A7 Richtung Kassel ist in der Baustelle zwischen Hildesheim-Drispenstedt und Hildesheim ein Auto liegen geblieben. Es dauert hier im Moment 20 Minuten länger. Und seid bitte vorsichtig auf der A36 Richtung Fienenburg. In der Abfahrt Wernigerode-Mitte ein kaputtes Auto. Im Stadtverkehr Magdeburg ist leider immer noch die Mittagsstraße gesperrt. Zwischen Lübecker Straße und Umfassungsstraße ist nämlich die Feuerwehr im Einsatz. Bitte umfahrt den Bereich und Flitzerblitzer stehen. Auf der A2 Richtung Berlin, Höhe Rastplatz-Lorkberg. Auf der A9 Richtung Berlin, in Höhe Raststätte-Köckern. Es blitzt auf der A36 Richtung Braunschweig in Höhe Wernigerode-Nord. Auf der B4 zwischen Torfhaus und Bad Harzburg. B181 in Merseburg Richtung Leipzig. In Halle wurde auf der Burgstraße aufgebaut. In Leipzig in der Permoser Straße stadteinwärts. Sie stehen in Salzwedel auf der Ernst-Hellmann-Straße. Zwischen Dodendorf und Magdeburg im Ortsteil Anker. Am Ortseingang Üngelingen aus Stendal kommend. Und am Ortseingang Tangermünde aus Grobleben kommend. Wenn ihr dazu noch was habt, dann klingelt bitte kurz bei uns durch 0800 1630 630 oder schickt uns eine WhatsApp, die Nummer dazu bei uns im Netz und in der App.
11: Sag mal, dürfen wir im Studio eigentlich noch die Heizung anmachen? Ich finde es extrem kalt.
12: Och, mimi. Nee, aber du hast recht, das ist hier etwas zugig in diesem Haus.
11: Minus 10 Grad.
12: Genau richtig. Wir senden übrigens aus dem Kühlhaus im Funkhaus von Radio SAW.
11: Aber dafür haben wir dann zumindest am Himmelfahrtstag eine richtig lecker schmeckende Mettwurst, die hier aushängt. Das ist doch super. In Skopa bei Halle haben wir jetzt gerade 6 Grad. Heute ist es mal stark bewölkt und es fühlen sich diese 10 bis 13 Grad auch richtig kalt an. Aufgrund der Tatsache, dass es ab und zu auch mal Regen gibt. Morgen am Mittwoch ist es fast ähnlich wie heute. 10 bis 14 Grad am Donnerstag. Dann kommt allerdings die Sonne raus bei 12 bis 16 Grad.
12: Ich habe gerade mal hier auf unser Thermometer im Studio geguckt. Also das, ich kann sagen, dass es knapp 22 Grad hier drin sind.
11: Was?
12: Und wir uns den Hintern abfrieren.
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11: Ich glaube, ich bringe morgen mal wieder deine selbstgestrickten Socken mit, die ich zu Weihnachten von dir geschenkt bekommen habe.
13: Und ich habe dir auch schon mal eine Mütze gestrickt und Handschuhe, mein Freund.
11: Nehme ich alles mit. So ziehe ich mich morgen an, damit wir den Mittwoch hier überstehen.
13: Dann machen wir morgen einen auf Michelin-Männchen. Ja. Und um uns wenigstens den Sommer fürs Ohr zu holen. Aber jetzt für euch Alvaro Soler und Topic hier. Solo para ti. Guten Morgen.
11: Morgen.

0: guten Morgen mit euren Radio SAW Muckefox. Und habt ihr auch Probleme, immer so das Richtige für eure Liebsten zum Geburtstag zu finden?
1: Nö.
0: Gut, ich aber schon. Dann kannst du mir mal helfen, meine Frau hat morgen Geburtstag.
1: Ich weiß, dass deine Frau morgen Geburtstag hat.
0: Ja, seit fast 26 Jahren darf ich jetzt schon etwas zum Geburtstag schenken. In diesem Jahr ist immer noch nichts Richtiges eingefallen. Aber, mir fällt gerade ein, die liebt ja auch Winterurlaub. Vielleicht fahre ich ganz einfach mit ihr in den Oberharz, denn da gibt es ja Neuschnee.
1: Da wird sie sich freuen.

0: hoffentlich habt ihr auch eins. Ein langes Wochenende mit dem möglichen Brückentag nach dem Feiertag. Was habt ihr denn so geplant? Das möchten wir morgen früh ganz gerne von euch wissen.
1: Also vielleicht auch nur am Feiertag, falls ihr den Brückentag nicht genommen habt. Eure Pläne gerne bei uns via WhatsApp-Sprachnachricht.

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9: Ich bin Christiane Hampe. Guten Tag. Kanzler Merz hat auf dem Gewerkschaftskongress des DGB heute nochmal die geplanten Reformen der Bundesregierung verteidigt. Es geht nicht um Sozialabbau, so Merz, sondern darum zu verhindern, dass die Sozialversicherungsbeiträge in den nächsten Jahren dramatisch ansteigen.
10: Machen wir weiter wie bisher, haben wir in den nächsten 10 Jahren einen Anstieg der Sozialversicherungsbeiträge auf knapp 50%. Wir wollen das verhindern.
9: Heute Abend trifft sich der Koalitionsausschuss von Union und SPD, um nach dem Bundesratsaus für die 1.000 Euro Entlastungsprämie auch nach Alternativen zu suchen. Das Sparpaket für die gesetzlichen Krankenkassen wird nicht verschoben. Gesundheitsministerin Wagen sagte in der ARD, wir können jetzt nicht noch Wochen und Monate warten, wenn wir im nächsten Jahr stabile Beiträge haben wollen. Ärztepräsident Reinhardt hatte zuvor einen Aufschub gefordert. Für den britischen Premierminister Keir Starmer wird die Luft immer dünner. Dutzende Abgeordnete seiner eigenen Labour-Partei fordern ihn zum Rücktritt auf. Schon seit Monaten gibt es Kritik an Starmer. Nach der Wahlschlappe bei den Kommunalwahlen letzte Woche ist der Druck aber nochmal gestiegen.
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11: Von 11 auf 18, das ist die wichtigste Formel für die Freiwillige Feuerwehr im Weißenfelser Ortsteil Borau. Das bedeutet, die Mannschaftsstärke muss von derzeit 11 auf mindestens 18 wachsen. Nur so bekommt die Feuerwehr Borau ihr neues Gerätehaus. Das existiert bisher nur auf dem Papier, aber Fördermittel vom Land, die fließen erst bei mindestens 18 Mitgliedern. Jeder kann dabei sein, besondere Vorkenntnisse sind nicht erforderlich. Aus Weißenfels, Thorsten Rössler, Radio SAW.
9: Die nächsten Nachrichten in einer Stunde.
12: Es ist Weihnachtsszene, hier ist der Radio SAW Verkehrsservice. Der schnellste im SAW-Land, stoppt bloß noch auf der A2 Richtung Hannover. Zwischen Irxleben und Bornstedt, Bergungsarbeiten, hier dauert es noch eine halbe Stunde länger. Die Flitzerblitzer auf der A2 Richtung Berlin, Höhe Rastplatz Lorkberg. A9 Richtung Berlin in Höhe Raststätte Köckern. A36 Richtung Braunschweig, Höhe Wernigerode Nord. B4 zwischen Torfhaus und Bad Harzburg. B81 am Ortsausgang Halberstadt in Richtung Magdeburg. In Halle auf der Burgstraße. In Leipzig, Permoser Straße statt einwärts. In Salzwedel auf der Ernst-Thälmann-Straße. Zwischen Dodendorf und Magdeburg blitzt es im Ortsteil Anker. Und am Ortseingang Üngligen, wenn ihr aus Stendal kommt. Habt ihr mehr Staus, Störung, Flitzerblitzer, dann meldet es bitte gerne an unserer kostenfreien Service-Hotline 0800 1630 630, oder ihr schickt eine WhatsApp. Die Nummer steht auf radiosaw.de. Dankeschön und eine gute Fahrt weiterhin durchs SAW-Land. Die Eisheiligen geben echt alles. Ich bin heute auch mit der dicken Jacke los und Pankratius sorgt für Eisbeine. Aktuell haben wir 6 Grad in Elbigerode im Harz. Der Didi hat uns ein Foto geschickt über WhatsApp aus Bennekenstein im Oberharz. Schön mit Schnee auf dem Bäumchen bei plus 2 Grad. Bleibt heute wolkig, kann immer wieder schauern, teilweise vermischt mit Graupel und Gewittern. Im Oberharz dann noch schneien. Maximal 13 Grad sind drin. Die Nacht eisig, soll aber vorerst die kälteste Nacht werden. Danach geht es nur noch bergauf. Wird regnen, wieder ein bisschen schneien im Oberharz bei 7 bis 2 Grad. Und auch morgen wechselhaft, nass, kalt. Mehr als 14 Grad sind nicht drin. Es ist Dienstag, der 12. Mai, 3 Minuten nach um 10. Ich freue mich auf 5 gemeinsame Stunden mit euch. Unter anderem geht es um das erste ESC-Halbfinale heute. Wir gucken uns mal die Favoriten an, kümmern uns um sichere Fahrräder und 10:45 auch um Blattläuse. Außerdem sehen wir uns heute ab 17 Uhr beim Firmenlauf im Stadtpark Dessau. Und zum Warmmachen jetzt die beste Mischung, die meiste Abwechslung mit Ray Dalton, bei dem immerhin das Blut durch die Venen rennt. Avril Lavigne ist dabei nach dem Ed Sheeran.

Señorita von Camila Cabello und Shawn Mendes hört ihr gleich hier bei Radio SAW, damit wenigstens musikalisch so ein paar Frühlingsgefühle hochkommen. Wetter macht ja voll ein auf Eisheilige. Die Rosen solltet ihr echt nochmal zudecken. An meiner Kletterrose sind die ersten Knospen ganz kurz vorm Aufblühen und ich hoffe, die schaffen das. Und auch die blöden Blattläuse, die sind schon wieder in Scharen da, um die zarten Triebe auszusaugen. Noch kämpfe ich ja mit Wasserspritzen, Kaffee, Knoblauch und Gallseife. Wenn die sich mit ihren Ameisenfreunden aber weiter darüber totlachen, dann müssen härtere Geschütze aufgefahren werden. Rapsöl soll da ja ein Geheimtipp sein, aber das lässt die Blattläuse ganz fies ersticken. Also haut ab, sonst schicke ich euch ins Blattlausparadies. Und wir kommen jetzt in ein Land, in dem die fiese afrikanische Riesenschnecke gerade alles zunichte macht. Die wird bis 20 cm groß, frisst alles, wirklich sogar einen Kalk aus den Hauswänden. Aus Kuba kommt die, aber auch die Zuckerschnecke Camila Cabello. Hier ist er, jetzt mit Shawn Mendes bei Radio SAW.

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6: 10.30 Uhr, halb 11, hier ist der Radio SAW Verkehrsservice, der schnellste im SAW-Land. A2 Richtung Hannover, zwischen dem Kreuz Magdeburg und der Raststätte Börde, Stau wegen des defekten Lasters in der Baustelle. Ihr müsst hier leider eine Stunde mehr einplanen. Und nochmal A2 Richtung Hannover, zwischen Peine und Thälmeler Wald, stockt's vor der Baustelle, hier eine halbe Stunde plus. Die Flitzerblitzer stehen auf der A2 Richtung Berlin, Höhe Rastplatz Lorkberg, A9 Richtung Berlin in Höhe Raststätte Köckern. A36 Richtung Braunschweig, Höhe Wernigerode Nord. B4 zwischen Torfhaus und Bad Harzburg. B81 am Ortsausgang Halberstadt in Richtung Magdeburg. In Halle auf der Burgstraße. In Leipzig, Permoser Straße stadteinwärts. In Salzwedel auf der Ernst-Thälmann-Straße zwischen Dodendorf und Magdeburg im Ortsteil Anker. Und am Ortseingang Üngelingen, wenn ihr aus Stendal kommt. Habt ihr noch mehr Staus, Störungen, Flitzerblitzer? Dann meldet's doch bitte gerne an unserer kostenfreien Service-Hotline 0800 1630 630, oder ihr schickt eine WhatsApp. Die Nummer steht auf radio-saw.de. Dankeschön und eine gute Fahrt durchs SAW-Land.
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6: Wenn ihr noch so viele Getränke von den Partys am Wochenende übrig habt, dann braucht ihr die gar nicht im Kühlschrank zu lagern. Rausstellen reicht vollkommen bei den Temperaturen. Aktuell sind 7 Grad in Lamme bei Braunschweig. Der Wind macht die eh schon kühlen maximal 13 Grad, gefühlt noch kälter. Dazu kann es heute immer mal wieder schauern, vereinzelt auch graupeln und gewittern, im Oberharz schneien. Die Nacht dann nasskalt mit Schnee im Oberharz bei 7 bis 2 Grad. Ist also kälter als im Kühlschrank. Und morgen dann wieder Wolkenschauer, nur selten Auflockerung bei maximal 14 Grad.
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6: Wir haben heute ein Date. Okay, das teilen wir uns mit tausenden anderen Menschen, aber die sind alle glücklich und hochmotiviert. Warum, wo, wann, wie, was, das erfahrt ihr 10:45. Und bis dahin motiviert euch die beste Mischung und meiste Abwechslung mit Paul Young. Ray sucht immer noch ihren Ehemann. Vielleicht ist ja heiratsfähiges Material heute Abend dabei. Also Knackpopos gibt's auf jeden Fall genug. Und hier sind Coldplay bei Radio SAW.

Achtung Autofahrer, hier ist der Radio SAW Verkehrsservice mit einer Meldung für die A14 Richtung Dresden. Zwischen Kalbe und Stassfurt liegen Fahrzeugteile auf allen Spuren. Achtung A14 Richtung Dresden, zwischen Kalbe und Stassfurt, Gefahr durch Fahrzeugteile auf allen Spuren.

Achtung Autofahrer, auf der A14 Richtung Magdeburg zwischen Leipzig-Nordost und Leipzig-Messe liegt ein totes Reh auf der Fahrbahn. Achtung A14 Richtung Magdeburg zwischen Leipzig-Nordost und Leipzig-Messe, Gefahr durch ein totes Reh. Ihr habt gerade Schmusi-Musi am Dienstagvormittag von Paul Young hier bei Radio SAW gehört. Und so richtig schön ist das, wenn man nach unten guckt, aber nicht mehr, ne? Die Hose kneift vom Wochenende, überall wurde ja gegrillt, Erdbeertorte gegessen, Jugendwein gefeiert, alles mit viel zu vielen Kalorien. Wenn ihr jetzt etwas Motivation braucht und auch die Bikini-Figur 2029 im Fokus habt, dann ändert immer mal eure Richtung. Also, wenn ihr beim Joggen Treppen einbaut und auch noch rückwärts lauft, dann gibt es eurer Fitness, aber auch der Balance und dem Gehirn einen extra Kick. Anwenden könnt ihr das gerne direkt heute Abend und in Gemeinschaft. Also überredet eure Kollegen ganz fix noch, beim Firmenlaufanhalt in Dessau dabei zu sein. Die Anja hat gerade eine WhatsApp geschickt, dass sie mit dem Team 277 startet und wir bitte noch besseres Wetter bestellen sollen. Also, auch wenn wir auf die Kalorien achten, auf Essbefehl für alle zum Mittagessen, damit heute keiner im Regen rennen muss. Und wenn, ey, so ein bisschen flüssige Sonne ist doch auch schön erfrischend. 18 Uhr ist Start im wunderschönen Stadtpark in Dessau. Alle Infos zur Anmeldung und zu den weiteren Firmenläufen dann in Wernigerode, Naumburg, Gera, Nordhausen und Halle lest ihr auf radiosaw.de.

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6: Deutschlands ältesten Fastnachtsverein finden wir nicht in Köln und auch nicht in Mainz, sondern im Landkreis Mansfeld-Südharz. Den Martins-Rita-Fastnachtsverein gibt es seit 1809. Erst 14 Jahre später gab es den ersten Karnevalsumzug in Köln.
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10: Ich bin Christiane Hampe. Guten Tag. Bundeskanzler Friedrich Merz rückt bei seinen Reformen nicht vom Kurs ab. Teils unter Buhrufen und Pfiffen verteidigte er beim Kongress des Deutschen Gewerkschaftsbundes die Pläne der Regierung, etwa bei den gesetzlichen Krankenkassen. Es geht nicht um sozialen Abbau, sondern um Reformen, so Merz. Und weiter?
11: Angesichts der Größe dieser Aufgabe kommt es nicht allein auf die Regierung an. Es müssen alle mittun und bereit sein, Verlust und Gewinn mit einem Blick auf das Wohl des Ganzen unseres Landes abzuwägen. Auch wenn es der ein oder andere kritisch sieht, beteiligen Sie sich daran, wo Sie es tun können.
10: Bei wichtigen Medikamenten will die EU weniger abhängig vom Ausland werden. Unterhändler von EU-Parlament und Mitgliedstaaten haben sich auf neue Regeln geeinigt. Es geht um lebenswichtige Mittel wie Antibiotika, Insulin und Impfstoffe. Viele davon kommen bisher aus Asien und da gab's und gibt's immer wieder Lieferengpässe. Die EU will jetzt die Produktion in Europa ankurbeln und Firmen fördern, die hier herstellen. Parlament und Mitgliedstaaten müssen dem Deal aber noch zustimmen. Für den britischen Premierminister Keir Starmer wird die Luft immer dünner. Dutzende Abgeordnete seiner eigenen Labour-Partei fordern ihn zum Rücktritt auf. Schon seit Monaten gibt es Kritik an Starmer. Nach der Wahlschlappe bei den Kommunalwahlen letzte Woche ist der Druck aber nochmal gestiegen.
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12: Von 11 auf 18, das ist die wichtigste Formel für die Freiwillige Feuerwehr im Weißenfelser Ortsteil Borau. Das bedeutet, die Mannschaftsstärke muss von derzeit 11 auf mindestens 18 wachsen. Nur so bekommt die Feuerwehr Borau ihr neues Gerätehaus. Das existiert bisher nur auf dem Papier. Aber Fördermittel vom Land, die fließen erst bei mindestens 18 Mitgliedern. Jeder kann dabei sein, besondere Vorkenntnisse sind nicht erforderlich. Aus Weißenfels, Thorsten Rössler, Radio SAW.
10: Die nächsten Nachrichten in einer Stunde. Es ist 10:58, hier ist der Radio SAW Verkehrsservice, der schnellste im SAW-Land. A2 Richtung Hannover, zwischen der Raststätte Buckautal und Ziesa stockt der Verkehr, dauert hier 20 Minuten länger. Weiter zwischen Kreuz Magdeburg und der Raststätte Börde stockt es wegen des defekten Lasters in der Baustelle, auch hier 20 Minuten plus. Und nochmal A2 Richtung Hannover, zwischen Peine und Thermeler Wald stockt es vor der Baustelle, plant dort eine halbe Stunde mehr ein. Und eine Meldung vom Stadtverkehr Magdeburg. Die Mittagsstraße ist zwischen Lübecker Straße und Umfassungsstraße wegen Bergungsarbeiten gesperrt. Die Flitzerblitzer stehen auf der A2 Richtung Berlin, Höhe Rastplatz Lorkberg. A9 Richtung Berlin in Höhe Raststätte Köckern. A36 Richtung Braunschweig, Höhe Wernigerode Nord. B4 zwischen Torfhaus und Bad Harzburg. B81 am Ortsausgang Halberstadt in Richtung Magdeburg. In Halle auf der Burgstraße, in Leipzig Permoser Straße stadteinwärts und Gustav-Esche-Straße, in Magdeburg auf der Berliner Chaussee, in Salzwedel Ernst-Thälmann-Straße, zwischen Dodendorf und Magdeburg im Ortsteil Anker und am Ortseingang Üngelingen, wenn ihr aus Stendal kommt. Und habt ihr mehr, meldet's gern an unserer kostenfreien Service-Hotline auf der 0800 1630 630 oder ihr schickt eine WhatsApp. Die Nummer steht auf radio-saw.de. Vielen Dank und eine gute Fahrt durchs SAW-Land. Schnelles Gehen hält jung, sagen Forscher. Attraktivität liegt also nicht an den Genen, sondern am Gehen. Und das Wetter ist gar nicht mal so schlecht für den Firmenlauf heute in Dessau. Aktuell haben wir es 8 Grad in Briez bei Salzwedel. Viele Wolken ziehen durch, kann auch mal schauern, auch graupeln, auch gewittern. Im Oberharz schneien bei maximal 13 Grad. Das heißt, schwitzen werdet ihr beim Firmenlauf nicht. Nachts ist es dann wolkig mit Schauern und Schnee im Harz bei 7 bis 2 Grad. Und auch morgen wird es eher so ein bisschen ungemütlich nasskalt mit maximal 14 Grad.
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10: Sinnlichkeit und Herzöffnung. Darum geht's morgen bei der Duftreise für die Sinne im Solepark Schönebeck bei Salzelmen. Wo ihr euch für Genuss, Körperbewusstsein und Selbstliebe anmeldet, steht auf radio-saw.de. Und wo ihr gerade einen ganz besonderen Stempel aufgedrückt bekommt, das erfahrt ihr 11:45. Bis dahin öffnen wir nicht nur das Herz, sondern auch die Ohren mit der besten Mischung und meisten Abwechslung. Genesis helfen dabei, die Leonie auch. Und jetzt das Dienstagsmotto von Walk the Moon. Mund halten und tanzen. Okay.

Nur da oben, neben 1500 Pflanzenarten im ältesten Hochgebirgsgarten Deutschlands. An allen Wochentagen starten jeweils um 11 und 14 Uhr geführte Besichtigungen. Geht da einfach ans Ranger Camp, direkt gegenüber vom Brockenbahnhof. Am Wochenende und Feiertagen gibt es die Besichtigung dann zusammen mit der Rangerführung. Und ihr holt euch den Sonderstempel aus dem Brockengarten für die Harzer Wandernadel. Und jetzt ab ins flache Belgien, Lost Frequencies bei Radio SAW.

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8: 11.30 Uhr, halb 12, hier ist der Radio SAW Verkehrsservice, der schnellste im SAW-Land. A2 Richtung Berlin, zwischen Lehrte Ost und Hämeler Wald, stockt's in der Baustelle, dauert hier 10 Minuten länger. A2 Richtung Hannover, zwischen Wollin und Ciesa, stockt's 20 Minuten Verzögerung. Weiter zwischen Kreuz Magdeburg und Raststätte-Börde, stocken wegen des defekten Lasters in der Baustelle, auch hier 20 Minuten plus. Und nochmal A2 Richtung Hannover, zwischen Peine und Lehrte Ost, stockt es nach einem Unfall in der Baustelle, hier dauert's eine Viertelstunde länger. Die Flitzerblitzer stehen auf der A2 Richtung Berlin, Höhe Rastplatz Lorkberg. A9 Richtung Berlin in Höhe Raststätte Köckern. A36 Richtung Braunschweig, Höhe Wernigerode Nord. B4 zwischen Torfhaus und Bad Harzburg. B81 am Ortsausgang Halberstadt in Richtung Magdeburg. In Halle auf der Burgstraße sowie der Freiimfelder Straße. In Leipzig auf der Permoser Straße statt einwärts. Und dann hat Tobias auch noch einen gesehen und über WhatsApp geschickt. Leipzig-Gustav-Esche-Straße. Danke, Tobias. Gute Weiterfahrt. In Magdeburg stehen sie auf der Berliner Chaussee. In Salzwedel auf der Ernst-Thälmann-Straße. Zwischen Dodendorf und Magdeburg im Ortsteil Anker. Und am Ortseingang Üngligen, wenn ihr aus Stendal kommt. Fehlt was auf der Liste und ihr habt mehr gesehen? Seid so lieb, macht's wie Tobias, schickt eine WhatsApp. Die Nummer steht auf radiosaw.de oder ihr klingelt durch an unserer kostenfreien Service-Hotline 0800 1630 630. Dankeschön und eine gute Fahrt durchs SAW-Land.
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8: Heute gibt es Schmei. Schnee im Mai, zumindest im Oberharz. Aber auch im restlichen SAW-Land ist es so grau-kaltes Novemberwetter. Aktuell 7 Grad in Tunzenhausen bei Sömmerda. Der Wind macht die maximal 13 Grad gefühlt noch kälter. Dazu kann es aus den dicken Wolken immer wieder schauern, vereinzelt graupeln, gewittern, im Oberharz schneien. Auch nachts ist Schnee da oben möglich. Im Flachland regnet es, wird kalt, 7 bis 2 Grad. Morgen keine große Wetterbesserung in Sicht, bleibt wechselhaft nasskalt bei maximal 14 Grad. Deutschland ist Weltmeister im Ferienhausurlaub. gerade Familien buchen lieber Platzküche, Waschmaschine statt Hotelbuffet und Dresscode. 23:45 fliegen schon mal in Gedanken in den nächsten Familienurlaub und gucken hinter die perfekten Instagram-Kulissen. Bis dahin machen wir Hotel-Tanz mit Miles Smith und seinem Stay If You Wanna Dance. Außerdem dabei in der besten Mischung und meisten Abwechslung Jessie J, die wir euch am 19. Juli ins Vorprogramm von One Republic nach Halle holen. Und hier ist Alice Merton, No Roots bei Radio SAW.

0: von den Imagine Dragons, Single vom Safri-Duo und Donna Luis, alles hört ihr gleich hier bei Radio SAB. Aber vorher geht's um unseren Lieblingspodcast.
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0: Urlaub mit Kindern. 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Und die Realität, naja, die startet meistens schon nachts um 3 mit "Ich muss mal pullern" auf der Rückbank irgendwo hinter Helmstedt. In der neuen Folge Prosecco und Provinz sprechen Laura und Julia, unsere beiden Muddis aus der Nähe von Wittenberg, übers Reisen mit Kindern, irgendwo zwischen Ferienhaus-Chaos, All-Inclusive-Armbändchen und der ewigen Frage, ist es eigentlich noch Urlaub oder einfach nur Kinderbetreuung? Und schöne Umgebung. Julia, wie plant ihr denn gerade euren Urlaub?
2: Wir richten unseren Urlaub aktuell wirklich auf die Kinder aus. Also klar, dass wir auch was davon haben, weil sonst macht das wenig Sinn. Aber der Urlaub wird hauptsächlich ausgerichtet darauf, dass die Kinder Spaß haben. Und deswegen ist halt unsere erste Wahl hauptsächlich Kinderhotels, weil wir das toll finden.
0: Oh ja, waren wir auch ganz oft an der Ostsee oder in so Familienhotels, wo es auch Kinderbespaßung gab, damit man wenigstens ein bisschen Erholung und Zweisamkeit hat. Wie ist das bei dir mit Familienhotels, Laura?
3: Also ich muss ehrlich sagen, das ist nicht so, dass diese Urlaube nicht schön waren, aber ich merke dann einfach, wenn ich dort bin, das ist 0,0 mein Urlaub. Das entspannt mich überhaupt nicht. Das sind mir zu viele Menschen, zu viele Geräusche, ja, zu viele Gerüche. Alleine schon, dass du doch irgendwie ja Zeiten vorgegeben hast oder sozusagen nicht komplett frei bist, wann du isst und tust und machst. Und auch dieses Areal, das dann sozusagen da in diesem Hotel ist, das ist alles irgendwie nicht meins.
0: Ich fühl's. Taucht tiefer ein in die Wahrheit hinter Familienurlauben und hört kleine Tricks, wie Ferien für alle doch noch halbwegs entspannt werden können, ab jetzt in unserem Lieblingspodcast.
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8: Ich bin Christiane Hampe. Guten Tag. Deutschland gehört mittlerweile zu den Top 3 Angriffszielen von Cybererpressern. Die sogenannten Ransomware-Angriffe haben im vorigen Jahr deutlich zugenommen. Das geht aus dem aktuellen Lagebericht Cybercrime hervor. Besonders betroffen sind mittelständische Unternehmen, von denen hohe Lösegelder gefordert werden, um ihre gekaperten Systeme wieder nutzen zu können. Bundesinnenminister Alexander Dobrindt.
9: Wir haben mit durchschnittlichen Zahlungen zu rechnen von rund 500.000 Euro, um aus dieser Situation auch wieder herauszukommen.
8: Kanzler Merz hat die angeschobenen Reformen der Bundesregierung verteidigt. Es gehe dabei nicht um Sozialabbau, sagte der Kanzler beim Kongress des Deutschen Gewerkschaftsbundes. Die Reformen sollen Jobs erhalten und Jobs schaffen, so Merz. Bei wichtigen Medikamenten will die EU weniger abhängig vom Ausland werden. Die Produktion in Europa soll gefördert und so angekurbelt werden. Aktuell kommen wichtige Mittel wie Antibiotika und Insulin oft aus Asien und da gibt es immer wieder Lieferengpässe. Für den britischen Premierminister Keir Starmer wird die Luft immer dünner. Dutzende Abgeordnete seiner eigenen Labour-Partei fordern ihn zum Rücktritt auf. Schon seit Monaten gibt es Kritik an Starmer. Nach der Wahlschlappe bei den Kommunalwahlen letzte Woche ist der Druck aber nochmal gestiegen.
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10: Mehr Angebote für Touristen auf dem Brocken. Dieses Ziel nimmt im Harz immer mehr Form an. Nachdem der Landkreis für das Brockenhotel bereits seine neuen Pächter gefunden hat, steht jetzt eine weitere Neuansiedlung an. Die Lumatz GmbH baut hier das höchstgelegene Kaffeerösterei-Café Deutschlands auf. Am Vormittag haben Landrat Balserowski und das Unternehmen den Pachtvertrag unterschrieben. Lumatz röstet in Wernigerode und betreibt bereits hier und auf dem Hexentanzplatz in Thale Standorte. Vom Brockenplateau Laura Födisch, Radio SAW.
8: Die nächsten Nachrichten in einer Stunde.
10: Es ist 3:03, hier ist der Radio SAW Verkehrsservice, der schnellste im SAW-Land. A2 Richtung Berlin, zwischen Lehrte und Hemeler Wald stockt's, 25 Minuten dauert es länger. A2 Richtung Hannover, zwischen Wollin und Ciesa ebenfalls stockender Verkehr, hier eine halbe Stunde Verzögerung. Zwischen Kreuz Magdeburg und Raststätte Börde stockt's in der Baustelle, dauert hier 20 Minuten länger. Und nochmal A2 Richtung Hannover, zwischen Peine und Hemeler Wald, Stau in der Baustelle und 25 Minuten obendrauf. Die Flitzerblitzer stehen auf der A2 Richtung Berlin in Höhe Rastplatz Lorkberg, A9 Richtung Berlin Höhe Raststätte Köckern, A36 Richtung Braunschweig in Höhe Wernigerode Nord, A38 Richtung Göttingen zwischen Nordhausen und Bleicherode, B4 zwischen Torfhaus und Bad Harzburg, B81 am Ortsausgang Halberstadt in Richtung Magdeburg, in Halle auf der Burgstraße sowie der Fei im Felderstraße, in Leipzig Permoser Straße stadteinwärts und Gustav-Esche-Straße, in Magdeburg auf der Berliner Chaussee, in Salzwedel auf der Ernst-Thälmann-Straße, zwischen Dodendorf und Magdeburg im Ortsteil Anker und am Ortseingang Warnstedt, wenn ihr aus Westerhausen kommt. Und habt ihr noch mehr Staus, Störungen, Flitzerblitzer, dann seid so lieb und meldet's an unserer kostenfreien Service-Hotline 0800 1630 630 oder schickt eine WhatsApp. Die Nummer steht auf radio-saw.de. Dankeschön und eine gute Fahrt durchs SAW-Land. Haben die Eichenprozessionsspinner vielleicht einen Deal mit Petrus? Die kleinen Mistviecher sollten ja eigentlich gerade in der Altmark aus der Luft bekämpft werden, aber wegen des schlechten Wetters können die Hubschrauber nicht abheben. Aktuell sind es 4 Grad in Bennekenstein im Harz. Selten lockert's mal auf, meist ist es dick bewölkt mit Schauern, vereinzelt kann es auch Graupeln und Gewittern im Oberharz schneien und die maximal 13 Grad kommen einem durch den Wind kühler vor. In der Nacht Schauer und Schneeschauer bei kalten 7 bis 2 Grad und auch morgen gibt's Wolken, Regen, vereinzelt mal ein Gewitter, Schnee im Oberharz bei allerhöchstens 14 Grad. Auch wenn es kalt ist, die hohen Spritpreise treiben mehr Menschen auf die Fahrräder. Aber wie kann man die am besten sichern? Darüber sprechen wir 12:45 und zum Mittag vorbereiten spiele ich euch in der besten Mischung und meisten Abwechslung gleich Lola Young, die Sunrise Avenue und Dua Lipa, die Radeln liebt und sogar schon Berlin auf dem Fahrrad erkundet hat.

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0: Am Freitag sollte sie in Berlin spielen, hat aber erstmal alle Auftritte für dieses Jahr abgesagt, weil sie gesundheitlich einfach nicht so gut geht. Ganz viel Kraft und gute Besserung, liebe Lola Young, hier bei Radio SAW.
1: Fahrradfahren, nichts ist so schön wie Fahrradfahren. Aufs Auto kann ich pfeifen.
0: Ist so, ne? Und auch bei unseren Muckefuchs ging es heute früh um Fahrraddiebstahl. Und was man am besten dagegen tun kann. Und da haben wir eure Tricks gesammelt. Was macht ihr gegen die Langfinger?
2: Ich hatte so ein Abus-Schloss, so ein Kettenschloss mit so einem Gewebe drum. Wurde aber letztens geklaut.
3: So ein mittleres Ding, so mit Ketten und außenrum so Stoff.
4: Dritte Fahrrad ist schon geklaut, von der Treppenhaus. Ich überlege mir, ob ich ein Schrottfahrrad kaufen würde, damit es einfach nicht mehr geklaut wird.
0: Ja, ich habe so ein uraltes Fahrrad. Bis vor kurzem war da sogar noch ein Kindersitz drauf, weil ich dachte, ein Dieb beklaut doch keine Mutti, bis mir dann der Kindersitz abgesägt wurde. Aber das heißgeliebte Klapperrad ist noch da. Es gilt übrigens anschließen, nicht nur abschließen. 5-10% vom Neuwerk sollte man ins Schloss investieren und am besten auch zwei Schlösser nehmen. Was ihr beim Rad sichern und versichern noch alles beachten solltet, hört ihr nach in unserem Deckt auf Radio SAW.de.

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6: 12.30 Uhr, halb eins, hier ist der Radio SAW Verkehrsservice, der schnellste im SAW-Land. A2 Richtung Berlin, zwischen Lehrte und Hemmeler Wald, stockender Verkehr, 10 Minuten Verzögerung. A2 Richtung Hannover, zwischen Wollin und Ciesa stockt's und dauert aktuell 40 Minuten länger. Weiter, zwischen Kreuz Magdeburg und Raststätte Börde, stockend in der Baustelle, eine halbe Stunde kommt hier oben drauf. Nochmal A2 Richtung Hannover, zwischen Peine und Thälmeler Wald stockt's in der Baustelle, hier 10 Minuten plus. Und B86 Richtung Annarode, an der Kreuzung nach Lutherstadt Eisleben gibt es Behinderungen nach einem Unfall. Die Flitzerblitzer stehen auf der A2 Richtung Berlin in Höhe Rastplatz Lorkberg. A36 Richtung Braunschweig in Höhe Wernigerode Nord. A38 Richtung Göttingen zwischen Nordhausen und Bleicherode. B4 zwischen Torfhaus und Bad Harzburg. B81 am Ortsausgang Halberstadt in Richtung Magdeburg. In Halle auf der Burgstraße. In Leipzig Permoser Straße statt einwärts und Gustav-Esche Straße. In Magdeburg auf der Berliner Chaussee und zwischen Dodendorf und Magdeburg im Ortsteil Anker. Habt ihr noch mehr gesehen? Dann meldet das bitte gern an unserer kostenfreien Service-Hotline 0800 1630 630 oder schickt eine WhatsApp. Die Nummer steht auf radiosaw.de. Dankeschön und eine gute Fahrt durchs SAW-Land.
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6: Also die Eisheiligen geben echt alles. Ich bin heute sogar mit der dicken Jacke los und Pankratius macht hier total Eisbeine. Aktuell 9 Grad in Lindau bei Zerbst. Es bleibt heute wolkig, kann immer mal schauern, teilweise vermischt mit Graupel und Gewittern. Im Oberharz auch Schnee. Maximal 13 Grad sind drin. Nachts wird's eisig, soll aber vorerst die kälteste Nacht werden. Danach geht's nur noch bergauf. Wird regnen, bisschen schneien im Oberharz bei 7 bis 2 Grad. Und auch morgen wechselhaft nasskalt. Mehr als 14 Grad sind nicht drin. Ein durchschnittlicher Mensch läuft in seinem Leben etwa 42.000 Kilometer, also einmal rund um die Erde. 2,5 wunderschöne Kilometer mit Beschallung, Spaß und kostenloser Massage hinterher warten heute auf euch. Wo und warum auch Nichtläufer dabei sein sollten, erfahrtet ihr dreiviertel eins. Und bis dahin die beste Mischung, die meiste Abwechslung mit Roxette. Der frische Superhit von Harry Styles ist dabei, der in American Girls über Bindungsangst singt. Die hat er zum Glück selbst aber überwunden. Der heiratet demnächst nämlich Lenny Kravitz Tochter Zoe. Und hier sind Fall, Wadette und Pünau bei Radio SAW.

0: Wenn aus einem Fangirl plötzlich die Frontfrau wird. So ging es Lena Philipsen, die früher große Roxette-Fan war und jetzt neben Per Gessle singt sie in der schwedischen Kultband. Ihr hört Radio SAW und die Flitzer sind los. Heute steigt unser Firmenlauf Anhalt in Dessau. 18 Uhr ist Start am Stadtpark und auch die Anja aus Köthen ist mit ihrem Team dabei.
1: Ich bin zum zweiten Mal dabei. Ich war voriges Jahr schon mit dabei mit dem Team aus dem Rosenheim, das ist ein Pflegeheim in Köthen. Wir starten mit der Startnummer 277. Wir sind drei aus der Pflege und eine Kollegin aus der Verwaltung. Und voriges Jahr bin ich da so reingerutscht, weil halt der vierte Mann gefehlt hat und einfach mitmachen und ich habe es geschafft. Also ich bin tatsächlich im Ziel angekommen.
0: Und es kann ja nicht so schlimm gewesen sein, dass du gesagt hast, alles klar, nächstes Jahr mache ich wieder mit.
1: Genau, also mir hat das wirklich viel Spaß gemacht. Ich muss sagen, voriges Jahr war ich noch sehr unsportlich. Dieses Jahr habe ich mich so ein bisschen darauf vorbereitet und hoffe auch meine Zeit ein bisschen besser, dass die halt besser wird. Aber ja, es hat einfach Spaß gemacht. Dieses ganze Feeling dort, das Team hat einfach gepasst. Es war wirklich sehr schön.
0: Kannst du ja mal den Leuten erklären, die sagen, oh nee, Rennen ist jetzt nicht so meins, was trotzdem das Coole am Firmenlauf ist?
1: Man freut sich einfach, dass man letztendlich im Ziel angekommen ist, dass man das geschafft hat, dass man vielleicht auch über seine eigenen Grenzen hinausgewachsen ist. Letztendlich kommt es, sage ich immer, nicht auf die Zeit an, ob ich da als Erster oder als 25. durchlaufe oder vielleicht sogar als Letzter. Wichtig ist einfach, dass man mitgemacht hat und dass man überhaupt so im Ziel angekommen ist.
0: Genau.
1: Man hat für sich selbst was geschafft.
0: Richtig, für sich selbst, für das Team, für den Körper und für alles. Und ich hoffe, dass das Wetter, ich habe gerade mal geguckt, Dessau, naja, es gibt so 90% Regen. Heißt, 10% gibt es keinen Regen. Und auf diese 10% hoffen wir einfach.
1: Hoffen wir.
0: Und sonst machen wir die Musik so laut, dass die Wolken von alleine wegziehen.
1: Das war voriges Jahr bei euch auch schon klasse. Da freue ich mich drauf.
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10: Ich bin Christiane Hampe. Guten Tag.
11: Der Discounter McGuides aus Landberg bei Halle hat Insolvenz beantragt. Der Betrieb läuft vorerst weiter. Knapp 1200 Beschäftigte bangen um ihren Job. Thorsten Rössler berichtet.
12: McGuides steckt in finanziellen Nöten. Anhaltende Konsumzurückhaltung der Verbraucher, steigende Lebenshaltungskosten sowie wirtschaftliche Unsicherheiten seien der Grund. Die 180 Filialen sollen vorerst geöffnet bleiben. Unrentable Standorte werden aber schließen müssen. Das Unternehmen will sich grundsätzlich neu aufstellen. Die Beschäftigten erhalten für 3 Monate Insolvenzgeld.
11: Deutschland gehört mittlerweile zu den Top 3 Angriffszielen von Cybererpressern. Die sogenannten Ransomware-Angriffe haben im vorigen Jahr deutlich zugenommen. Das geht aus dem aktuellen Lagebericht Cybercrime hervor. Besonders betroffen sind mittelständische Unternehmen, von denen hohe Lösegelder gefordert werden, um ihre gekaperten Systeme wieder nutzen zu können. Bundesinnenminister Alexander Dobrindt.
13: Wir haben mit durchschnittlichen Zahlungen zu rechnen von rund 500.000 Euro, um aus dieser Situation auch wieder herauszukommen.
11: Die Spitzen von Union und SPD wollen heute einen Weg raus aus dem Entlastungsprämienproblem finden. Im Koalitionsausschuss soll es um die Frage gehen, ob das Projekt beerdigt wird und welche anderen Entlastungsmöglichkeiten es sonst geben könnte.
9: Und jetzt mehr Nachrichten aus dem SAW-Land.
14: Mehr Angebote für Touristen auf dem Brocken. Dieses Ziel nimmt im Harz immer mehr Form an. Nachdem der Landkreis für das Brockenhotel bereits seine neuen Pächter gefunden hat, steht jetzt eine weitere Neuansiedlung an. Die Lumatz GmbH baut hier das höchstgelegene Kaffeerösterei-Café Deutschlands auf. Am Vormittag haben Landrat Balcerowski und das Unternehmen den Pachtvertrag unterschrieben. Lumatz röstet in Wernigerode und betreibt bereits hier und auf dem Hexentanzplatz in Thale Standorte. Vom Brockenplateau Laura Födisch. Radio SAW.
10: Die nächsten Nachrichten in einer Stunde.
15: Es ist 3:03. Hier ist der Radio SAW Verkehrsservice. Der schnellste im SAW-Land. A2 Richtung Berlin. Zwischen Lehrte und Hemmeler Wald. Stockender Verkehr. 10 Minuten dauert es hier länger. A2 Richtung Hannover, zwischen Wollin und Ciesa stockt's, dauert hier 20 Minuten länger. Weiter zwischen Irxleben und Bornstedt, stockend an der Baustelle, plant dort eine Viertelstunde mehr ein. Nochmal A2 Richtung Hannover, zwischen Peine und Hemmelerwald, stockt es an der Baustelle, hier 25 Minuten plus. Und B86 Richtung Annarode, an der Kreuzung nach Lutherstadt-Eisleben gibt es Behinderungen nach einem Unfall. Die Flitzerblitzer stehen auf der A2 Richtung Berlin in Höhe Rastplatz-Lorkberg, A36 Richtung Braunschweig, Höhe Wernigerode-Nord, A38 Richtung Göttingen zwischen Nordhausen und Bleicherode, B4 zwischen Torfhaus und Bad Harzburg, B81 am Ortsausgang Halberstadt in Richtung Magdeburg, in Halle auf der Burgstraße, in Leipzig Permoser Straße stadteinwärts und Gustav-Esche-Straße, in Magdeburg auf der Berliner Chaussee und zwischen Dodendorf von Magdeburg blitzt es im Ortsteil Anker. Habt ihr noch mehr Staus, Störungen, Flitzerblitzer? Dann seid doch bitte so lieb und meldet es an unserer kostenfreien Service-Hotline 0800 1630 630 oder ihr schickt eine WhatsApp. Die Nummer steht auf radio-saw.de. Dankeschön und eine gute Fahrt durchs SAW-Land. Wenn ihr noch zu viele Getränke von den Partys am Wochenende übrig habt, dann braucht ihr die gar nicht im Kühlschrank zu lagern. Rausstellen reicht vollkommen bei den Temperaturen. Aktuell 9 Grad in Dodendorf bei Magdeburg. Der Wind macht die eh schon kühlen maximal 13 Grad, gefühlt noch kälter. Dazu kann es immer mal wieder schauern, vereinzelt auch graupeln und gewittern, im Oberharz schneien. Nachts ist es dann nasskalt mit Schnee im Oberharz bei 7 bis 2 Grad, ist also kälter als im Kühlschrank. Und morgen dann wieder Wolkenschauer, selten mal eine Auflockerung bei maximal 14 Grad. Was im Abi eine Katastrophe ist, reicht beim 1. FC Magdeburg. Einen einzigen Punkt brauchen die Jungs am Sonntag daheim noch gegen Kaiserslautern. Dann wird es doch was mit dem Klassenerhalt in der 2. Liga. Und auch international steigt das Fußballfieber. Warum Aufkleber die Stimmung jetzt noch mehr steigen lassen, das erfahrt ihr Viertel 2. Und wir heizen uns ein mit der besten Mischung und meisten Abwechslung. Nathalie Imbruglia ist dabei. Hertz und Purple Disco Machine haben Wonderful Life aufgepimpt. Ergebnis hört er nach dem glühenden Fußballfan und Trikotsponsor Ed Sheeran. Super.

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0: Nathalie Imbruglia wird ihren australischen Landsmännern bei der Fußball-WM in einem Monat die Daumen drücken. Die Kicker von Trainer Tony Popovic, das ist ein typisch australischer Name, haben sich erfolgreich qualifiziert. Ihr hört Radio SAW und wir bleiben beim Fußball. Da geht's ja auch in Firmin gerade wieder los. Auf dem Küchentisch stapeln sich die Stickerpäckchen, in der Brotdose liegen doppelte Spielerbilder und auf dem Schulhof oder auf Arbeit wird getauscht, was das Zeug hält. Zur Fußball-WM im nächsten Monat gibt's natürlich auch wieder das berühmte Panini-Album und ist diesmal so groß wie nie zuvor. 48 Mannschaften, also 980 Sticker. Kollege Thomas Bremser, erzähl mal, welche Sticker davon brauchen Fans unbedingt? Was sind die Highlights?
1: Also Highlights für viele natürlich die großen Namen. Kylian Mbappé oder Lamine Yamal. Für Messi und Ronaldo wird es wohl die letzte WM, also auch die letzte Chance auf einen WM-Sticker von ihnen. Und natürlich der WM-Pokal, der ist ja auch immer beliebt. Bei den deutschen Spielern sind vermutlich Wirtz und Musiala äußerst

0: noch an die Schulzeit, da sind wir dann mit Zetteln zu den anderen gegangen, mit den Nummern, die wir noch brauchen, haben uns ausgetauscht, das war schon cool. Und dieses Gemeinschaftserlebnis wirkt sich positiv aus auf uns. Und klar, dieses Zufallsprinzip trägt auch zum Erfolg der Alben bei. Wir wissen vorher nicht, welche Motive wir bekommen. Vielleicht ist der Harry Kane ja im nächsten Stickerpäckchen drin. Das ist schon pfiffig gemacht und natürlich gemein.
1: Der ist immer erst im nächsten Päckchen drinne. Lieben Dank, Thomas Bremser, zu dem Panini-Bildchen zur Fußball-WM. Und jetzt kommen wir zur La Ola-Welle, musikalisch begleitet von Fastburn Rough, denn hier ist Wave bei Radio SAW.

Achtung Autofahrer, hier ist der Radio SAW Verkehrsservice mit einer Meldung für die A2 Richtung Hannover. Zwischen Hämeler Wald und Lehrte Ost eine ungesicherte Unfallstelle und Glas auf allen Fahrspuren. Vorsicht bitte A2 Richtung Hannover, zwischen Hämeler Wald und Lehrte Ost ungesicherte Unfallstelle und Glas auf allen Spuren.

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11: 13.30, halb zwei, hier ist der Radio SRW Verkehrsservice, der schnellste im SRW-Land. A2 Richtung Berlin, zwischen Lehrte Ost und Hemmeler Wald, stockt es in der Baustelle, dauert hier 10 Minuten länger. A2 Richtung Hannover, zwischen Wollin und Ciesa, stockender Verkehr, eine halbe Stunde kommt da oben drauf. Weiter zwischen Irxleben und Bornstedt, stockend in der Baustelle, 15 Minuten plus. Nochmal A2 Richtung Hannover, zwischen Peine und Lehrte Ost, Stau nach einem Unfall, das dauert aktuell 35 Minuten länger. Und A4 Richtung Dresden, Achtung, zwischen Apolda und Magdala, da liegen Reifenteile auf allen Spuren. Die Flitzerblitzer stehen auf der A2 Richtung Berlin, Höhe Rastplatz Lorkberg. A36 Richtung Braunschweig in Höhe Wernigerode Nord. A38 Richtung Göttingen zwischen Nordhausen und Bleicherode. B4 zwischen Torfhaus und Bad Harzburg. B81 am Ortsausgang Halberstadt in Richtung Magdeburg. In Halle auf der Burgstraße sowie der Europachaussee Höhe Dieselstraße. In Leipzig Permoser Straße stadteinwärts und Gustav-Esche-Straße. Und zwischen Dodendorf und Magdeburg blitzt es im Ortsteil Anker. Habt ihr mehr? Staus, Störung, Flitzerblitzer? Dann meldet es bitte gern an unserer kostenfreien Service-Hotline 0800 1630 630 oder schickt eine WhatsApp. Die Nummer steht auf radio-srw.de. Dankeschön und eine gute Fahrt durchs SRW-Land. Schnelles Gehen hält jung, sagen Forscher. Also Attraktivität liegt nicht an den Genen, sondern am Gehen. Und das Wetter, ja, ist doch jetzt gar nicht so schlecht für den Firmlauf heute in Dessau. Aktuell haben wir es 9 Grad in Aachen bei Dessau. Wolken ziehen durch, kann auch immer mal erfrischend schauern, auch graupeln und gewittern. Im Oberharz ein bisschen schneien, maximal 13 Grad sind drin. Also schwitzen werdet ihr auf heute jedenfalls nicht. Nachts dann wolkig, Schauer, Regen und Schnee im Harz bei 7 bis 2 Grad. Und auch morgen wird es ungemütlich und nass kalt mit maximal 14 Grad. Wir treffen uns 17 Uhr im Stadtpark Dessau zum nächsten Firmenlauf. Und wäre der Bosse schon im SAW-Land, dann würde der uns allen davonflitzen. Warum, erzählt er euch 14:45. Bis dahin chillt ihr mit der besten Mischung und meisten Abwechslung mit One Republic, Usher und Pitbull. Und hier ist Miley Cyrus, die ihre beneidenswert definierten Arme übrigens Pilates zu verdanken hat. Kann dieser Herr Pilates bitte auch mal bei mir vorbeikommen?

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0: Das wird so schön. Bosse spielt am Freitag im Leipziger Haus Auensee. Er freut sich auch mega und ist auf jeden Fall für die Show fit wie ein Turnschuh, hat er uns verraten.
1: Ja, Fußball gar nicht mehr so oft, genau. Ich habe mir dann irgendwann mal so ein Band gerissen beim Straßenfußballspielen in Äthiopien. Da wurde ich abgegrätscht so, und genau, seitdem nicht mehr so gern Fußball. Aber ich bin schon so Kampfsportler, seitdem ich ganz klein bin. Und das mache ich ziemlich dolle. Also wenn ich gerade in Hamburg bin, habe ich so meine festen Trainingszeiten. Und ansonsten gehe ich jetzt jeden Tag 8 bis 12 Kilometer joggen. Also jeden Morgen ziehe ich das durch und mache so meine Rückenübungen und meine so Pilates-Scheiße und Yoga-Mist und so. Das mache ich alles, weil ich sonst verkürzt werde und nicht fit bin.
0: Na gucke, da kann er doch gleich mal heute in Dessau sich beim Firmenlauf warm flitzen. Bosse holen wir euch Freitag nach Leipzig. Das Konzert wurde ins Haus Auensee verlegt. Tickets behalten ihre Gültigkeit und alle Infos kriegt ihr natürlich auf radio-sab.de.

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1: Achtung Autofahrer, hier ist der Radio SAW Verkehrsservice mit einer Meldung für die A9 Richtung Berlin. Zwischen der Raststätte Osterfeld Ost und Weißenfels liegt eine Schaufel auf der Mittelspur. Achtung A9 Richtung Berlin, zwischen Raststätte Osterfeld Ost und Weißenfels eine Schaufel auf der Mittelspur.

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9: Ich bin Silas Quiring. Guten Tag. Der Discounter McGuides aus Landsberg bei Halle hat Insolvenz beantragt. Der Betrieb läuft vorerst weiter. Knapp 1200 Beschäftigte bangen um ihren Job. Thorsten Rössler berichtet.
10: McGuides steckt in finanziellen Nöten. Anhaltende Konsumzurückhaltung der Verbraucher, steigende Lebenshaltungskosten sowie wirtschaftliche Unsicherheiten seien der Grund. Die 180 Filialen sollen vorerst geöffnet bleiben. Unrentable Standorte werden aber schließen müssen. Das Unternehmen will sich grundsätzlich neu aufstellen. Die Beschäftigten erhalten für 3 Monate Insolvenzgeld.
9: Deutschland gehört weltweit weiter zu den Top-Zielen für Cyberkriminelle. Letztes Jahr zählte das BKA rund 335.000 Fälle. Die Dunkelziffer dürfte deutlich größer sein. Einen großen Anstieg gab es bei sogenannten Ransomware-Angriffen, bei denen Lösegeld gefordert wird. Kanzler Merz hat die angeschobenen Reformen der Bundesregierung verteidigt, teils unter Buhrufen und Pfiffen. Es geht dabei nicht um Sozialabbau, sagte der Kanzler beim Kongress des Deutschen Gewerkschaftsbundes. Die Reformen sollen Jobs erhalten und Jobs schaffen. Wir müssen uns ändern, um zu erhalten, was uns gemeinsam wichtig ist, so Merz. DGB-Chefin Fahimi pocht in Zeiten großer Umbrüche auf eine gerechte Lastenverteilung.
0: Und jetzt mehr Nachrichten aus dem SAW-Land.
11: Die Fähre Elster im Kreis Wittenberg bleibt weiter außer Betrieb. Am Wochenende ist das Zugseil gerissen, die Fähre ist daraufhin abgetrieben. Noch heute soll ein neues Seil aus Bad Schmiedeberg eingebaut werden. Wenn alles klappt, kann die Fähre morgen wieder fahren. Die Ursache ist noch unklar, möglich ist ein Schaden durch den kalten Winter. Auch andere Fähren sind nach dem Vorfall kontrolliert worden, unter anderem die in Aachen. Dort ist aber alles in Ordnung. Aus Elster, Lena Vieregge, Radio SAW.
9: Die nächsten Nachrichten in einer Stunde.
12: Es ist 2:02, hier ist der Radio SAW Verkehrsservice, der schnellste im SAW-Land. A2 Richtung Berlin, zwischen Lehrte Ost und Hämmeler Wald, stockt's in der Baustelle, dauert hier 10 Minuten länger. A2 Richtung Hannover, zwischen Wollin und Ziesa, stockender Verkehr, 10 Minuten plus. Weiter zwischen Irxleben und Bornstedt, stockt's in der Baustelle, plant dort 40 Minuten mehr ein. Nochmal A2 Richtung Hannover, zwischen Peine und Lehrte Ost, Stau nach einem Unfall, hier 35 Minuten Verzögerung. B242 Richtung Braunlage. In Höhe Abzweig nach Aberode gibt es Stau nach einem Unfall. Umfahrt da bitte das Gebiet. Und eine Meldung aus dem Kreis Börde. Die Kreisstraße zwischen dem Abzweig nach Gutenswegen und dem Abzweig nach Glüsig ist nach einem Unfall in beiden Richtungen gesperrt. Auch hier bitte umfahren. Die Flitzerblitzer stehen auf der A2 Richtung Berlin, Höhe Rastplatz Lorkberg. A36 Richtung Braunschweig in Höhe Wernigerode Nord. A38 Richtung Göttingen zwischen Nordhausen und Bleicherode. B4 zwischen Torfhaus und Bad Harzburg. B81 am Ortsausgang Halberstadt in Richtung Magdeburg. B107 zwischen Fischbeck und Schönhausen. In Halle Burgstraße und Europachaussee Höhe Dieselstraße. Und es blitzt zwischen Dodendorf und Magdeburg im Ortsteil Anker. Wenn ihr mehr habt, Staus, Störung, Flitzerblitzer, immer her damit. Unsere kostenfreie Service-Hotline ist die 0800 1630 630 oder ihr schickt eine WhatsApp. Die Nummer steht auf radio-saw.de. Dankeschön und eine gute Fahrt durchs SAW-Land. Heute gibt es Schmei. Also Schnee im Mai, zumindest im Oberharz. Aber auch im restlichen SAW-Land ist so grau, kaltes Novemberwetter. Aktuell sind es 10 Grad in Körner bei Nordhausen. Der Wind macht die maximal 13 Grad gefühlt noch kälter. Es kann aus den dicken Wolken immer mal wieder schauern, vereinzelt auch graupeln und gewittern, im Oberharz schneien. Auch die Sonne schiebt sich kurz mal durch und sorgt für den ein oder anderen Regenbogen. In der Nacht ist Schnee oben im Harz möglich. Im Flachland regnet es, wird kalt, 7 bis 2 Grad. Morgen dann keine große Wetterbesserung in Sicht. Es bleibt so wechselhaft und ein bisschen nasskalt bei maximal 14 Grad. Keiner guckt's, aber alle reden drüber, über den Eurovision Song Contest. Am Samstag steigt der ESC zum 70. Mal. Wer da die Favoriten in Wien sind, das erfahrt ihr 14:45. Und bis dahin in der besten Mischung, der meisten Abwechslung, alle Farben, die Kings of Leon. Und hier ist Gracie Abrams, deren Musik auch Bedroom Pop genannt wird, weil er so schön sanft ist. Also, wenn ihr Zeit für ein Mittagsschläfchen habt, gönnt euch.

Der Franz Zimmer von Alle Farben hat einfach ein Hit-Händchen bei Baby Goodbye. Gerade gehört bei Radio SAW, hat er sich am 60er-Kracher Oh What a Night von The Four Seasons bedient. Aber auch mit James Blunt und Michael Schulte hat er schon zusammengearbeitet. Der Schulte, der war ja immerhin 2018 so ein Hoffnungsschimmer am trüben ESC-Himmel. Er hat beim Eurovision Song Contest für Deutschland Platz 4 belegt. Seitdem, naja, dümpelt immer ganz schön weit unten im Punktekeller rum. Sarah Engels will das ändern. Ihr Kleid und die Show, ja, die sind schon mal richtig toll. Der Song Fire, auch nett. I'm on fire, fire. Heute wird sie auftreten beim ersten Halbfinale. Buchmacher sagen allerdings, dass Finnland einer der Top-Favoriten ist. Linda Limpenius und Pete Parkkonen. Also geht auf jeden Fall sehr nach vorne los. Aber mein absoluter Favorit ist Frankreich. Monroe, so ein ganz junges Mädel mit blonden Rastas, die Rap und Klassik absolut krass verbindet. Ich bin so gespannt, wie das live klingen wird. Heute, wie gesagt, erstes Halbfinale. Ab 2015 wird's bei One übertragen. Wir dürfen auch mitentscheiden, wer dann Samstag ins Finale nach Wien einzieht. Und wir kommen jetzt zu Vance Joy aus Australien, die auch wieder dabei sind, weil sie sind Mitglied der

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6: Der erste Mensch, der weniger als 100 Sekunden brauchte, um 200 Meter zu schwimmen, war Paul Biedermann aus Halle.
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1: 14.30 Uhr, halb drei, hier ist der Radio SAW Verkehrsservice, der schnellste im SAW-Land. Erstmal mit einer Gefahrenmeldung, und zwar für die A38 Richtung Göttingen. Zwischen Merseburg Nord und Bad Lauchstädt liegen Fahrzeugteile auf der rechten Spur. Fahrt da bitte vorsichtig. Damit zu den Staus und Störungen. A2 Richtung Berlin zwischen Lehrter Ost und Hämeler Wald stockt's in der Baustelle, dauert hier eine Viertelstunde länger. A2 Richtung Hannover zwischen Irxleben und Eilsleben, Stau in der Baustelle, 40 Minuten plus. Und nochmal A2 Richtung Hannover zwischen Peine und Lehrter Ost, Stau nach einem Unfall, das dauert hier aktuell 1,5 Stunden länger. B242 Richtung Braunlage, in Höhe Abzweig nach Aberode gibt es Stau nach einem Unfall, umfahrt da bitte das Gebiet. Und eine Meldung aus dem Kreis Börde. Die Kreisstraße zwischen dem Abzweig nach Gutenswegen und dem Abzweig nach Glüßig ist nach einem Unfall in beiden Richtungen gesperrt. Auch hier bitte umfahren. Die Flitzerblitzer stehen auf der A2 Richtung Berlin, Höhe Rastplatz Lorkberg. A36 Richtung Braunschweig, Höhe Wernigerode Nord. A38 Richtung Göttingen zwischen Nordhausen und Bleicherode. B4 zwischen Torfhaus und Bad Harzburg. B81 am Ortsausgang Halberstadt in Richtung Magdeburg. B107 zwischen Fischbeck und Schönhausen. In Halle, Burgstraße und Europachaussee, Höhe Dieselstraße. Und zwischen Dodendorf und Magdeburg blitzt es im Ortsteil Anker. Habt ihr mehr gesehen, dann seid so lieb und meldet's an unserer kostenfreien Service-Hotline 0800 1630 630 oder ihr schickt eine WhatsApp. Die Nummer steht auf radiosaw.de. Vielen Dank und eine gute und sichere Fahrt durchs SAW-Land.
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1: Haben die Eichenprozessionsspinner einen Deal mit dem Petrus? Die kleinen Mistviecher, die sollten ja eigentlich gerade in der Altmark aus der Luft bekämpft werden, aber wegen des schlechten Wetters können die Hubschrauber nicht abheben. Aktuell sind 7 Grad in Nottleben bei Erfurt, nur selten lockert's mal auf. Meist ist es dick bewölkt mit Schauern, vereinzelt kann's auch graupeln und gewittern, im Oberharz schneien. Und die maximal 13 Grad kommen einem durch den Wind kühler vor. Nachts gibt's Schauer und Schneeschauer bei kalten 7 bis 2 Grad und auch morgen Wolken, Regen, vereinzelt Gewitter, Schnee im Oberharz bei allerhöchstens 14 Grad. Um 3 geht's weiter mit meinem Kollegen Sven Bornschein. Der weiß, wie ihr aus eurem normalen Fahrrad ein E-Bike bastelt und welche neue Funktion es bei Google gibt, die Bewertung mal ein bisschen genauer unter die Lupe nimmt. Ich düse jetzt fix in den Dessauer Stadtpark, wo 18 Uhr der Startschuss für den 12. Firmenlauf Anhalt fällt. Und jetzt in der besten Mischung der meisten Abwechslung. Die Eurythmics, Alex Warren, und das ist Lost Frequencies, Reality bei Radio SAW.

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1: Wir sehen uns heute beim Firmenlauf Anhalt in Dessau. 18 Uhr ist Startschuss im Stadtpark. Anmelden könnt ihr euch bis kurz vorher, aber auch Anfeuerer sind immer gern gesehen. Zwischen Baumwipfeln und Harzluft. Morgen heißt es in Bad Harzburg wieder tief durchatmen beim Yoga auf dem Baumwipfelpfad. Von 18 bis 20 Uhr macht ihr entspannende Übungen in einer besonderen Naturkulisse hoch über dem Waldboden. Treffpunkt ist am Haupteingang des Baumwipfelpfads. Mitbringen müsst ihr nur Matte, Getränk und wetterfeste Kleidung. Mehr zum Yoga in den Baumwipfeln in Bad Harzburg morgen. Weitere Termine und Infos zum Klangschalen-Spezial am 13. Juli lest ihr auf radiosab.de. Und zu Christi Himmelfahrt steigt in Bernburgs Ortsteil Biendorf der traditionelle Heiratsmarkt auf der Waldbühne. Los geht's Donnerstag ab um 10 mit dem großen Festumzug durch den Ort mit bunt geschmückten Wagen und Musik. Danach wird weiter gefeiert. Am Freitag gibt's ab 15 Uhr ein Freizeitfußballturnier und ab 19 Uhr die große Mädelsparty mit DJ Hobi. Mehr zum Heiratsmarkt in Biendorf am Donnerstag lest ihr ebenfalls bei uns im Netz.
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1: Also für die einen von euch ist ja morgen Mittwoch.
2: Und für die anderen der letzte Arbeitstag der Woche.
1: Wer kann und will, der nimmt am Freitag frei und hat ein...
2: Ist ja gut.
1: Irgendes Wochenende.
2: Und wer nicht kann und will, der hat am Donnerstag einen Feiertag nach Möglichkeit und steht am Freitag wieder bei der Arbeit.
1: Das machen wir ja auch, weil wir keinen Urlaub mehr hatten.
2: Du hattest keinen Urlaub mehr und ich habe gesagt, na, wenn der Tapper arbeitet, dann komme ich halt auch mit.
1: Ist das nicht schön?
2: So, morgen früh deshalb unser Thema, das lange Wochenende.
1: Ob wir nun Vatertag, Herrentag oder eben Christi Himmelfahrt feiern. Was habt ihr denn so vor? Könnt ihr es jetzt gerne schon mal anrufen unter 0800 1630 630 oder schickt uns eine WhatsApp-Sprachnachricht.
2: Und die verschiedenen Bezeichnungen für den Feiertag, die nehmen wir morgen auch mal unter die Lupe.
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7: Die größte Kuckucksuhr der Welt außerhalb des Schwarzwalds ist stolze 14,5 Meter hoch und 7 Meter breit und steht in Gernrode im Harz. Jede Viertelstunde lässt sich der Kuckuck blicken. Sein Name? Harzmichel.
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11: Ich bin Silas Quiring, guten Tag. Cyberkriminelle haben Deutschland weiter fest im Visier. Das zeigen aktuelle Zahlen des BKA. Letztes Jahr zählten die Ermittler rund 335.000 Fälle im Bereich Cybercrime. Vor allem mittelständische Unternehmen, Behörden und kritische Infrastruktur wurden angegriffen. Eine immer größere Rolle spielt künstliche Intelligenz, sagt Bundesinnenminister Dobrindt. Er kündigte härtere Maßnahmen an. Die Sicherheitsbehörden sollen mehr Befugnisse bekommen und im Netz auch zurückschlagen können. Bundeskanzler Friedrich Merz rückt bei seinen Reformen nicht vom Kurs ab. Teils unter Buhrufen und Pfiffen verteidigte er beim Kongress des Deutschen Gewerkschaftsbundes die Pläne der Regierung, etwa bei den gesetzlichen Krankenkassen. Es geht nicht um sozialen Abbau, sondern um Reformen, so Merz. Und weiter?
12: Angesichts der Größe dieser Aufgabe kommt es nicht allein auf die Regierung an. Es müssen alle mittun und bereit sein, Verlust und Gewinn mit einem Blick auf das Wohl des Ganzen unseres Landes abzuwägen. Auch wenn es der ein oder andere kritisch sieht, beteiligen Sie sich daran, wo Sie es tun können.
11: Die Billigkette McGuides ist pleite. Das Unternehmen hat einen Antrag auf Insolvenz in Eigenverwaltung gestellt. Die rund 180 McGuides-Filialen bleiben vorerst offen. Vor allem in Ostdeutschland bangen aber viele der etwa 1200 Beschäftigten um ihre Jobs.
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13: Die Fähre Elster im Kreis Wittenberg bleibt weiter außer Betrieb. Am Wochenende ist das Zugseil gerissen, die Fähre ist daraufhin abgetrieben. Noch heute soll ein neues Seil aus Bad Schmiedeberg eingebaut werden. Wenn alles klappt, kann die Fähre morgen wieder fahren. Die Ursache ist noch unklar, möglich ist ein Schaden durch den kalten Winter. Auch andere Fähren sind nach dem Vorfall kontrolliert worden, unter anderem die in Aachen. Dort ist aber alles in Ordnung. Aus Elster, Lena Vieregge, Radio SAW.
11: Die nächsten Nachrichten in einer Stunde.
14: 2:02 der Radio SAW Verkehrsservice, der schnellste im SAW-Land. A2 Richtung Berlin zwischen Lehrte Ost und Hemmelerwald, da stockt es wegen Bauarbeiten. 20 Minuten kommen oben drauf. A2 Richtung Hannover zwischen Irxleben und Eilsleben, da Stau wegen Bauarbeiten, halbe Stunde plus. A2 Richtung Hannover zwischen Peine und Lehrte Ost, Stau nach Unfall, anderthalb Stunden plant da aktuell mehr ein. B81 Richtung Magdeburg auf der Ortsumgehung Egeln, da steht ein kaputter LKW auf der rechten Spur. Und Landkreis Börde zwischen den Abzweigen Gutenswegen und Glüsig, Behinderung nach einem Unfall. Die Flitzerblitzer auf der A2 Richtung Berlin Höhe Rastplatz Lorkberg, auf der A36 Richtung Braunschweig Höhe Wernigerode Nord, B4 zwischen Torfhaus und Bad Harzburg, auf der B79 Ortsausgang Mönchehof Richtung Quedlinburg. B107 zwischen Fischbeck und Schönhausen in Halle-Burgstraße und Europachaussee-Höhe Dieselstraße. Und noch einer zwischen Dodendorf und Magdeburg im Ortsteil Anker. Wenn ihr noch irgendwas haben solltet, Staus oder Blitzer, gerne Bescheid sagen. Kostenfrei 0800 1630 630. Danke und gute Fahrt durchs SAW-Land. Aktuelle Temperatur in Freiburg bei Naumburg 7 Grad. Ja, da kann ich jetzt nicht wirklich was schönreden. Es ist, wie es ist, ne? Wechselhaft nass. Teils örtlich mal kräftige Schauer im Oberharz. Vielleicht auch mal Schnee und Graupel. Nachts geht's genauso weiter bei 7 bis 2 Grad. Morgen vielleicht mal ein paar mehr Auflockerungen. Aber meist bleibt es doch wolkig und auch Regen. Morgen immer wieder am Start. Dazu 10 bis 14 Grad. Donnerstag und Freitag die Sonne wohl ein bisschen öfter mal zu sehen.
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14: Hi zusammen, Sie sind ja super wichtig für viele von uns. Bevor wir, keine Ahnung, in ein Restaurant gehen, bevor wir uns ein Produkt kaufen oder im Hotel oder Ferienhaus buchen. Bewertungen im Internet von anderen Usern. Jetzt wird aber immer öfter gewarnt, weil die Bewertungen manipuliert sind. Und deshalb hat Google Maps jetzt eine neue Idee, damit wir dort Bewertungen doch einmal öfter hinterfragen. Und da sehen könnten, dass da irgendwas nicht ganz koscher ist. Wie genau, erzählen wir euch gleich nach Lenny Kravitz, Holly Humberstone und Kato, Turn the Lights.

Der Radio SAW Verkehrsservice, Sofortmeldung für die A2 Richtung Hannover. Zwischen dem Rastplatz Ilegrund Nord und Burg Ost ein kaputter LKW und mehrere Reifenteile auf der rechten und mittleren Spur. Vorsicht auf der A2 Richtung Hannover. Zwischen Rastplatz Ilegrund Nord und Burg Ost kaputter LKW und mehrere große Reifenteile auf der rechten und mittleren Fahrspur.

0: Ja, viele von uns vertrauen auf sie, aber das Vertrauen wird immer wieder erschüttert. Es geht um Bewertungen im Internet. Hier ist Radio SAW von 3 bis frei. Nehmen wir mal Google Maps, ne? Da kann man ja sehen, wie gut ein Restaurant, eine Dönerbude, eine Firma oder was auch immer bewertet wird. 5 Sterne sind ja da möglich. Das Knifflige, Unternehmen können Bewertungen löschen lassen. Und schlechte einfach weg. Und schon hat man über 4 Sterne, weil die ganzen guten Bewertungen noch da sind, obwohl es viel Kritik gab. Ab sofort zeigt Google aber an, wie viele Rezensionen gelöscht worden sind. Und dann kann man durchaus stutzig werden, wenn es doch zu viele sind. SAW-Kollege Ronny Thorau, klingt doch eigentlich gut.
1: Ja, aber Verbraucherschützer sehen das doch eher zwiespältig. Denn Google Maps zeigt dann nur eine ungefähre Zahl der Rezensionen an, die in den letzten 365 Tagen entfernt wurden, aber nicht warum. Es kann ja auch gute Gründe dafür geben, warum Beschwerden entfernt wurden. Zum Beispiel, weil sie diffamieren oder gegen Recht

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6: Halb vier, der Radio SAW Verkehrsservice, der schnellste im SAW-Land. A2 Richtung Berlin zwischen Lehrte Ost und Hermelerwald, da Stop and Go wegen Bauarbeiten, 20 Minuten plus. Vorsicht auf der A2 Richtung Hannover zwischen dem Rastplatz Idegrund Nord und Burg Ost, ein defekter LKW und Reifenteile auf der rechten und der mittleren Spur. A2 Richtung Hannover zwischen Irxleben und Eilsleben, Baustellenstau, eine halbe Stunde oben drauf deswegen. Die A2 ist in Richtung Hannover zwischen Peine Ost und Lehrte Ost wegen Bergungsarbeiten aktuell dicht. Und die B81 in Richtung Magdeburg zwischen dem Abzweig B180 und Egel Nord nach einem Unfall mit mehreren Autos gesperrt. Die Flitzerblitzer auf der A2 Richtung Berlin, Höhe Rastplatz Lorkberg. Auf der A36 Richtung Braunschweig, Höhe Wernigerode Nord. B4 zwischen Torfhaus und Bad Harzburg. Auf der B79 Ortsausgang Münchhof Richtung Vetlenburg. B107 zwischen Fischbeck und Schönhausen in Halle-Burgstraße und Europachaussee Höhe Dieselstraße. Und zwischen Dodendorf und Magdeburg im Ortsteil Anker. Wenn ihr noch irgendwas haben solltet, Staus oder Flitzerblitzer, gerne Bescheid sagen, kostenfrei. An der Radio SAW Service Hotline 0800 1630 630 oder ihr schickt eine WhatsApp, die Nummer auf radiosaw.de. Aktuelle Temperaturen Leier bei Braunsbedra 7 Grad, dicke Wolken und die lassen gerne auch mal teils kräftige Schauer ab, meist immer nur kurz, in Richtung Oberharz auch Graupel und Schnee möglich, wird sich auch heute Nacht nicht ändern bei 7 bis 2 Grad. Morgen vielleicht mal ein paar mehr Auflockerungen, aber lasst euch nicht verarschen, das Wetter täuscht nur an. Meist ist es so wie heute bei 10 bis 14 Grad.
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6: Schönen Dienstag, jetzt mit Pink, Trustfall.

ab Richtung Dienstag Feierabend mit Radio SAW von 3 bis 3. Und ich muss mal ganz kurz ein dickes Danke loswerden. Wir haben euch ja schon ab und zu mal von der Igelhilfe erzählt, die es im SAW-Land in verschiedenen Orten gibt. Und ich hätte nicht gedacht, dass ich mal in so eine Situation komme. Heute beim Gassi gehen, einen kleinen Igel entdeckt, der vollkommen geschwächt auf der Seite lag, hat aber noch gut geatmet, keine Wunden gehabt, keine äußerlichen. So, dann die Igelhilfe Barleben angerufen. Sofort ist wer rangegangen, die nette Dame hat mich da am Telefon durchgelotst und am Ende wurde der kleine schwache Knirps sogar bei mir zu Hause abgeholt von einer Kollegin. Der war noch sehr jung und ausgepowert, wird aber wohl durchkommen. Also, die Lieblingsmenschen des Tages kommen von der Igelhilfe Barleben. Danke für eure ehrenamtliche Arbeit, muss auch mal gesagt werden.

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4: Die gewaltigste Stahlkonstruktion Europas ist die Trogbrücke in Magdeburg. 24.000 Tonnen Stahl wurden verarbeitet, um den Mittellandkanal über die Elbe zu führen. Dieses technische Wunderwerk ist mit 918 Metern Länge die größte Kanalbrücke Europas.
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7: Ich bin Silas Quiring. Guten Tag. Cyberkriminelle haben Deutschland weiter fest im Visier. Das zeigen aktuelle Zahlen des BKA. Letztes Jahr zählten die Ermittler rund 335.000 Fälle im Bereich Cybercrime. Vor allem mittelständische Unternehmen, Behörden und kritische Infrastruktur wurden angegriffen. Eine immer größere Rolle spielt künstliche Intelligenz, sagt Bundesinnenminister Alexander Dobrindt.
8: Nicht nur, weil die Technik ausgefeilter wird, sondern weil auch die Schwelle der Nutzung geringer wird. Auch Menschen, die keine Experten im Bereich sind, können sich mit künstlicher Intelligenz diese Fähigkeiten sehr schnell aneignen. Automatisierung beispielsweise bei der Erstellung von Phishing-Webseiten.
7: Pflege, Krankenversicherung, Rente. Die Reformliste der Bundesregierung ist lang. Beim Kongress des Deutschen Gewerkschaftsbundes hat Kanzler Merz die Pläne gegen Kritik verteidigt. Wir müssen uns ändern, um zu erhalten, was uns gemeinsam wichtig ist, sagte Merz. In Wien steht heute das erste Halbfinale des Eurovision Song Contests an. Mit dabei ist unter anderem Israel. Um die Teilnahme des Landes am ESC hatte es jede Menge Streit gegeben. 5 Länder boykottieren die Veranstaltung deswegen dieses Jahr.
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9: Bald summt und brummt es an der Sekundarschule in Möser im Jerichoer Land. Die Schule hat eine Erstausstattung zum Imkern vom Land gewonnen. Schutzanzüge, Bienenwaben, Honigschleuder und einiges mehr sind schon in der Schule angekommen. Auch Blühwiesen und Trinkstellen sind schon vorbereitet. Jetzt fehlen nur noch die Bienen, sagte uns Lehrer Max Friese. Die bringt er kommende Woche mit. Er ist selbst Imker und leitet die Bienen-AG. Läuft alles gut, gibt es demnächst einmal pro Woche selbstgemachten Honig. Aus Möser Rebecca Göring, Radio SAW.
7: Die nächsten Nachrichten in einer Stunde.
10: 2 nach 4, der Radio SAW Verkehrsservice, der schnellste im SAW-Land. A2 Richtung Berlin zwischen Lehrte Ost und Hermeler Wald. Baustellen Stop and Go, 20 Minuten Plan mal mehr. A2 Richtung Hannover zwischen Irxleben und Eilsleben. Baustellenstau, da eine halbe Stunde plus. A2 ist in Richtung Hannover zwischen Peine Ost und Lehrte Ost wegen Bergungsarbeiten gesperrt. Die B180, B81 ist in Richtung Magdeburg zwischen dem Abzweig Westeregeln und Altenweddingen nach einem Unfall gesperrt. Wenn möglich, fahrt weit drumherum. Und die B183 in beiden Richtungen zwischen den Abzweigen Bröser und Schwerz nach Unfall gesperrt. Die Flitzerblitzer auf der A2 Richtung Berlin, Höhe Rastplatz-Lockberg, auf der A36 Richtung Braunschweig, Höhe Wernigerode-Nord. B4 zwischen Torfhaus und Bad Harzburg, auf der B79 Ortsausgang Münchehof Richtung Quedlinburg, B107 zwischen Fischbeck und Schönhausen, auf der B180 mal wieder in Meinewehe Richtung Zeitz, in Halleburgstraße und Europachausseehöhe Dieselstraße Und noch einer zwischen Dodendorf und Magdeburg im Ortsteil Anker. Wenn ihr noch was habt, gerne anrufen, Bescheid sagen. Waren wir gemeinsam die anderen. 0800 1630 630. Danke und gute Fahrt durchs SAW-Land. Aktuelle Temperatur in Emmeringen bei Oschersleben 8 Grad. Also Stand heute wird es ab Samstag wieder schöner. Bis dahin kämpfen wir uns gemeinsam durch dieses wechselhafte Wetter. In den kommenden Stunden immer wieder Regen. Nachts auch nicht wirklich anders. Bei 7 bis 2 Grad. Morgen ein wechselhafter Mittwoch, aber immerhin der Tag vorm Feiertag für viele. Also insofern entschädigt das so ein bisschen. 10 bis 14 Grad maximal. Und der Feiertag, ja, nicht ganz so trübe, aber weiter immer wieder mal diese Schauer zwischendrin. Und nur 12 bis 16 Grad, da kann man im Mai schon mal so ein bisschen was anderes erwarten. Ne?
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10: Hi zusammen, heute früh haben euch unsere Muckefuchs ja sehr, sehr viele Tipps mit an die Hand gegeben, was ihr machen könnt, um euer wertvolles Fahrrad vor Diebstahl zu schützen, denn immer mehr fahren ja ein E-Bike und wenn die teuren Dinger geklaut werden, Katastrophe. So, und für alle, die sagen, ja, E-Bike, für E-Bike, ist mir zu teuer. Ihr könnt euer ganz normales Fahrrad ja auch zum E-Bike machen und zwar ziemlich easy. Wie genau erfahrt ihr gleich? Dazu Lieblingsmucke von Teddy Swims, Mr. Know-It-All. Wirklich richtig gut, dieses Teil. Vorher noch Katy Perry und Dermot Kennedy. So.

0: Bitte was?
1: Das ist ein Satz, der oft fällt, wenn man am Schaufenster eines Fahrradladens steht und die Preise für E-Bikes sieht. Hier ist Radio SAW von 3 bis 3. Da sind wir dann schnell mal mittlerweile bei 2.000 bis 4.000 Euro. Ja, ist für viele einfach zu teuer, auch wenn so ein E-Bike durchaus seine Vorteile im Alltag hat. Aber es geht auch viel günstiger. SAW-Kollege Christoph Schödel, man kann nämlich sein ganz normales Lieblingsfahrrad mittlerweile selbst zum E-Bike machen. Welche Möglichkeiten hat man da?
2: Es gibt mehrere. Es ist auch erstmal schwierig reinzukommen. Ich habe mich noch nie damit beschäftigt, wie aus einem normalen Rad ein E-Bike werden kann. Also ich habe komplett bei Null angefangen. Die Angebote erschlagen einen auch erstmal. Im Prinzip gibt's drei Varianten. Du kannst das komplette hintere Rad wechseln und ein Rad mit Motor einbauen. Du kannst dir einen Motor mit einer Walze dran kaufen. Das ist quasi ein Ding, wird unterhalb des Sattels dran geschraubt und die kleine Walze schiebt dann das große Rad an. Funktioniert aber auch nur bei Rädern ohne Gepäckträger und ohne Schutzblech. Dritte Möglichkeit, Walze, Akku und Controller einzeln.
1: Okay, hört sich so an, als müsste ich erstmal in der Fahrradwerkstatt eine Lehre machen. Welche Lösung hat dich denn überzeugt, auch in Sachen so easy zusammenknöbeln?
2: Ja, das ist die, bei der man Walze, Akku und Controller einzeln hat. Die Walze schraubt man unterhalb des Sattels an, sodass die Walze auf dem Hinterrad mitläuft. Den Akku steckt man ganz easy in den Flaschenhalter und den Controller klemmt man vorne am Lenker fest. Klingt jetzt vielleicht ein bisschen technisch, kriegt aber wirklich jeder hin. Man braucht da kein Spezialwissen oder besonderes Werkzeug für. Im Werbevideo dafür ist das Anbringen innerhalb von 3 Minuten erledigt.
1: Oh, ja, cool. Und preislich? Also was muss man da so einplanen, wenn ich meinen normalen Drahtesel zum E-Flitzer machen will?
2: Da sind wir bei ca. 300 Euro, ist also wesentlich günstiger als ein neues E-Bike, ist auch günstiger als ein motorisierter Hinterreifen. Da sind wir bei ca. 1.000 bis 1.500 Euro. Das Set, das ich gerade vorgestellt habe und das mein Favorit ist, ist also am günstigsten. Außerdem hat es auch viele Vorteile. Bei Nässe und bergauf sorgt der Motor automatisch für einen richtigen Druck, damit die Walze auch immer gut auf dem Hinterreifen aufliegt und nicht durchdreht. Beim Fahren lädt man automatisch den Akku mit auf. Ansonsten lädt man über ein ganz stinknormales USB-C-Kabel.
1: Also quasi ein E-Bike für 300 Euro klingt doch gar nicht schlecht. Und du hast ja auch noch geguckt, wie weit man mit so einer Ladung dann kommt. Immerhin bis zu 90 Kilometer. Das ist ja einmal Magdeburg-Halle. Jo. Aber bitte nicht auf der A14, sonst seid ihr direkt im Radio SAW Verkehrsservice. Den nächsten gibt's gleich um 4:30.

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0: Halb fünf, der Radio SAW Verkehrsservice, der schnellste Messerwieland. A2 Richtung Berlin zwischen Lehrte Ost und Hämelerwald, Stop and Go, Baustelle 25 Minuten, plant mal mehr. A2 Richtung Hannover zwischen Erzleben und Eilsleben, Baustellenstau da 40 Minuten plus. Die A2 ist in Richtung Hannover zwischen Peine Ost und Lehrte Ost wegen Bergungsarbeiten gesperrt. A9 Richtung München zwischen Halle und dem Rastplatz Kapellenberg West, die rechte Spur dicht, da ist ein Auto liegen geblieben, Vorsicht. Die B180, B81 Richtung Magdeburg zwischen dem Abzweig Westeregeln und Altenweddingen nach Unfall gesperrt und die B183 in beiden Richtungen zwischen den Abzweigen Bröser und Schwerz nach Unfall dicht. Die Flitzerblitzer auf der A2 Richtung Berlin Höhe Rastplatz Lorkberg, auf der A36 Richtung Braunschweig Höhe Wernigerode Nord. B4 zwischen Torfhaus und Bad Harzburg, auf der B79, Ortsausgang Münchhof Richtung Quedlinburg, auf der B107 zwischen Fischbeck und Schönhausen, auf der 180 in Meinewe Richtung Zeitz und zwischen Dodendorf und Magdeburg im Ortsteil Anker. Und wenn ihr noch was habt, gerne anrufen, Bescheid sagen, kostenfrei an der Radio SAW Service Hotline 0800 1 630 630. Oder per WhatsApp schicken. Geht natürlich auch die Nummer auf radio-saw.de.
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0: Aktuelle Temperatur in Derenburg bei Wernigerode 7 Grad. Schirm in der Tasche, beste, was ihr machen könnt, denn es sind immer mal wieder teils kräftige Schauer zwischendrin möglich. Richtung Oberharz auch schön unangenehm als Graupel und teils auch Schnee möglich. Nachts wolkig, teils Regen, 7 bis 2 Grad. Morgen, ja, etwas öfter mal eine Auflockerung über euch, aber trotzdem weiterhin überwiegend doch eine wolkige, verregnete Angelegenheit. Auch zum Mittwoch und das bei maximal 14 Grad und jetzt Zeit für Feierabend. 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

0: Also sagen wir mal so, totschwitzen werdet ihr euch heute nicht beim Firmenlauf in Dessau. So viel kann man schon sagen. Hier ist Radio SAW von 3 bis 3. Und es wird aber trotz des Wetters immer voller im und um den Dessauer Stadtpark. Denn dort bringen Radio SAW und die IKK Gesund Plus euch heute zusammen mit euren Lieblingskollegen wieder zum Laufen. Und das Wichtigste dabei sind ja nicht irgendwelche Rekorde, so wie dieser Typ, der da über 600 Kilometer jetzt hier laufen ist am Wochenende, sondern dass ihr da einfach den ganzen Nachmittag Spaß habt. Und damit das perfekt klappt, ist unsere Spaßbeauftragte Freddy Holzapfel mit dabei. Freddy, wie ist es auch von oben?
1: Also hier liegt nur so ein bisschen Resthagel, sieht fast aus wie Winterurlaub, aber zurzeit ist alles trocken und es sind alle total heiß, endlich losflitzen zu dürfen. 2,5 Kilometer hier durch den fantastischen Stadtpark und egal wie das Wetter ist, die Motivation der über 1000 Läufer ist gigantisch. Man wird hier auch kostenlos massiert, man kann einen Ballonfahrt gewinnen. Und es gibt so ein Mobilitätsmobil, da kann man mal testen, wie mobil und flexibel man ist. Ich habe das schon gemacht, war jetzt gar nicht mal so schlecht, aber fürs Mitlaufen reicht es nicht. 17 Uhr starten wir das Vorprogramm, machen wir die Mucke richtig laut, damit auch keinem kühl wird. Und 18 Uhr fällt der Startschuss dann hier in Dessau. Ich freue mich über alle, die herkommen, weil man kann sich bis zum Schluss auch noch anmelden.
0: Tja, guck mal, allein für eine kostenlose Massage würde ich mitlaufen. Endlich mal wieder körperliche Nähe. Danke, Freddy, und ihr habt es gehört, spontan noch dabei sein. Überhaupt kein Problem. Alle Infos auf radio-saw.de, auch zu den nächsten Orten, an denen die Firmenläufe dann stattfinden werden.

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1: Also für die einen von euch ist ja morgen Mittwoch.
2: Und für die anderen der letzte Arbeitstag der Woche.
1: Wer kann und will, der nimmt am Freitag frei und hat ein
2: ist ja gut.
1: Irgendes Wochenende.
2: Und wer nicht kann und will, der hat am Donnerstag einen Feiertag nach Möglichkeit und steht am Freitag wieder bei der Arbeit.
1: Das machen wir ja auch, weil wir keinen Urlaub mehr hatten.
2: Du hattest keinen Urlaub mehr und ich habe gesagt, na, wenn der Tapper arbeitet, dann komme ich halt auch mit.
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1: Ob wir nun Vatertag, Herrentag oder eben Christi Himmelfahrt feiern. 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Könnt ihr das jetzt gerne schon mal anrufen unter 0800 160 060 oder schickt uns eine WhatsApp-Sprachnachricht.
2: Und die verschiedenen Bezeichnungen für den Feiertag, die nehmen wir morgen auch mal unter die Lupe.
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4: Ein zweites Kalbe mit C gibt es auf dem Mars. Ein Krater auf dem Planeten, der ungefähr so groß ist wie das Stadtgebiet von Kalbe an der Saale, trägt seit 1976 diesen Namen.
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9: Ich bin Silas Quiring, guten Tag. Der Tankrabatt kommt mittlerweile größtenteils bei den Verbraucherinnen und Verbrauchern an. Das zeigt eine Untersuchung der Monopolkommission, die die Bundesregierung berät. Finn Riebesel, Freund Lieb.
10: Als Grund nennt das unabhängige Gremium vor allem den starken politischen und öffentlichen Druck. Auch der Blick auf die Preisanzeigen an den Tankstellen zeigt laut ADAC, dass der Dieselpreis im Schnitt unter 2 Euro gefallen ist. Die Monopolkommission sieht den Tankrabatt insgesamt sehr kritisch. Demnach kostet er den Staat sehr viel und entlastet sozial nur sehr ungleich. Auch deshalb sollte er aus Sicht der Kommission nicht verlängert werden.
9: Die Spitzen von Union und SPD beraten am Abend im Kanzleramt über künftige Reformen. Große Beschlüsse seien dabei aber nicht unbedingt zu erwarten, hieß es vorab aus den Reihen beider Parteien. Die Opposition kritisiert das und fordert schnelle Entscheidungen. Die Billigkette McGuides ist pleite. Das Unternehmen hat einen Antrag auf Insolvenz in Eigenverwaltung gestellt. Die rund 180 McGuides-Filialen bleiben vorerst offen. Vor allem in Ostdeutschland bangen aber viele der etwa 1200 Beschäftigten um ihre Jobs.
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11: Bald summt und brummt es an der Sekundarschule in Möser im Jerichower Land. Die Schule hat eine Erstausstattung zum Imkern vom Land gewonnen. Schutzanzüge, Bienenwaben, Honigschleuder und einiges mehr sind schon in der Schule angekommen. Auch Blühwiesen und Trinkstellen sind schon vorbereitet. Jetzt fehlen nur noch die Bienen, sagte uns Lehrer Max Friese. Die bringt er kommende Woche mit. Er ist selbst Imker und leitet die Bienen-AG. Läuft alles gut, gibt es demnächst einmal pro Woche selbstgemachten Honig. Aus Möser Rebecca Göring, Radio SAW.
9: Die nächsten Nachrichten in einer Stunde.
12: 2:05 der Radio SAW Verkehrsservice, der schnellste Messer-WLAN. A2 Richtung Berlin zwischen Lehrte Ost und Hämeler Wald. Stop and go wegen Bauarbeiten 25 Minuten plus. A2 Richtung Hannover zwischen Irxleben und Eilsleben. Stau wegen Bauarbeiten, da 40 Minuten obendrauf. Die A2 ist in Richtung Hannover zwischen Peine Ost und Lehrte Ost wegen Bergungsarbeiten noch immer gesperrt. Die B81 ist in Richtung Magdeburg zwischen Egeln Nord und dem Abzweig Altenweddingen nach Unfall dicht. Und die B183 in beiden Richtungen zwischen den Abzweigen Bröser und Schwerz nach Unfall gesperrt. Die Flitzerblitzer auf der A2 Richtung Berlin Höhe Rastplatz Lorkberg, auf der A36 Richtung Braunschweig Höhe Wernigerode Nord. B4 zwischen Torfhaus und Bad Harzburg, auf der B79 Ortsausgang Münchehof Richtung Quedlinburg, auf der B107 zwischen Fischbeck und Schönhausen, B180 in Meinewe Richtung Zeitz und zwischen Dodendorf und Magdeburg im Ortsteil Anker. Jo, und wenn ihr noch was habt, ruft kurz durch, kostenfrei 0800 1630 630. Danke und gute Fahrt durchs SAW-Land. Aktuelle Temperaturen Tröglitz bei Zeitz 8 Grad, wechselhaft nass, teils örtlich mal kräftige Schauer mit dabei zum Feierabend. Nachts geht's genauso weiter bei 7 bis 2 Grad. Morgen vielleicht mal ein paar mehr Auflockerungen drin, aber oft dann doch wieder wolkig und auch Regen wieder mit dabei. 10 bis 14 Grad bekommen wir maximal. Donnerstag und Freitag die Sonne wohl auch mal öfters noch zu sehen, aber wie gesagt, es bleibt erstmal wechselhaft. Ab Samstag dann wohl die Chance durchaus gut, dass dann wieder schön wird.
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12: Hi zusammen, müssen wir darauf achten, es wird euch wahrscheinlich jetzt in immer mehr Läden entgegenlächeln, auch bei uns im SAW-Land, das neue Panini-Sammelalbum für die Fußball-WM. Aber wir müssen vor dem Ding warnen. Warum hört er gleich? Jetzt aber erstmal besser in dem Feierabend mit Lieblingsmusik aus den 90ern von OMC, How Bizarre. Dann haben wir Dance von Felix Jähn, vor noch Gitarrenpop, James Arthur, Blindside, die beste Mischung, die meiste Abwechslung. So.

0: Feierabend, kommt gut nach Hause und dazu Radio SAW von 3 bis 3. Wir haben euch ja gestern erzählt, in einem Monat geht's los mit der Fußball-WM in Mexiko, Kanada und den USA. Unsere SAW-Korrespondentin in den USA, die hat aber schon verraten, so richtig viel WM-Fieber ist dort drüben noch nicht zu spüren. Und bei uns? Tja, bei uns könnte jetzt der Startschuss gefallen sein, denn auch das SAW-Land wird wahrscheinlich wieder teilweise ein bisschen sammelsüchtig. Das neue Panini-Album ist nämlich draußen. Inklusive der Sticker mit den Spielern der ganzen Nationalmannschaften. SAW-Kollege Thomas Bremser, das Sammelalbum ist ja Kult, da brauchen wir nicht drüber reden. Aber es frisst auch wahnsinnig viel Kohle, oder? Wo sind wir da bei der Endabrechnung?
1: Ein Heft kostet rund 2 Euro, ein Albumbuch fast 10, das ist dann etwas schicker. Aber richtig ins Geld gehen natürlich die Sticker. Rein rechnerisch müsste ich für ein volles Album Sticker für rund 210 Euro zahlen. Boah. Aber natürlich wird es deutlich teurer, weil ich viele Sticker doppelt und dreifach bekomme. Und das ist ja auch die große Suchtgefahr, die viele Eltern natürlich kennen. Eine Expertin rät zu einem bewussten Umgang. Ich sollte klare Budgets setzen und auf Tauschbörsen gehen. In der Schule und bei der Arbeit wird ja sowieso getauscht. Oft gibt es aber auch große Wechselbörsen.
0: Also passt auf, dass ihr da am Ende nicht so viel Kohle ausgegeben habt, dass ihr damit auch eine Amerika-Reise inklusive Ticket für ein Spiel hättet kaufen können. Aber tolle Erinnerung, oder? Früher, als die Bildchen auch noch in Duplo und Hanuta drin waren und man dann beim Sammeln auch noch fetter wurde, weil man direkt danach die Schokolade gegessen hat. Ah, toll.
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9: Halb sechs, der Radio SAW Verkehrsservice, der schnellste im SAW-Land. A2 Richtung Berlin zwischen Lehrte Ost und Hämelerwald. Da stockt es wegen Bauarbeiten, 20 Minuten obendruf. A2 Richtung Hannover zwischen Irxleben und Eilsleben, Baustellenstau, da eine Dreiviertelstunde plus. Die A2 ist in Richtung Hannover zwischen Peine Ost und Lehrte Ost noch immer wegen Bergungsarbeiten gesperrt. Und die B81 Richtung Magdeburg zwischen Egeln Nord und dem Abzweig Altenweddingen nach Unfall dicht, wenn möglich Umfahrt weiträumig. Die Flitzerblitzer auf der A2 Richtung Berlin Höhe Rastplatz Lorkberg, auf der A36 Richtung Braunschweig Höhe Wernigerode Nord. B4 zwischen Torfhaus und Bad Harzburg und B180 in Meinewe Richtung Zeitz, wenn ihr noch was habt. Her damit, kostenfreie Anrufen, Service Hotline 0800 1630630. Ihr könnt auch eine WhatsApp schicken, direkt ins Studio. Die Nummer dafür auf radiosab.de.
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9: Aktuelle Temperaturen St. Andreasberg im Harz 6 Grad. Weiterhin viele dicke Wolken über uns und teils sind da noch kräftige Schauer mit dabei. Meist immer nur kurz. Richtung Oberharz auch Graupel und Schnee möglich. Heute Nacht sieht es auch nicht wirklich anders aus. Es bleibt wolkig, immer mal wieder Regen zwischendrin bei 7 bis 2 Grad. Morgen vielleicht mal ein bisschen mehr Sonne, so bei so ein paar kurzen Auflockerungen immer mal wieder zwischendrin. Aber überwiegend doch weiter wechselhaft, trübe, nass. Temperaturen 10 bis 14 Grad. Jetzt freuen wir uns aber erstmal über den Dienstagfeierabend. Kommt gut nach Hause oder zum Sport oder zum Supermarkt. Die Musik dazu gibt's von uns. Gleich der frische Supert von Tiffany Harris. Vertigo, schöner Ohrwurm nach One Republic. Jetzt Tate McRae, Greedy.

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1: Ja, Oberamtsrat Alfred Klausen?
2: Morgens, Alfred. Na, wie ist?
1: Gut und selbst, habe?
2: Du, ich bin irgendwie ein bisschen irritiert.
1: Wieso, was denn?
2: Hast du das von DHL gehört?
1: Was meinst du?
2: Der klassische Brief hat wohl keine Zukunft mehr.
1: Jetzt echt?
2: Ja, habe ich heute im Radio gehört.
1: Das ist ja der absolute Wahnsinn.
2: Wahnsinn?
1: Ja, das ist ja ein Grund zu feiern, Mann.
2: Wie bitte?
1: Keine Briefe mehr, was gibt's denn Größeres?
2: Ach, du denkst doch schon wieder, dass keine Briefe bedeutet keine Bauanträge.
1: Bingo!
2: Eben nicht, Alfred.
1: Wie?
2: Das läuft dann eben in Zukunft sowieso alles nur noch übers Internet.
1: Ja, da verweigere ich mich ja.
2: Wie bitte?
1: Bei mir gibt es keine Online-Geschäfte.
2: Du kannst das gesamte Bauamt Nettelhassstedtfeld nicht per Internet erreichen?
1: Nope.
2: Seit wann?
1: Wir nutzen eine ganz neue Entwicklung von der Deutschen Beamtenmesse. Das Programm nennt sich Analogis.
2: Analogis?
1: Genau. Es saugt aus dem Netz alle Daten, die mit dem Bauamt Nettelhassstedtfeld in Verbindung stehen, und löscht sie. Du wirst über mich nichts finden.
2: Wie sollen dann die Antragsteller in Zukunft die Anträge abgeben?
1: Zu Fuß, ab in den Briefkasten damit.
2: Hattest du den nicht neulich auch abgeschraubt?
1: Stimmt, weil unser Zuhause geklemmt hat.
2: Alfred, dringendes Unfassbarkeitskäffchen.
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6: Dank der Harzer Schmalspurbahn hat Sachsen-Anhalt das längste zusammenhängende Schmalspurnetz Deutschlands. Mit einer Spurweite von 1 Meter umfasst es 140 Kilometer und ermöglicht eine Fahrt durch den Harz mit einer nostalgischen Dampflok.
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10: Ich bin Silas Quiring, guten Abend. Inzwischen wird der Tankrabatt von fast 17 Cent weitgehend an die Verbraucher weitergegeben. Das zeigt eine Untersuchung der Monopolkommission, die die Bundesregierung berät. Auch der ADAC meldet sinkende Preise. Diesel kostete zum Wochenstart im Schnitt wieder weniger als 2 Euro pro Liter. Der Tankrabatt gilt noch bis Ende Juni, könnte aber noch verlängert werden. Die Monopolkommission sieht das eher kritisch. Demnach kostet er den Staat sehr viel, entlastet sozial aber sehr ungleich. Deutschland gehört weltweit weiter zu den Top-Zielen für Cyberkriminelle. Letztes Jahr zählte das BKA rund 335.000 Fälle. Die Dunkelziffer dürfte deutlich größer sein. Einen großen Anstieg gab es bei sogenannten Ransomware-Angriffen, bei denen Lösegeld gefordert wird. Bundesinnenminister Alexander Dobrindt sagt:
11: Wir sind allerdings nicht wehrlos. Das BKA hat große Ermittlungserfolge in den vergangenen Jahren, auch im letzten Jahr, aufzuweisen. Es gibt eine Reihe von Maßnahmen, die auch öffentlich geworden sind, indem man erfolgreich Seiten runtergenommen hat, indem man erfolgreich vorgegangen ist gegen Kriminelle im Netz.
10: Vor dem Spitzentreffen im Kanzleramt heute Abend bremst Vizekanzler Klingbeil die Erwartungen. Der Koalitionsausschuss sei vor allem eine Arbeitssitzung, sagte er. Ziel sei mehr ein gemeinsamer Fahrplan für kommende Reformen. Große Beschlüsse seien dabei laut Klingbeil nicht unbedingt zu erwarten. Auch die Union sieht das Treffen vor allem als Austausch und Planung. Die Opposition kritisiert das und fordert schnelle Entscheidungen. Weniger Diebstähle, gleich hoher Schaden. So lautet die Bilanz des Gesamtverbands der deutschen Versicherungswirtschaft zu geklauten Fahrrädern in Deutschland. Letztes Jahr wurden rund 115.000 versicherte Räder gestohlen, weniger als zuvor. Der entstandene Schaden bleibt wegen vieler geklauter E-Bikes aber nahezu gleich. In Wien steht heute das erste Halbfinale des Eurovision Song Contests an. Mit dabei ist unter anderem Israel. Um die Teilnahme des Landes am ESC hatte es jede Menge Streit gegeben. 5 Länder boykottieren die Veranstaltung deswegen dieses Jahr. Die nächsten Nachrichten in einer Stunde.
12: Weiner 6, der Radio SAW Verkehrsservice, der schnellste Messer-Wieland, A2 Richtung Berlin zwischen Lehrte-Ost und Hämmerlerwald. Da Baustellen Stop and Go, 20 Minuten plus. A2 Richtung Hannover zwischen Irxleben und Eilsleben, Baustellenstau, da eine Dreiviertelstunde obendrauf. Die A2 ist in Richtung Hannover zwischen Peine und dem Rastplatz Röhrse Nord wegen Bergungsarbeit noch immer gesperrt, Rückstau derzeit bis Braunschweig-Hafen. Vorsicht auf der A38 Richtung Göttingen zwischen Leuna und Merseburg Süd eine ungesicherte Unfallstelle und die B81 ist in Richtung Magdeburg zwischen Egel Nord und dem Abzweig Alten Weddingen nach Unfall noch immer gesperrt. Die Flitzerblitzer auf der A2 Richtung Berlin Höhe Rastplatz Lorkberg, auf der A36 Richtung Braunschweig Höhe Wernigerode Nord. B4 zwischen Torfhaus und Bad Harzburg und B180 in Meinewe Richtung Zeitz. Wenn ihr noch was habt, gerne anrufen, Bescheid sagen. Kostenfrei an der Radio SAW Service Hotline 0800 1630 630. Danke und gute Fahrt durchs SAW-Land. Aktuelle Temperaturen Radegast bei Wittenberg 8 Grad. Ich habe mal geschaut in meiner Wetter-App. Also ab Samstag könnte es endlich wieder richtig schön sonnig und schick werden. Bis dahin sieht's eher wechselhaft aus. In den kommenden Stunden auch immer wieder Regen mit dabei. 7 bis 2 Grad die Nachttemperaturen, also weiter kalt. Morgen ein wechselhafter Mittwoch, aber ja, 10 bis 14 Grad, nicht mehr ganz so frisch wie heute. Und der Feiertag ist ja danach auch dann durchaus und sorgt dafür, dass das Wetter mal nicht ganz im Fokus steht. Ansonsten Feiertag, wechselhaft 12 bis 16 Grad. Und wie gesagt, dann kämpfen wir uns durch. Bis Samstag.
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12: Hi zusammen, ihr habt euch mal wieder eine Gönnung verdient und wir hätten da eine Idee. Die gibt es gleich, aber erstmal abtauchen in der besten Feierabend-Playlist für SAW-Land. The Fate of Ophelia gleich, Taylor Swift, die übrigens doppelt Hochzeit feiert. Nicht mit zwei Männern, aber in zwei Ländern. Die große Feier in ihrer Heimat, den USA, und jetzt kam raus, soll noch eine zweite Hochzeitsfeier geben in London. Also wer kann, der kann. Taylor gleich nach The All-American Rejects. Und vorher noch aus dies.

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3: Gleich ab 7 der Radio SAW Verkehrsservice, der schnellste Messer WLAN. Wir haben eine Sofortmeldung für die A2. Vorsicht in beiden Richtungen zwischen Lehrte und der Raststätte Lehrter See Süd. Da sind Personen auf der Fahrbahn. Vorsicht auf der A2 zwischen Lehrte und der Raststätte Lehrter See Süd. Personen. Und A9 Richtung München zwischen Dittersdorf und Schleiz ebenfalls Personen auf der Fahrbahn. A9 Richtung München zwischen Dittersdorf und Schleiz aufpassen. Personen auf der Autobahn. A2 Richtung Berlin zwischen Lehrte Ost und Hämmelerwald. Baustellen Stop and Go 10 Minuten plus. Die A2 ist in Richtung Hannover zwischen Peine und dem Rastplatz Röhrse Nord wegen Bergungsarbeiten noch immer gesperrt. Rückstau derzeit bis Braunschweig-Hafen. A38 Richtung Göttingen zwischen Leuna und Merseburg Süd. Behinderungen nach einem Unfall. Und die B81 ist in Richtung Magdeburg zwischen Egeln Nord und dem Abzweig nach Altenweddingen nach einem Unfall noch immer gesperrt. Die Flitzerblitzer auf der A2 Richtung Berlin, Höhe Rastplatz Lorkberg und auf der A36 Richtung Braunschweig, Höhe Wernigerode Nord. Wenn ihr noch irgendwas habt für uns, gerne Bescheid sagen, kostenfrei 0800 1630 630 oder ihr schickt eine WhatsApp durch, direkt ins Studio, die Nummer auf radio-sab.de. Aktuelle Temperaturen Marienstuhl bei Egeln 9 Grad, ja. Es ist einfach so, wie es ist, ziemlich wechselhaft und es bleibt auch so. Heute Nacht auch immer mal wieder dicke Wolken, die für ein paar Schauer sorgen können. Vielleicht auch mal ein bisschen Graupel oder auch Schnee Richtung Oberharz. 7 bis 2 Grad die Nachttemperaturen. Morgen ja so ein bisschen mehr Sonne als heute möglich. So ab und zu ein paar mehr Auflockerungen. Aber ansonsten natürlich überwiegend weiter dicke Wolken, immer mal auch Regen zwischendrin. Und das bei maximalen 14 Grad. Schönen Dienstag Feierabend mit alle Farben. Oder

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1: Die World of Lights verwandelt von morgen bis zum 7. Juni die Barbarossa-Höhle im thüringischen Kyffhäusergebirge in ein faszinierendes unterirdisches Lichtermeer. Auf 15.000 Quadratmetern treffen spektakuläre Lichtinstallationen, LEDs und Projektionen auf bizarre Gipslappen, glasklare Seen und geheimnisvolle Felsformationen. Wege leuchten bunt, Lichtskulpturen wachsen scheinbar aus dem Boden und überall entstehen so beeindruckende Spiegelungen und Effekte. Die World of Lights in der Barbarossa-Höhle entdeckt ihr täglich ganz entspannt, ohne Führung und Anmeldung. Und Action am Himmel sowie ein Familienfest am Boden gibt es Donnerstag beim 32. Flugplatzfest in Wallenstedt. Ab um 10 erlebt ihr spektakuläre Flugshows, Kunstflüge mit historischen Maschinen, erstmals eine JAK 11 am Himmel und das beliebte Ballonrammen mit gleich 5 Kunstflugzeugen. Dazu Fallschirmspringer, Feuerlöschflugzeuge mit Wasserbombenabwürfen, Rundflüge über den Harz, Oldtimer-Trödelmarkt und Kinderaktionen. Das komplette Programm vom Flugplatzfest Wallenstedt am Donnerstag findet ihr auf unserer Internetseite.
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0: Der Radio SAW Verkehrsservice, Sofortmeldungen für die A2 Richtung Hannover. Zwischen Rastplatz Lorkberg und Allerengersleben, da liegt ein Reifenteil auf der linken Spur. Vorsicht, A2 Richtung Hannover. Zwischen Rastplatz Lorkberg und Allerengersleben ein größeres Reifenteil auf der linken Spur.
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1: Ich bin Gisa Weber. Guten Abend. Der Tankrabatt kommt mittlerweile größtenteils bei den Verbraucherinnen und Verbrauchern an. Das zeigt eine Untersuchung der Monopolkommission, die die Bundesregierung berät. Finn Riebesel-Freundlieb.
2: Als Grund nennt das unabhängige Gremium vor allem den starken politischen und öffentlichen Druck. Auch der Blick auf die Preisanzeigen an den Tankstellen zeigt laut ADAC, dass der Dieselpreis im Schnitt unter 2 Euro gefallen ist. Die Monopolkommission sieht den Tankrabatt insgesamt sehr kritisch. Demnach kostet er den Staat sehr viel und entlastet sozial nur sehr ungleich. Auch deshalb sollte er aus Sicht der Kommission nicht verlängert werden.
1: Beim schwarz-roten Spitzentreffen im Kanzleramt jetzt am Abend werden wohl keine großen Entscheidungen fallen. Vizekanzler Klingbeil hat die Erwartungen vorab gebremst und sprach von einer Arbeitssitzung. Ziel sei ein gemeinsamer Fahrplan für die kommenden Reformen, mehr nicht. Deutschland gehört weltweit weiter zu den Top-Zielen für Cyberkriminelle. Letztes Jahr zählte das BKA rund 335.000 Fälle. Die Dunkelziffer dürfte deutlich größer sein. Einen großen Anstieg gab es bei sogenannten Ransomware-Angriffen, bei denen Lösegeld gefordert wird. Bundesinnenminister Alexander Dobrindt sagt:
3: Wir sind allerdings nicht wehrlos. Das BKA hat große Ermittlungserfolge in den vergangenen Jahren, auch im letzten Jahr, aufzuweisen. Es gibt eine Reihe von Maßnahmen, die auch öffentlich geworden sind, indem man erfolgreich Seiten runtergenommen hat, indem man erfolgreich vorgegangen ist gegen Kriminelle im Netz.
1: Kanzler Merz hat die angeschobenen Reformen der Bundesregierung verteidigt. Es geht dabei nicht um Sozialabbau, sagte der Kanzler beim Kongress des Deutschen Gewerkschaftsbundes. Die Reformen sollen Jobs erhalten und Jobs schaffen, so Merz. Der Eurovision Song Contest in Wien nimmt Fahrt auf. Heute Abend steht das erste Halbfinale an. 15 Länder bewerben sich um 10 Plätze im Finale am Samstag. Mit dabei auch Favorit Finnland. Deutschland ist als eines der großen Geldgeberländer wie immer automatisch im Finale dabei. Die nächsten Nachrichten in einer Stunde.
4: 2 nach 7, der Radio SAW Verkehrsservice, der schnellste Messerwieland. Die A2 ist in Richtung Hannover zwischen Peine und dem Rastplatz Röhrse Nord wegen Bergungsarbeiten noch immer dicht. Rückstau aktuell immer noch bis Braunschweig-Hafen. Und die Flitzer-Blitzer auf der A2 Richtung Berlin, Höhe Rastplatz Lorkberg, und auf der A36 Richtung Braunschweig, Höhe Wernigerode Nord. Wenn ihr noch irgendwas habt für uns, Staus oder Flitzer-Blitzer, irgendwas gesehen auf dem Weg in den Feierabend, gerne her damit. Kostenfrei anrufen. Service Hotline 0800 1630 630. Danke und gute Fahrt durchs SAW-Land. Aktuelle Temperaturen Röderhof bei Halberstadt 9 Grad. Es kann heute Nacht mal so ein bisschen auflockern, aber den Regen, den werden wir trotzdem nicht los. Spätestens zweite Nachthälfte wieder durchaus nass in vielen Ecken. Je höher der Harz, desto eher auch mal Schnee möglich bei Temperaturen zwischen 6 und 4 Grad. Morgen wieder ein wechselhafter Tag, wieder so ein Hin- und Herwetter. Mal dicke Wolken und Regen, mal zwischendrin kurz aufgelockert. Vereinzelt kann es auch mal überraschend ein Gewitter geben. Nicht erschrecken, bei 12 bis 14 Grad.
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4: Hi zusammen, jetzt stell dir mal kurz vor, ihr geht in den Supermarkt und all diese bunten Verpackungen, die sind auf einmal nur noch grau. Eigentlich eine absurde Vorstellung, oder? Aber die wird in Japan jetzt teilweise zur Realität. Ich konnte das gar nicht glauben, als ich das gelesen habe. Ein Hersteller von Chips, also die zum Futtern, ja, nicht diese Elektrodinger, hat kaum noch Farbe für seine Chipstüten. Ja, die Farben stecken nämlich auch auf Schiffen fest durch diesen Nahostkonflikt, und deswegen wird es ab Ende Mai in Japan anstatt gelb-orangener leuchtender Tüten graue Chipstüten im Regal geben. Was für verrückte Zeiten. Junge, Junge. Unsere Playlist bleibt auf jeden Fall bunt und abwechslungsreich. Gleich Rednecks, The Spirit of the Hawk, vorher noch Bruno Mars und Sia.

Schnee. Und das Mitte Mai, das ist auch für den Oberharz durchaus ungewöhnlich. Aber gab's letzte Nacht in einigen Ecken und auch tagsüber wurde es heute örtlich mal ein bisschen graupelig. Wann das ein Ende hat, checkt ihr auf radio.saw.de. Ihr müsst da oben bei Service einfach mal auf Wetter klicken. Und da findet ihr dann auch die Rubrik Mein Wetter. Und da könnt ihr nämlich direkt für euren Ort mal gucken, wie es denn die nächsten Tage so weitergeht. Und ob das mit dem Reifenwechsel vielleicht doch noch gar keine so gute Idee war. Jetzt aber erstmal entspannt den Dienstagfeierabend genießen. Mit den Jungs von Clock Clock. Love you again bei Radio SAW von 3 bis 5. Kommt gut nach Hause.

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4: Feierabend im SAW-Land, hier ist der Radio SAW-Verkehrsservice, der schnellste im SAW-Land. Um gleich 7:30 die A2 ist in Richtung Hannover. Zwischen Peine und dem Rastplatz Röhrse Nord noch immer dicht, da laufen Bergungsarbeiten, Rückstau aktuell bis Braunschweig-Hafen. Und Blitzer, Blitzer auf der A2 Richtung Berlin-Höhe, Rastplatz Lorkberg. Auf der A36 Richtung Braunschweig-Höhe, Wernigerode Nord. In Leipzig, Lausener Straße und zwischen Münchenhof und Quedlinburg. Oh, wenn ihr noch was habt, gerne anrufen, Bescheid sagen, kostenfrei 0800 1630 630 oder ihr schickt's per WhatsApp durch die Nummer auf radio.saw.de. Danke und gute Fahrt durchs SAW-Land. Aktuelle Temperaturen Jefenitz bei Gardelegen 8 Grad, ein paar Auflockerungen in den nächsten Stunden durchaus mal drin, aber oft auch wolkig und auch Schauer lassen uns nicht in Ruhe, auch in der Nacht nicht. Nachttemperaturen so zwischen 6 und 4 Grad, morgen wieder wechselhaftes Hin- und Herwetter. Mal haben wir dicke Wolken und Regen, aber es kann mal durchaus passieren, dass so ein bisschen die Sonne mal durchlinst, aber ist leider zu selten. Vereinzelt auch mal ein Gewitter möglich, bei 12 bis 14 Grad.
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4: Die beste Mischung, die meiste Abwechslung tut an so einem Feierabend richtig gut. Gleich haben wir Ray Dalton mit Blood Running, das Underdog Project.

Ich weiß, Friedrich Merz will das jetzt wieder nicht hören, aber so eine 3-Tage-Woche? Ja, fühlt sich auch ganz gut an. Morgen letzter Tag vor Himmelfahrt mit Brückentagsfreitag, dann 4 Tage frei. Das kann man mal machen, aber ein Schritt nach dem nächsten. Erstmal schönen Feierabend und den verbringt ihr gleich mit Kollege Ingolf Kloss. Ich bin Sven Bornstein, schönen Dienstag im SAW-Land.

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5: 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Wir spielen euch The Verve. Und zwar in der nächsten Stunde. 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
8: Ich bin Gisa Weber. Guten Abend. Inzwischen wird der Tankrabatt von fast 17 Cent weitgehend an die Verbraucher weitergegeben. Das zeigt eine Untersuchung der Monopolkommission, die die Bundesregierung berät. Auch der ADAC meldet sinkende Preise. Diesel kostete zum Wochenstart im Schnitt wieder weniger als 2 € pro Liter. Der Tankrabatt gilt noch bis Ende Juni, könnte aber noch verlängert werden. Die Monopolkommission sieht das eher kritisch. Demnach kostet er den Staat sehr viel, entlastet sozial aber sehr ungleich. Cyberkriminelle haben Deutschland weiter fest im Visier. Das zeigen aktuelle Zahlen des BKA. Letztes Jahr zählten die Ermittler rund 335.000 Fälle im Bereich Cybercrime. Vor allem mittelständische Unternehmen, Behörden und kritische Infrastruktur wurden angegriffen. Eine immer größere Rolle spielt künstliche Intelligenz, sagt Bundesinnenminister Alexander Dobrindt.
9: Nicht nur, weil die Technik ausgefeilter wird, sondern weil auch die Schwelle der Nutzung geringer wird. Auch Menschen, die keine Experten im Bereich sind, können sich mit künstlicher Intelligenz diese Fähigkeiten sehr schnell aneignen. Automatisierung beispielsweise bei der Erstellung von Phishing-Webseiten.
8: Bundeskanzler Friedrich Merz rückt bei seinen Reformen nicht vom Kurs ab. Teils unter Buhrufen und Pfiffen verteidigte er beim Kongress des Deutschen Gewerkschaftsbundes die Pläne der Regierung, etwa bei den gesetzlichen Krankenkassen. Es geht nicht um sozialen Abbau, sondern um Reformen, so Merz. Und weiter.
10: Angesichts der Größe dieser Aufgabe kommt es nicht allein auf die Regierung an. Es müssen alle mittun und bereit sein, Verlust und Gewinn mit einem Blick auf das Wohl des Ganzen unseres Landes abzuwägen. Auch wenn es der ein oder andere kritisch sieht, beteiligen Sie sich daran, wo Sie es tun können.
8: Die Spitzen von Union und SPD beraten aktuell im Kanzleramt über künftige Reformen. Große Beschlüsse seien dabei aber nicht unbedingt zu erwarten, hieß es vorab aus den Reihen beider Parteien. Die Opposition kritisiert das und fordert schnelle Entscheidungen. Cannes ist ab heute wieder Treffpunkt für Hollywood-Stars und andere Kinogrößen. Das internationale Filmfestival startet. Auch 3 deutschsprachige Filme sind dieses Jahr im Wettbewerb um die Goldene Palme dabei. Sie gilt als einer der wichtigsten Filmpreise weltweit. Die nächsten Nachrichten in einer Stunde.
1: Guten Abend.
5: 8:02. Der Radio-Sowie-Verkehrsservice, der schnellste Messer Wienerns. Die A2 ist Richtung Hannover, zwischen Peine und Lehrter Ost wegen Bergungsarbeiten gesperrt. Rückstau im Moment bis Kreuz Braunschweig-Nord. Stadtverkehr Magdeburg, zwischen Fermersleber Weg und Halberstädter Straße Öl auf der Fahrbahn. Vorsicht, die Flitzerblitzer stehen auf der A2 Richtung Berlin, Höhe Raspers-Lockberg. A36 Richtung Braunschweig, Höhe Wernigerode-Nord. Leipzig, Lausener Straße und zwischen Münchenhof und Quedlinburg. Und schon sind wir durch. Habt ihr noch was gesehen? Flitzerblitzer oder Staus? Ruft uns gerne an, die kostenfreie Service-Hotline 0800 1630 630 oder WhatsApp. Die Nummer auf radiosolvi.de. Wir wünschen euch eine gute Fahrt durchs SAW-Land. Wir sind ganz schön einstellig. Vor allem oben auf dem Brocken, da gab es ja ganz schön viel Schnee. Wenn man sich die Webcam mal anguckt, krass, sieht aus wie tiefster Winter. Und das an dem 12. Mai, wer hätte das gedacht? Oka bei Goslar, jetzt 7 Grad. Heute Nacht 6 bis 4, im Harz 4 bis 2 und auf dem Brocken um die 0 Grad. Dazu ein ganz schöner Wind, teilweise stürmische Böen. Der Mittwochmorgen immer noch wechselhaft und unbeständig. Also wir kennen das jetzt, ne? Sonnige Abschnitte, dann gibt's wieder ein paar Schauer, vielleicht auch mal ein kurzes Gewitter und ganz schön kühl, allerhöchstens 12 bis 14 Grad. Und wie geht's dann weiter? Donnerstag, Freitag, Sonne, Wolken im Mix, immer wieder Schauer und Gewitter. Also nichts Neues. 12 bis 16, Freitag im Osten dann schon mal bis zu 17 Grad. Und naja, es sieht danach aus, als ob es nächste Woche dann wieder wärmer wird und es dann so langsam so ein bisschen sommerlich wird. Na, mal gucken. So, dann sind wir beim Konzert und alle holen ihre Smartphones raus und da wird mitgefilmt, da wird zwischendurch aufs Handy geguckt, da wird mal jemand angerufen, ey, ich bin gerade beim Konzert. Was sagen denn eigentlich die Künstler auf der Bühne dazu? Zum Beispiel Bosse, der jetzt am Freitag in Leipzig auf der Bühne steht. Wie steht er zu Smartphones auf seinen Konzerten? Wir haben ihn gefragt und seine Antwort gibt's gleich. Dazu eine Band, die wir euch im Sommer auf die Bühne holen. Nach Halle, One Republic, Counting Stars. Einer, den wir euch letztes Jahr nach Leipzig geholt haben, Mr. Robbie Williams. All My Life kommt auch gleich. Shaboozy für den Feierabend jetzt. Okay.

0: Ja, da verpasst ihr was. Wenn ihr Tickets habt für Bosse in Leipzig im Haus Aunsee und dann die ganze Zeit nur aufs Handy guckt. Das machen ja die meisten. Nur den ganzen Abend, nur die ganze Zeit am Film oder am Anrufen. Ich bin gerade beim Konzert, ne? Wir haben Aki Bosse mal gefragt, wie steht er denn so zum Thema Smartphones auf seinen Konzerten?
1: Finde ich okay, wenn man Kinder hat oder irgendwas Wichtiges und dann nochmal raufguckt. Ansonsten, ich bin da ganz offen, aber bei mir ist schon so, es wird immer so doll getanzt, dass das Film nichts bringt, weil das dann so wackelt. Also ich werde super wenig gefilmt. Manchmal filmen die dann mal so einen Hit oder so, filmen die mal mit, das finde ich in Ordnung. Aber es ist nie so, als hätte ich das Gefühl, wie so bei so Trap-Hip-Hopern, wo einfach das ganze Publikum das ganze Konzert nur durch die Kamera oder durch die Handykamera sich anguckt. Das habe ich nicht. Also die Leute haben schon Bock, dann auch im Moment dann zu tanzen, ja.
0: Ja, und wenn ihr auch Bock habt, spontan auf Bosse, es gibt ja noch Tickets für das Haus Aunsee in Leipzig. Es wird ein fantastischer Abend. Genauso wie der 19. Juli. Halle Freilichtbühne Peisnitz. Da sind One Republic zusammen mit Jesse J. Und auch da gibt's noch Tickets zu kaufen. 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
1: Gleich 8:30. Der Radio-SRW-Verkehrsservice, der schnellste im SRW-Land. Die A2 ist Richtung Hannover zwischen Peine und Lehrter Ost wegen Bergungsarbeiten gesperrt. Rückstau im Moment bis Kreuz Braunschweig-Nord. Magdeburg zwischen Fermersleber Weg und Halberstädter Straße immer noch Öl auf der Fahrbahn. Landkreis Börde, da ist die Straße zwischen A14 Auffahrt Wandsleben und Schleibnitz gesperrt nach einem Unfall. Flitzerblitzer. Die stehen auf der A2 Richtung Berlin, Höhe Rastplatz-Lockberg. A36 Richtung Braunschweig, Höhe Wernigerode-Nord. In Leipzig blitzt's in der Lausener Straße und zwischen Münchenhof und Quedlinburg. Und falls ihr sagt, ich habe da auch noch was gesehen, dann ruft doch bitte an. Die kostenfreie Service-Hotline 0800 1630 630. WhatsApp geht auch. Die Nummer auf radiosrw.de. Wir wünschen euch eine gute Fahrt durchs SRW-Land. Ü20 dauert noch ein bisschen. Nächste Woche soll es dann wieder soweit sein. Bis dahin ist es noch recht frisch. Grippin bei Bitterfeld 7 Grad. Weiterhin Regen, Schauer, Schnee auf den höchsten Harzgipfeln immer wieder möglich. Heute Nacht 6 bis 4 Grad. Morgen der Mittwoch ähnliches Wetter. Wenig Sonne, ganz schön viele Wolken und dazu ganz schön windig. 12 bis 16 Grad. Donnerstag weiter sind wir dann bei 16, 17 Grad höchstens. Damals, als sie in New York an der Uni war, da gründeten Mitstudierende eine Facebook-Gruppe mit dem Titel Stefanie Germanotta, du wirst nie berühmt sein. Da hatte man sich doch ein wenig geirrt, ne? Denn aus Stefanie Germanotta wurde Lady Gaga. Abracadabra kommt gleich nach Tom Gregory.

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3: Ich bin Gisa Weber. Guten Abend. Der Tankrabatt kommt mittlerweile größtenteils bei den Verbraucherinnen und Verbrauchern an. Das zeigt eine Untersuchung der Monopolkommission, die die Bundesregierung berät. Finn Riebesel-Freundlieb.
4: Als Grund nennt das unabhängige Gremium vor allem den starken politischen und öffentlichen Druck. Auch der Blick auf die Preisanzeigen an den Tankstellen zeigt laut ADAC, dass der Dieselpreis im Schnitt unter 2 Euro gefallen ist. Die Monopolkommission sieht den Tankrabatt insgesamt sehr kritisch. Demnach kostet er den Staat sehr viel und entlastet sozial nur sehr ungleich. Auch deshalb sollte er aus Sicht der Kommission nicht verlängert werden.
3: Deutschland gehört weltweit weiter zu den Top-Zielen für Cyberkriminelle. Letztes Jahr zählte das BKA rund 335.000 Fälle. Die Dunkelziffer dürfte deutlich größer sein. Einen großen Anstieg gab es bei sogenannten Ransomware-Angriffen, bei denen Lösegeld gefordert wird. Oftmals betroffen mittelständische Unternehmen. Insgesamt wurden letztes Jahr gut 13 Millionen Euro an Lösegeld gezahlt, damit die gekaperten Systeme wieder funktionieren. Pflege, Krankenversicherung, Rente. Die Reformliste der Bundesregierung ist lang. Beim Kongress des Deutschen Gewerkschaftsbundes hat Kanzler Friedrich Merz die Pläne gegen Kritik verteidigt. Wir müssen uns ändern, um zu erhalten, was uns gemeinsam wichtig ist, sagte Merz. Und mit Blick auf die Rente?
5: Reformvorhaben sind keine Bedrohung, sondern sie sind eine große Chance, meine Damen und Herren. Drei starke Säulen, gesetzlich, betrieblich und privat, werden zusammen ein verlässliches Gesamtversorgungsniveau ergeben, das insgesamt höher sein wird, als es allein die gesetzliche Rente erreichen kann.
3: Beim schwarz-roten Spitzentreffen im Kanzleramt jetzt am Abend werden wohl keine großen Entscheidungen fallen. Vizekanzler Klingbeil hat die Erwartungen vorab gebremst und sprach von einer Arbeitssitzung. Ziel sei ein gemeinsamer Fahrplan für kommende Reformen, mehr nicht. Auch die Union sieht das Treffen vor allem als Austausch und Planung. Die Opposition kritisiert das und fordert schnelle Entscheidungen. Im japanischen Hiroshima beraten aktuell rund 50 Staaten darüber, wie die Antarktis besser geschützt werden kann. Im Mittelpunkt stehen dabei der Schutz von Kaiserpinguinen und der stark wachsende Tourismus am Südpol. Bei möglichen Schutzmaßnahmen bremsen allerdings vor allem China und Russland. Die nächsten Nachrichten in einer Stunde.
6: 9:02. Guten Abend. Der Radio SAW Verkehrsservice, der schnellste SAW Lands. Die A2 ist Richtung Hannover zwischen Peine und Lehrte Ost wegen Bergungsarbeiten gesperrt. Rückstau bis Kreuz Braunschweig Nord. A7 Richtung Kassel. Zwischen dem Dreieck Hannover Süd und Hildesheim-Dristenstedt ein defektes Fahrzeug auf der rechten Spur im Baustellenbereich. B246A Landkreis Börde. Zwischen Mansleben-Börde und dem Abzweig Hohendodeleben eine Sperrung nach Unfall. Am besten macht einen großen Bogen um diesen Bereich. Und wir haben immer noch Öl auf der Fahrbahn. In Magdeburg zwischen Fermersleberweg und Halberstädter Straße. Flitzerblitzer. A2 Richtung Berlin, Höhe Rastplatz-Lorkberg. Und A36 Richtung Braunschweig, Höhe Wernigerode-Nord. Und das war's schon. Wenn ihr noch was seht, Flitzerblitzer oder Staus, ruft gerne an. Die kostenfreie Service-Online 0800 1630 630. WhatsApp geht auch. Die Nummer auf radiosaw.de. Dankeschön. Wir wünschen euch eine gute Fahrt durchs SAW-Land. Glöte, das liegt bei Förderstedt. Da haben wir 7 Grad, 6 bis 4 heute Nacht. Im Harz noch ein bisschen kühler, auf dem Brocken um die 0. Da gab es ja heute auch Schnee. Morgen wechselhaft, unbeständig, bisschen Sonne, immer wieder Schauer und Gewitter. Das Übliche, ne? 12 bis 14 Grad, mehr wird's nicht. Erst Donnerstag und Freitag geht's ein kleines bisschen weiter nach oben. 16, 17 Grad, Mix aus Sonne und dichteren Wolken. Wieder Schauer und Gewitter und nächste Woche könnte's ja dann mal ein bisschen wärmer werden. Mal gucken. So, übermorgen ist Herrentag und genau einen Monat später versammeln wir uns alle gemeinsam vorm Fernseher und drücken natürlich kräftig die Daumen, denn dann geht's rund für unsere Mannschaft, das erste Spiel bei der Fußball-Weltmeisterschaft und jetzt schon wird losgetauscht, ich sag nur Panini-Album. Warum ist das Sammelfieber nach wie vor ungebrochen? Wir fragen gleich mal nach und packen euch diesen 90er in die Playlist von der Bloodhound Gang, The Bad Touch, kommt nach Miles Smith und nach Ellie Goulding.

0: 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Zur Fußball-WM im nächsten Monat gibt's natürlich auch wieder das berühmte Panini-Album. Und das ist diesmal so groß wie nie zuvor. 48 Mannschaften, 980 Sticker. Kollege Thomas Bremser, welche Sticker davon brauchen wir denn unbedingt? Was sind denn so die Highlights?
1: Also Highlights für viele natürlich die großen Namen. Kylian Mbappé oder Lamine Yamal. Für Messi und Ronaldo wird es wohl die letzte WM, also auch die letzte Chance auf einen WM-Sticker von ihnen. Und natürlich der WM-Pokal, der ist ja auch immer beliebt. Bei den deutschen Spielern sind vermutlich Wirtz und Musiala äußerst gefragt, bei den jungen Sammlern. Übrigens, der verletzte Serge Gnabry ist im Album dabei. Unser mutmaßlicher Stammkeeper Oliver Baumann fehlt dagegen. Denn die Sticker wurden schon im Januar gedruckt. Aber gut möglich, dass es später nochmal ein Sticker-Update geben wird.
0: Ja, warum ist denn dieses Sammelfieber nach wie vor so ungebrochen? Ich meine, die Alben gibt's immerhin schon seit den 70ern.
1: Ja, diese Alben setzen natürlich ein Gefühl der Gemeinschaft in Gang. Wir erinnern uns ja alle noch an die Schulzeit. Da sind wir dann mit Zetteln zu den anderen gegangen, mit den Nummern, die wir noch brauchen, haben uns ausgetauscht. Das war schon cool. Und dieses Gemeinschaftserlebnis wirkt sich positiv aus auf uns. Und klar, dieses Zufallsprinzip trägt auch zum Erfolg der Alben bei. Wir wissen vorher nicht, welche Motive wir bekommen. Vielleicht ist der Harry Kane ja im nächsten Stickerpäckchen drin. Das ist schon pfiffig gemacht und natürlich gemein.
0: Das neue Panini-Album zur Fußball-WM. In dem Monat geht's rund und da sind wir dabei. 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Jetzt mit Nico Santos.

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Radius AW Verkehrsservice mit einer Sofortmeldung für die A2 Richtung Berlin. Zwischen Lehrte und Lehrte Ost ein Auspuff auf der linken Spur. Vorsicht auf der A2 Richtung Berlin zwischen Lehrte und Lehrte Ost.

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3: Gleich 21.30 Uhr, Radio Sophie hier mit dem schnellsten Verkehrsservice im SAW-Land. A2 Richtung Berlin, zwischen Braunschweig-Watenbüttel und Kreuz Braunschweig-Nord, 4 Kilometer stockend im Baustellenbereich. Die A2 ist Richtung Hannover, zwischen Peine und Lehrter Ost wegen Bergungsarbeiten gesperrt. Rückstau im Moment bis Kreuz Braunschweig-Nord. A7 Richtung Kassel, zwischen dem Dreieck Hannover Süd und Hildesheim-Drispenstetten, defektes Fahrzeug auf der rechten Spur im Baustellenbereich. B246a, Landkreis Börde, zwischen Mansleben und Abzweig Hohendodeleben. Eine Sperrung nach Unfall. Am besten ihr umfahrt das Ganze weiträumig. Und die Ölspur immer noch in Magdeburg zwischen Fermersleberweg und Halberstädter Straße. Vorsicht! Blitzer, Blitzer. A2 Richtung Berlin, Höhe Rastplatz Lorkberg. Und A36 Richtung Braunschweig, Höhe Wernigerode Nord. Das war's. Habt ihr vielleicht noch was entdeckt? Dann bitte anrufen. Die kostenfreie Service-Hotline 0800 1630 630. WhatsApp geht natürlich auch. Die Nummer radiosurvey.de. Dankeschön. Gute Fahrt durchs SAW-Land. Wir müssen uns noch ein bisschen gedulden, wenn es um Temperaturen über 20 geht. Wir bleiben jetzt noch deutlich drunter. Jetzt Gore bei Stendal, 7 Grad, 4 bis 2 im Harz, 6 bis 4 im restlichen SAW-Land heute Nacht. Morgen ähnliches Wetter wie heute, wieder so 12 bis 14 Grad, im Harz bis 9 Grad, auf dem Brocken um die 4 Grad. Und die nächsten Tage sieht es jetzt leider nicht anders aus. Bleibt so bei 12 bis 17 Grad. Nächste Woche könnte es mal ein bisschen wärmer werden, sind wir vielleicht wieder über 20 Grad. Miley Cyrus jetzt in der Playlist End of the World. 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Einen schönen guten Abend.

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1: Dermot Kennedy, Funeral.
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Der Radius AW Verkehrsservice mit einer Sofortmeldung für die A2 Richtung Dortmund. Höhe Hannover-Herrenhausen, defekter PKW auf der linken Spur. Unbedingt vorsichtig fahren. Auf der A2 Richtung Dortmund in Höhe Hannover-Herrenhausen. 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

0: Ist der gut oder ist der gut?
1: Ich finde ihn sensationell. Eine Hammerstimme, der Typ, oder? Dermot Kennedy. Funeral. Brandneu. 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Jetzt mit Paul. Wer ist eigentlich Paul? Paul kommt aus Belgien und hat vor 17 Jahren eine Ausbildung beim Radio gemacht. Und zwar ein Volontariat bei Radio Energie. Und nebenbei hat er auch schon vorher an eigener Musik gebastelt. Und das wusste damals auch sein Programmchef. Der sagte, jetzt lass doch mal hören. Dann spielte Paul seinem Chef einen Song vor, den der Chef super fand. Und dann wurde der Song im Radio gespielt. Und nicht nur dort, sondern plötzlich überall. In Belgien, in Frankreich, in Deutschland und dann tatsächlich überall auf der ganzen Welt. Sogar in den USA, mithilfe von Kanye West. Die Rede ist von Alors on Danse. Und Paul nannte sich fortan Stromae. 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

schön, dieser 90er von Bruce Springsteen, Streets of Philadelphia. Zwischendurch der Radio-SAW-Verkehrsservice mit dieser Sofortmeldung für die A7 Richtung Kassel zwischen Hildesheim und Raststätte Hildesheimer Börde. Aufpassen, rechte Spur gesperrt wegen eines defekten Fahrzeugs. A7 Richtung Kassel zwischen Hildesheim und Raststätte Hildesheimer Börde.

Der Radius AW Verkehrsservice mit der nächsten Sofortmeldung. Aufpassen, A14 Richtung Magdeburg. Höhe Kalbe, ein Gegenstand. Betrifft alle Fahrstreifen hier. Vorsicht! Auf der A14 Richtung Magdeburg in Höhe Kalbe, da liegt ein Gegenstand. Verteilt auf allen Fahrstreifen. Vorsicht!

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1: Ich bin Hanna Messerschmidt. Guten Abend. Der Tankrabatt kommt mittlerweile größtenteils bei den Verbraucherinnen und Verbrauchern an. Das zeigt eine Untersuchung der Monopolkommission, die die Bundesregierung berät. Finn Rebesell-Freundlieb.
2: Als Grund nennt das unabhängige Gremium vor allem den starken politischen und öffentlichen Druck. Auch der Blick auf die Preisanzeigen an den Tankstellen zeigt laut ADAC, dass der Dieselpreis im Schnitt unter 2 Euro gefallen ist. Die Monopolkommission sieht den Tankrabatt insgesamt sehr kritisch. Demnach kostet er den Staat sehr viel und entlastet sozial nur sehr ungleich. Auch deshalb sollte er aus Sicht der Kommission nicht verlängert werden.
1: Beim schwarz-roten Spitzentreffen im Kanzleramt jetzt am Abend werden wohl keine großen Entscheidungen fallen. Vizekanzler Klingbeil hat die Erwartungen vorab gebremst und sprach von einer Arbeitssitzung. Ziel sei ein gemeinsamer Fahrplan für kommende Reformen, mehr nicht. Bundeskanzler Friedrich Merz rückt bei seinen Reformen nicht vom Kurs ab. Teils unter Buhrufen und Pfiffen verteidigte er beim Kongress des Deutschen Gewerkschaftsbundes die Pläne der Regierung, etwa bei den gesetzlichen Krankenkassen. Es geht nicht um sozialen Abbau, sondern um Reformen, so Merz. Und weiter.
3: Angesichts der Größe dieser Aufgabe kommt es nicht allein auf die Regierung an. Es müssen alle mittun und bereit sein, Verlust und Gewinn mit einem Blick auf das Wohl des Ganzen unseres Landes abzuwägen. Auch wenn es der ein oder andere kritisch sieht, beteiligen Sie sich daran, wo Sie es tun können.
1: Deutschland gehört weltweit weiter zu den Top-Zielen für Cyberkriminelle. Letztes Jahr zählte das BKA rund 335.000 Fälle. Die Dunkelziffer dürfte deutlich größer sein. Einen großen Anstieg gab es bei sogenannten Ransomware-Angriffen, bei denen Lösegeld gefordert wird. Im südfranzösischen Cannes ist am Abend das internationale Filmfestival eröffnet worden. Der für die Herr-der-Ringe-Reihe bekannte Regisseur Peter Jackson bekam einen Ehrenpreis für sein Lebenswerk. Im Rennen um die begehrte Goldene Palme sind in diesem Jahr auch 3 deutsche Beiträge. Die nächsten Nachrichten in einer Stunde.
4: 9:02. Guten Abend. Der Radio-SAW-Verkehrsservice, der schnellste im SAW-Land. A2 Richtung Hannover zwischen Braunschweighafen und Peine Ost. Viel Geduld. 9 Kilometer Stau nach einem Unfall. Da gibt's die Umleitung über die A39, Kremlingen, Braunschweig, Rüningen, über die A7 zur A2 zurück. A38 Richtung Göttingen zwischen Leuna und Merseburg Süd. Vorsicht, hier laufen Bergungsarbeiten. Der Verkehr wird über die linke Spur an dieser Unfallstelle vorbeigeführt und das wird noch bis mindestens 3 Uhr andauern. B246a Landkreis Börde zwischen Wandsleben und dem Abzweig Hohendodeleben. Eine Sperrung nach Unfall. Am besten umfahrt das Ganze weiträumig. Wir kriegen gerade noch Sofortmeldung rein und zwar für die A9. In Richtung München, zwischen Bitterfeld-Wolfen und Raststätte Köckern, Gegenstände auf der rechten Spur, und zwar ein Metallteil. Fahrt ihr bitte vorsichtig. Die Flitzerblitzer stehen auf der A2 Richtung Berlin, Höhe Rastplatz-Lorkberg, und A36 Richtung Braunschweig, Höhe Wernigerode-Nord. Falls ihr auch noch was seht, Flitzerblitzer oder Staus, ruft gerne an, die kostenfreie Service-Hotline 0800 1630 630. WhatsApp geht auch, die Nummer radiosaw.de. Gute Fahrt durchs SAW-Land. Das sah heute sehr interessant aus auf dieser Cam auf dem Brocken. Tiefster Winter, da hat's geschneit. Überhaupt, also Sommer nicht so wirklich in Sicht. Nächste Woche wird's dann endlich mal ein bisschen wärmer. Ansonsten Seeburg bei Halle jetzt 6 Grad, 6 bis 4 heute Nacht im Harz, 4 bis 2. Und morgen ähnliches Wetter, wieder alles dabei. Schauer, Gewitter, zwischendurch nochmal Sonne bei 12 bis 14 Grad. Und nochmal der Radio-SAW-Verkehrsservice mit einer Sofortmeldung für die A38 Richtung Halle zwischen Breitenworbis und Bleicherode. Jetzt eine Ölspur auf dem rechten Fahrstreifen. Fahrt ihr vorsichtig. A38 Richtung Halle zwischen Breitenworbis und Bleicherode. 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

Ich glaube, die Fans wissen das. Ed Sheeran läuft mittlerweile seit 10 Jahren mit einer Narbe im Gesicht rum. Es war bei einer royalen Party von Prinzessin Beatrice, der Tochter von Prinz Andrew. Und die dachte sich so, Mensch, seinem Kumpel und Kollegen James Blunt, den könnte man ja mal scherzhaft zum Ritter schlagen. Und sie nahm natürlich ein echtes Schwert. Und beim Ausholen war Ed Sheerans rechte Wange dann halt im Weg. Kann ja mal passieren, ne? Den Abend wird er nie vergessen. Ed Sheeran, Eyes Closed, kommt in 3 Minuten direkt nach Pitbull und Kesha. Abends.

Radius AW Verkehrsservice mit einer Sofortmeldung für die A2 Richtung Berlin. Zwischen Irxleben und Kreuz Magdeburg liegt jetzt ein totes Reh auf der mittleren Spur. Fahrt bitte vorsichtig auf der A2 Richtung Berlin zwischen Irxleben und dem Kreuz Magdeburg.

Musik, die gut tut von TTO. Guten Abend, 22.30 Uhr, der Radio-Sowie-Verkehrsservice, der schnellste Messer-Wieland. A2 Richtung Berlin zwischen Irxleben und Kreuz Magdeburg, immer noch ein totes Reh auf der mittleren Spur. Vorsicht, die Polizei ist unterwegs und kümmert sich. A2 Richtung Hannover zwischen Braunschweig-Hafen und Peine-Ost, 9 Kilometer Stau nach einem Unfall. Die empfohlene Umleitung über die A39, Kremlingen, Braunschweig, Rüningen, über die A7 zur A2 zurück. A38 Richtung Göttingen zwischen Leuna und Merseburg-Süd, Vorsicht, immer noch Bergungsarbeiten. Der Verkehr wird über die linke Spur an der Unfallstelle vorbeigeführt. Das Ganze wird wohl noch ziemlich lange andauern. Die B246A Landkreis Börde zwischen Wandsleben und dem Abzweig Hohendodeleben. Sperrung nach Unfall. Am besten ihr fahrt das Ganze weiträumig. Blitzer. A2 Richtung Berlin, Höhe Rastplatz Lorkberg. Und A36 Richtung Braunschweig, Höhe Wernigerode Nord. Und schon sind wir durch. Habt ihr vielleicht noch was? Flitzerblitzer oder Staus? Ruft uns gerne an, die kostenfreie Service-Hotline 0800 1630 630 und bei uns im Netz gibt's die Nummer von WhatsApp, also unserer. Ne? Wir wünschen euch eine gute Fahrt durchs SRW-Land. Bei uns in der App gibt's übrigens auch immer das aktuelle Wetter. Aber lohnt sich jetzt nicht wirklich da reinzugucken, weil Überraschungen gibt's nicht. Ja, es ist morgen genauso wie heute. Viele Wolken, immer wieder gibt's einen Schauer, im Harz vielleicht auch mal wieder Schnee. Jetzt im Moment in Walitz bei Gommern 7 Grad, geht runter auf 6 bis 4. Morgen 12 bis 14, Donnerstag und Freitag 12 bis 16, vielleicht 17 Grad.

wieder so hier. Ja, hat er drauf. Bruno Mars. Spielen wir euch mit Locked Out of Heaven. Radio Sophie, Abend.

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1: Ich bin Hanna Messerschmidt. Guten Abend. Inzwischen wird der Tankrabatt von fast 17 Cent weitgehend an die Verbraucher weitergegeben. Das zeigt eine Untersuchung der Monopolkommission, die die Bundesregierung berät. Auch der ADAC meldet sinkende Preise. Diesel kostete zum Wochenstart im Schnitt wieder weniger als 2 Euro pro Liter. Wie geht's weiter nach dem Stopp der Entlastungsprämie? Darüber sprechen die Spitzen von Union und SPD aktuell im Kanzleramt. Vor dem Spitzentreffen hat Vizekanzler Klingbeil die Erwartungen allerdings deutlich nach unten geschraubt. Finn Riebesel-Freundlieb.
2: Es sieht nicht danach aus, als ob heute irgendwelche wegweisenden Entscheidungen getroffen werden. Klingbeil sprach vorab sogar von einer Arbeitssitzung. Ziel sei mehr ein gemeinsamer Fahrplan für kommende Reformen. Große Entscheidungen seien dabei nicht zu erwarten, so der Vizekanzler. Auch die Union sieht das Treffen vor allem als Austausch und Planung. Die Opposition kritisiert das und fordert Entscheidungen.
1: Pflege, Krankenversicherung, Rente. Die Reformliste der Bundesregierung ist lang. Beim Kongress des Deutschen Gewerkschaftsbundes hat Kanzler Friedrich Merz die Pläne gegen Kritik verteidigt. Wir müssen uns ändern, um zu erhalten, was uns gemeinsam wichtig ist, sagte Merz. Und mit Blick auf die Rente?
3: Reformvorhaben sind keine Bedrohung, sondern sie sind eine große Chance, meine Damen und Herren. Drei starke Säulen, gesetzlich, betrieblich und privat, werden zusammen ein verlässliches Gesamtversorgungsniveau ergeben, das insgesamt höher sein wird, als es allein die gesetzliche Rente erreichen kann.
1: Bei wichtigen Medikamenten wie Antibiotika und Insulin will die EU unabhängiger werden. Neue Regeln sollen es leichter machen, die Produktion in Europa mit öffentlichen Geldern zu unterstützen. Bislang ist die EU stark abhängig von Asien, wo viele Medikamente herkommen. Netflix hat Ärger am Hals. Der US-Bundesstaat Texas verklagt den Streaming-Giganten. Laut Generalstaatsanwalt sammelt Netflix illegal Nutzerdaten und benutzt Techniken, um vor allem junge Zuschauer süchtig zu machen. Netflix spricht von falschen und verzerrten Informationen. Die nächsten Nachrichten in einer Stunde.
4: 3 Minuten nach 11. Abends, der Radio SAW Verkehrsservice, der schnellste im SAW-Land. A2 Richtung Berlin, zwischen Irxleben und Kreuz Magdeburg, immer noch ein totes Reh auf der mittleren Spur. Vorsicht. A2 Richtung Hannover, zwischen Braunschweig-Hafen und Peine-Ost, 9 Kilometer Stau nach Unfall. Die empfohlene Umleitung über die A39, Kremlingen, Braunschweig, Röningen, über die A7 zur A2 zurück. A38 Richtung Göttingen, zwischen Leuna und Merseburg-Süd. Aufpassen, Bergungsarbeiten, der Verkehr wird über die linke Spur an der Unfallstelle vorbeigeführt. Das Ganze wird wohl noch bis nachts um 3 andauern. B246a Landkreis Börde, zwischen Mansleben und dem Abzweig nach Hohendudeleben immer noch die Sperrung nach Unfall. Am besten umfahrt das Ganze weiträumig. Blitzer. A2 Richtung Berlin, Höhe Raspers-Lockberg und A36 Richtung Braunschweig, Höhe Wernigerode-Nord. Und das war's. Habt ihr vielleicht noch was gesehen? So ein Flitzerblitzer oder ein Stau? Ruft uns gerne an. Die kostenfreie Service-Hotline 0800 1630 630. WhatsApp geht auch. Die Nummer radiosaw.de. Wir wünschen euch eine gute Fahrt durchs SAW-Land. Gerade mal 5 Grad in Elbingerode im Harz. Da geht's noch ein bisschen weiter nach unten auf 4 bis 2 auf dem Brocken bis auf 0 Grad. Und morgen, naja, das Spiel, das wir schon kennen von den letzten beiden Tagen. Viele Wolken, zwischendurch mal ein bisschen Sonne und dann kommen wieder die richtig dicken Wolken mit dicken Schauern. Vielleicht auch mal ein Gewitter, vielleicht auch noch mal ein bisschen Schnee im Harz. 12 bis 14 Grad. Donnerstag, Freitag geht so ähnlich weiter, immer noch ganz schön kühl, 12 bis 16 Freitag, vielleicht sogar bis 17 Grad. Wie das Wochenende aussieht, ist noch ein bisschen unsicher, aber es soll wohl spätestens in der nächsten Woche wieder ordentlich nach oben gehen mit den Temperaturen. Ich hoffe, ihr seid gut durch den Tag gekommen, euch hat keiner das Fahrrad geklaut. Das passiert ja leider Gottes immer wieder, ne? Dafür gibt's spezielle Fahrradversicherung und ob sich das lohnt, das stecken wir gleich mal auf. Sing Hallelujah! Lenny kommt auch. Lenny Kravitz mit seinem I'll Be Waiting nach Dr. Alban und DNCE. Haben wir jetzt.

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1: Wir fahren so gerne Rad. Ja, Radfahren liegt weiter im Trend. Viele strampeln immer morgens zur Arbeit oder zum Shoppen in die Stadt. Das Problem ist nur, genauso häufig wie die Drahtesel verkauft werden, werden sie auch gestohlen. Und dazu gibt's extra spezielle Fahrradversicherungen. Unser Kollege Frank Wiedemann hat sich damit beschäftigt. Lohnt sich das?
2: Grundsätzlich ist der Diebstahl von Fahrrädern von der Hausratversicherung mit abgedeckt. Aber, wie der Name schon sagt, das gilt nur, sofern das Rad von zu Hause, also aus dem Keller oder der Garage, verschwindet. Viele der herkömmlichen Hausratversicherungen gelten außerdem nur für Diebstahl und nicht für andere Schäden. Guckt da mal ins Kleingedruckte eurer Hausratversicherung. Eine gute Fahrradversicherung kann also im Ernstfall bares Geld sparen, denn die greift auch dann, wenn euch euer Fahrrad während der Shoppingtour oder auf der Arbeit geklaut wird. Die Stiftung Warentest hat aktuell Fahrradversicherungen getestet und herauskam, dass sich zum Beispiel ein Trekkingrad im Wert von 1500 Euro bereits ab 30 Euro pro Jahr versichern lässt. Den Diebstahlschutz für ein 6000 Euro E-Bike bekommt ihr ab 50 Euro pro Jahr. Zusätzlich gibt es Versicherungsschutz gegen Unfälle, Vandalismus oder Verschleiß, aber das sollte jeder Fahrradbesitzer selber entscheiden und sich vorher gut informieren.
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Robert Kennedy. 23.30 Uhr, halb zwölf, der Radio-Sorbet Verkehrsservice, der schnellste Messerwieland. A2 Richtung Hannover zwischen Braunschweig-Hafen und Peine-Ost, 9 Kilometer Stau, immer noch nach Unfall. Die empfohlene Umleitung über die A39, Kremlingen, Braunschweig, Röningen, über die A7 zur A2 zurück. Die A7 ist Richtung Kassel, zwischen Raststätte Hildesheimer Börde und Derneburg-Salzgitter gesperrt nach einem Unfall. A38 Richtung Göttingen, zwischen Leuna und Merseburg-Süd, aufpassen, immer noch Bergungsarbeiten, Verkehr wird über die linke Spur an dieser Unfallstelle vorbeigeführt. Und B246a, Landkreis Börde, zwischen Mannsleben und Abzweig Hohendodeleben immer noch die Sperrung nach Unfall. Am besten großen Bogen machen. Drumherum. Flitzerblitzer, zwei Stück. A2 Richtung Berlin, Höhe Rastplatz Lorkberg. Und A36 Richtung Braunschweig, Höhe Wernigerode-Nord. Das war's. Habt ihr vielleicht noch was gesehen? So ein Flitzerblitzer oder ein Stau? Ruft uns gerne an, kostenfreie Service-Hotline. Oder schickt uns eine WhatsApp. Die Nummern auf radiosrw.de. Wir wünschen euch eine gute Fahrt durchs SRW-Land. Klicken liegt bei Roßlau. 6 Grad. 6 bis 4 heute.

Hallo zu euch nach Arendsee und Eckartsberger. Hallo ins SAW-Land. Wir sind bei euch jeden Tag, den ganzen Tag.

0: noch habt einen Rechner an, könnt ihr mal gucken, gibt es was Neues bei Google Maps. Da kann man neuerdings sehen, ob aus dem Profil eines Unternehmens Rezensionen entfernt worden sind und auch warum. Ja, Google will mit dem Hinweis nach eigenen Angaben transparent machen, ob und in welchem Ausmaß Cafés, Restaurants, Shops, Firmen und Co. Bewertungen löschen lassen. Unser Kollege Ronny Thor, das klingt ja erstmal aufschlussreich, was Google da macht. Denn wer viele Bewertungen löscht, hat ja vielleicht auch viele negative bekommen, ne?
1: Ja, aber Verbraucherschützer sehen das doch eher zwiespältig. Denn Google Maps zeigt da nur eine ungefähre Zahl der Rezensionen an, die in den letzten 365 Tagen entfernt wurden. Aber nicht warum. Es kann ja auch gute Gründe dafür geben, warum Beschwerden entfernt wurden. Zum Beispiel, weil sie diffamieren oder gegen Recht verstoßen. Und auch grundsätzlich sehen Verbraucherexperten Bewertungen im Netz immer skeptischer, weil die leicht zu manipulieren sind und auch viele Firmen da inzwischen großen Aufwand betreiben, um sich zum Beispiel positive Bewertungen zu kaufen.
0: Ja, viele orientieren sich ja auch ganz einfach an Rezensionen. Wie sehr sollte man denn das überhaupt noch machen?
1: Ja, also am ehesten sagen die Experten, kann man Bewertungen trauen, wenn ein Produkt oder eine Location sehr, sehr viele davon hat. Denn dann stimmt meist zumindest die allgemeine Tendenz der Bewertungen. Also die Zahl ist fast noch wichtiger inzwischen als die Note der Bewertungen. Besonders skeptisch sollte man zum Beispiel sein, wenn viele positive Bewertungen ähnlich klingen oder wenn sehr viele gehäuft in einem kurzen Zeitraum auftauchen. Das riecht dann doch sehr nach selbst reingestellten oder gekauften positiven Bewertungen.
0: Google sagt uns ab sofort, ob irgendwelche Bewertungen gelöscht wurden und wie viele. Dankeschön, unser Kollege Ronny Thorau. Katy Perry haben wir jetzt in der Playlist. 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
1: Ich bin Hanna Messerschmidt. Guten Abend. Der Tankrabatt kommt mittlerweile größtenteils bei den Verbraucherinnen und Verbrauchern an. Das zeigt eine Untersuchung der Monopolkommission, die die Bundesregierung berät. Finn Rebesell-Freundlieb.
2: Als Grund nennt das unabhängige Gremium vor allem den starken politischen und öffentlichen Druck. Auch der Blick auf die Preisanzeigen an den Tankstellen zeigt laut ADAC, dass der Dieselpreis im Schnitt unter 2 Euro gefallen ist. Die Monopolkommission sieht den Tankrabatt insgesamt sehr kritisch. Demnach kostet er den Staat sehr viel und entlastet sozial nur sehr ungleich. Auch deshalb sollte er aus Sicht der Kommission nicht verlängert werden.
1: Beim schwarz-roten Spitzentreffen im Kanzleramt jetzt am Abend werden wohl keine großen Entscheidungen fallen. Vizekanzler Klingbeil hat die Erwartungen vorab gebremst und sprach von einer Arbeitssitzung. Ziel sei ein gemeinsamer Fahrplan für kommende Reformen, mehr nicht. Deutschland gehört weltweit weiter zu den Top-Zielen für Cyberkriminelle. Letztes Jahr zählte das BKA rund 335.000 Fälle. Die Dunkelziffer dürfte deutlich größer sein. Einen großen Anstieg gab es bei sogenannten Ransomware-Angriffen, bei denen Lösegeld gefordert wird. Bundesinnenminister Alexander Dobrindt sagt:
3: Wir sind allerdings nicht wehrlos. Das BKA hat große Ermittlungserfolge in den vergangenen Jahren, auch im letzten Jahr, aufzuweisen. Es gibt eine Reihe von Maßnahmen, die auch öffentlich geworden sind, indem man erfolgreich Seiten runtergenommen hat, indem man erfolgreich vorgegangen ist gegen Kriminelle im Netz.
1: Der britische Premierminister Starmer will trotz wachsendem Druck im Amt bleiben. Das hat er bei einer Kabinettssitzung erklärt. Nach der Wahlschlappe seiner Labour-Partei bei den Kommunalwahlen gab es zuletzt auch Rücktrittsforderungen aus den eigenen Reihen. Weniger Diebstähle, gleich hoher Schaden. So lautet die Bilanz des Gesamtverbands der deutschen Versicherungswirtschaft zu geklauten Fahrrädern in Deutschland. Letztes Jahr wurden rund 115.000 versicherte Räder gestohlen, weniger als zuvor. Der entstandene Schaden bleibt wegen vieler geklauter E-Bikes aber nahezu gleich. Die nächsten Nachrichten in einer Stunde.
4: 2 Minuten nach Mitternacht. Der Radio-Sowie-Verkehrsservice, der schnellste im Sowieland. A2 Richtung Hannover zwischen Braunschweig-Hafen und Peine-Ost. 9 Kilometer Stau nach Unfall. Immer noch die empfohlene Umleitung A39 Kremlingen, Braunschweig-Röningen über die A7 zur A2 zurück. Die A7 ist Richtung Kassel zwischen Raststätte Hildesheimer-Börde und dann Derneburg-Salzgitter gesperrt nach einem Unfall. A38 Richtung Göttingen zwischen Leuna und Merseburg-Süd. Vorsicht, immer noch Bergungsarbeiten. Der Verkehr wird über die linke Spur an der Unfallstelle vorbeigeführt. B246a, Landkreis Börde, zwischen Wandsleben und Abzweig Hohendodeleben, Sperrung nach Unfall, am besten die Umfahrt weiträumen. Blitzer. A2 Richtung Berlin, Höhe Rastplatz Lorkberg und A36 Richtung Braunschweig, Höhe Wernigerode Nord. Und wenn ihr noch was gesehen habt, unsere Nummern findet ihr auf radiosrw.de. Wir wünschen euch eine gute Fahrt durchs SRW-Land. In der Nähe von Zeitz liegt Nonnewitz. 6 Grad, 6 bis 4 heute Nacht. Weiterhin die dicken Wolken, immer wieder Schauer. So auch morgen zum Mittwoch. Also heute, ne? Ist ja schon Mittwoch. Zwischendurch gibt's vielleicht auch mal ein Gewitter und zwischendurch auch mal ein paar Sonnenstrahlen. 12 bis 14 Grad. Super.

Der Radio SAW Verkehrsservice. Der schnellste im SAW-Land. Auf der A7 Hannover Richtung Kassel ist zwischen der Raststätte Hildesheimer Börde und Derneburg-Salzgitter die Fahrbahn nach einem Unfall gesperrt. Alle Verkehrsmeldungen auch immer aktuell auf radiosaw.de und in unserer App. Gute Fahrt durchs SAW-Land.

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1: Teddy Swims, Mr. Know-It-All.

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0: SPD-aktuellen Kanzleramt. Vor dem Spitzentreffen hat Vizekanzler Klingbeil die Erwartungen allerdings deutlich nach unten geschraubt. Finn Riebesel-Freundlieb.
1: Es sieht nicht danach aus, als ob heute irgendwelche wegweisenden Entscheidungen getroffen werden. Klingbeil sprach vorab sogar von einer Arbeitssitzung. Ziel sei mehr ein gemeinsamer Fahrplan für kommende Reformen. Große Entscheidungen seien dabei nicht zu erwarten, so der Vizekanzler. Auch die Union sieht das Treffen vor allem als Austausch und Planung. Die Opposition kritisiert das und fordert Entscheidungen.
0: Kanzler Merz hat die angeschobenen Reformen der Bundesregierung verteidigt. Es geht dabei nicht um Sozialabbau, sagte der Kanzler beim Kongress des Deutschen Gewerkschaftsbundes. Die Reformen sollen Jobs erhalten und Jobs schaffen, so Merz. Und weiter?
2: Reform heißt nämlich, meine Damen und Herren, Gewinn für alle. Auch für die Arbeitnehmerinnen und Arbeitnehmer in Deutschland.
0: DGB-Chefin Fahimi pocht in Zeiten großer Umbrüche auf eine gerechte Lastenverteilung. Die von der Regierung geplante Ausweitung der täglichen Arbeitszeit lehnte sie nochmals ab. Die Billigkette McGuides ist pleite. Das Unternehmen hat einen Antrag auf Insolvenz in Eigenverwaltung gestellt. Die rund 180 McGuides-Filialen bleiben vorerst offen. Vor allem in Ostdeutschland bangen aber viele der etwa 1200 Beschäftigten um ihre Jobs. Beim ersten ESC-Halbfinale haben sich 10 Länder ein Ticket fürs große Finale am Samstag gesichert. Neben Ländern wie Schweden, Israel und Griechenland ist auch Favorit Finnland weiter. Deutschland ist als eins der sogenannten Big Five-Länder automatisch im Finale. Die nächsten Nachrichten in einer Stunde. Der Radio SAW Verkehrsservice, der schnellste im SAW-Land. Auf der A7 Hannover Richtung Kassel ist zwischen der Raststätte Hildesheimer Börde und Derneburg-Salzgitter die Fahrbahn nach einem Unfall gesperrt. Alle Verkehrsmeldungen auch immer aktuell auf radio-saw.de und in unserer App. Gute Fahrt durchs SAW-Land.

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Der Radio SAB Verkehrsservice. Der schnellste im SAB-Land. Nichts los auf den Straßen, aktuell ist alles frei. Alle Verkehrsmeldungen auch immer aktuell auf radiosab.de und in unserer App. Gute Fahrt durchs SAB-Land.

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1: Ich bin Hanna Messerschmidt. Das Spitzentreffen von Schwarz-Rot ist wie erwartet ohne große Beschlüsse zu Ende gegangen. Im Kanzleramt ging es am Abend darum, wie es nach dem Stopp der Entlastungsprämie weitergehen soll. Ziel war ein gemeinsamer Fahrplan für kommende Reformen, mehr nicht. Der Tankrabatt kommt mittlerweile größtenteils bei den Verbraucherinnen und Verbrauchern an. Das zeigt eine Untersuchung der Monopolkommission, die die Bundesregierung berichtet.